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1: Ich bin Florian Klaus. In ganz Europa haben die Menschen am Abend gebannt nach oben geschaut. Denn bevor die Sonne untergegangen ist, wurde sie erst vom Mond verdeckt. In Deutschland zumindest zum großen Teil, zum Beispiel in Spanien komplett. Jan-Henne Reitze berichtet.
2: Ob auf Island, Mallorca oder auch in ganz Deutschland, das Schauspiel am Himmel hat Menschen zusammengebracht, ob in einer Warteschlange für eine Schutzbrille oder an Aussichtspunkten mit besonders gutem Blick auf den Horizont. In den Teilen von Spanien, wo die Sonne komplett verdeckt wurde, waren Hotels seit Monaten ausgebucht. Die nächste Sonnenfinsternis, wieder partiell in Deutschland und komplett unter anderem in Spanien, gibt es übrigens schon im nächsten Sommer, Anfang August.
1: Sollte der Verfassungsschutz bei Gefahren auch selbst eingreifen können oder sollte das nur die Polizei? Darüber gibt es in der Politik gerade große Diskussionen. Das Bundeskabinett hat beschlossen, dass Nachrichtendienste mehr Möglichkeiten bekommen sollen. Teile der Opposition haben darum schon vor einer Geheimpolizei gewarnt. Kanzleramtschefin Wagen hat in der ARD betont, dass die Eingriffe verhältnismäßig sein müssten und alles kontrolliert werden soll.
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1: Ich bin Florian Klaus. Kein Wein, Bier oder Sekt mehr für 14-Jährige. Das sogenannte begleitete Trinken unter Aufsicht von Erwachsenen soll in Deutschland verboten werden. Das hat das Bundeskabinett beschlossen. Als nächstes berät der Bundestag darüber. Tine Klimach berichtet.
2: Grundsätzlich gilt schon eine Altersgrenze von 16 Jahren für den Konsum und Verkauf von Bier, Wein, Sekt oder daraus hergestellten Mischgetränken. Ausnahme ist bisher, wenn Jugendliche von einer sorgeberechtigten Person begleitet werden. Aber diese Ausnahme steht im Widerspruch zu den Zielen der Bundesregierung, Jugendliche besser vor den gesundheitlichen Folgen des Alkoholkonsums zu schützen.
1: Ein anderer Beschluss des Bundeskabinetts hat mehr Diskussionen ausgelöst. Geheimdienste sollen künftig nicht nur beobachten, sondern in bestimmten Fällen auch selbst gegen Angreifer aktiv werden dürfen. Aus Sicht von Kritikern sollte das reine Aufgabe der Polizei bleiben. Die Bundesregierung hält die Reform aber vor allem wegen der Gefahr durch russische Angriffe für notwendig. Ein Himmelsereignis folgt aufs andere. Am Abend haben Millionen Menschen in Europa die Sonnenfinsternis bestaunt. Hier war die Sonne zum Großteil vom Mond verdeckt. In Spanien zum Beispiel war eine totale Sonnenfinsternis zu sehen. Aktuell erreichen außerdem die Perseiden ihren Höhepunkt. Astronomen rechnen mit bis zu 100 Sternschnuppen pro Stunde. Viele Jahre ging es bergauf, aber 2025 ist die durchschnittliche Arbeitszeit pro Kopf bei Menschen zwischen 20 und 64 in Deutschland mal wieder leicht zurückgegangen. Das hat das Bundesinstitut für Bevölkerungsforschung ausgerechnet. Etwa 20 Minuten pro Woche wurde im Schnitt weniger gearbeitet, im Vergleich zum Rekordstand vor 3 Jahren. Als Grund nennen die Forscher die schwächelnde Wirtschaft. WM-Gold Nummer 10 für Profireiterin Isabel Wert und insgesamt der 13. WM-Sieg für Deutschland. Den hat sich das deutsche Dressurteam bei der Heim-WM in Aachen gesichert. Silber im größten Reitstadion der Welt ging an Großbritannien, Bronze an Dänemark.
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1: Ich bin Florian Klaus. Kein Wein, Bier oder Sekt mehr für 14-Jährige. Das sogenannte begleitete Trinken unter Aufsicht von Erwachsenen soll in Deutschland verboten werden. Das hat das Bundeskabinett beschlossen. Als nächstes berät der Bundestag darüber. Tine Klimach berichtet.
2: Grundsätzlich gilt schon eine Altersgrenze von 16 Jahren für den Konsum und Verkauf von Bier, Wein, Sekt oder daraus hergestellten Mischgetränken. Ausnahme ist bisher, wenn Jugendliche von einer sorgeberechtigten Person begleitet werden. Aber diese Ausnahme steht im Widerspruch zu den Zielen der Bundesregierung, Jugendliche besser vor den gesundheitlichen Folgen des Alkoholkonsums zu schützen.
1: Ein anderer Beschluss des Bundeskabinetts hat mehr Diskussionen ausgelöst. Geheimdienste sollen künftig nicht nur beobachten, sondern in bestimmten Fällen auch selbst gegen Angreifer aktiv werden dürfen. Aus Sicht von Kritikern sollte das reine Aufgabe der Polizei bleiben. Die Bundesregierung hält die Reform aber vor allem wegen der Gefahr durch russische Angriffe für notwendig.
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1: Ich bin Florian Klaus. An vielen Aussichtspunkten in Europa haben sich am Abend die Menschen getummelt, die die Sonnenfinsternis miterleben wollten. Während die Sonne hierzulande zum Großteil verdeckt worden ist, verschwand sie zum Beispiel in Spanien vollständig hinter dem Mond. In den letzten Tagen hatte es teils einen richtigen Sonnenfinsternistourismus dorthin gegeben. Und danach gab es noch ein Himmelsereignis zu bestaunen, nämlich die Sternschnuppen der Perseiden. Wenn Gefahr droht, soll künftig auch der Verfassungsschutz direkt eingreifen können und nicht nur die Polizei. Das hat das Bundeskabinett beschlossen. Kritiker befürchten, dass dadurch die Trennung zwischen Nachrichtendiensten und Polizei aufgeweicht wird. So hat die linken Politikerin Bünger im ZDF gesagt.
2: Aus unserer Sicht ist dieser Entwurf geschichtsvergessen und verantwortungslos. Dobrindt baut eine echte Geheimpolizei mit echten polizeilichen Befugnissen.
1: Kanzleramtschefin Wagner hat in der ARD hingegen betont, dass der Verfassungsschutz nur in besonderen Fällen tätig werden soll, in denen die Polizei nicht eingreifen kann. Das sei geboten, um Gefahren rechtzeitig abwenden zu können. Europas Flüsse kämpfen mit Niedrigwasser. Das beeinträchtigt auch in Bayern den Gütertransport. Landesverkehrsminister Bernreiter hat sich deshalb dafür ausgesprochen, die Donau rasch auszubauen. Das sagte der CSU-Minister nach einem Treffen mit den anderen Landesverkehrsministern sowie Bundesverkehrsminister Bilger. Naturschützer und Grüne kritisieren den Plan. Tiefer gebaggerte Flüsse würden kein zusätzliches Wasser bringen, sondern Lebensräume zerstören und sogar Grundwasser abziehen. Wer gerade vom Flughafen Catania aus von Sizilien wegfliegen will, muss noch mehr Geduld aufbringen. Die Sperrung des Flughafens wegen der Aktivität des Ätna ist bis Freitagmorgen verlängert worden. Grund ist die Asche, die der Vulkan ausstößt. Die Flughafensperrung hat für ziemliches Chaos auf der Insel gesorgt. Viele Flüge sind ausgefallen oder wurden auf andere Flughäfen umgeleitet. Guter Start bei der Leichtathletik-EM für den Zehnkampf-Weltmeister Leo Neugebauer. Nach Tag 1 liegt er in Birmingham in Führung. Zur Halbzeit steht er bei 4.483 Punkten und hat damit 71 Punkte Vorsprung auf Platz 2. Auch der frühere Welt- und Europameister Niklas Kaul darf sich Hoffnungen auf Edelmetall machen. Er steht auf Rang 6.
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1: Ich bin Florian Klaus. An vielen Aussichtspunkten in Europa haben sich am Abend die Menschen getummelt, die die Sonnenfinsternis miterleben wollten. Während die Sonne hierzulande zum Großteil verdeckt worden ist, verschwand sie zum Beispiel in Spanien vollständig hinter dem Mond. In den letzten Tagen hatte es teils einen richtigen Sonnenfinsternistourismus dorthin gegeben. Und danach gab es noch ein Himmelsereignis zu bestaunen, nämlich die Sternschnuppen der Perseiden. Europas Flüsse kämpfen mit Niedrigwasser. Das beeinträchtigt auch in Bayern den Gütertransport. Landesverkehrsminister Bernreiter hat sich deshalb dafür ausgesprochen, die Donau rasch auszubauen. Das sagte der CSU-Minister nach einem Treffen mit den anderen Landesverkehrsministern sowie Bundesverkehrsminister Bilger. Naturschützer und Grüne kritisieren den Plan. Tiefer gebaggerte Flüsse würden kein zusätzliches Wasser bringen, sondern Lebensräume zerstören und sogar Grundwasser abziehen.
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1: Ich bin Florian Klaus. Guten Morgen. Gleich zwei Spektakel waren am Himmel zuletzt zu beobachten. Am Abend haben Millionen Menschen in Europa nach oben geschaut, um die Sonnenfinsternis zu sehen. In Deutschland war der Großteil der Sonne vom Mond verdeckt. In Spanien zum Beispiel gab es eine totale Sonnenfinsternis. Und in der Nacht folgten dann noch die Sternschnuppen der Perseiden. Kein Wein, Bier oder Sekt mehr für 14-Jährige. Das sogenannte begleitete Trinken unter Aufsicht von Erwachsenen soll in Deutschland verboten werden. Das hat das Bundeskabinett beschlossen. Als nächstes berät der Bundestag darüber. Tine Klimach berichtet.
2: Grundsätzlich gilt schon eine Altersgrenze von 16 Jahren für den Konsum und Verkauf von Bier, Wein, Sekt oder daraus hergestellten Mischgetränken. Ausnahme ist bisher, wenn Jugendliche von einer sorgeberechtigten Person begleitet werden. Aber diese Ausnahme steht im Widerspruch zu den Zielen der Bundesregierung, Jugendliche besser vor den gesundheitlichen Folgen des Alkoholkonsums zu schützen.
1: Ein anderer Beschluss des Bundeskabinetts hat mehr Diskussionen ausgelöst. Geheimdienste sollen künftig nicht nur beobachten, sondern in bestimmten Fällen auch selbst gegen Angreifer aktiv werden dürfen. Aus Sicht von Kritikern sollte das reine Aufgabe der Polizei bleiben. Die Bundesregierung hält die Reform aber vor allem wegen der Gefahr durch russische Angriffe für notwendig. Wer Zehntausende Dollar bezahlt, bekommt dafür schneller Zugriff auf Posts des US-Präsidenten. Das hat seine Plattform Truth Social angeboten. Dafür ist Präsident Trump jetzt von zwei Medienorganisationen verklagt worden. Sie nennen das Modell zutiefst korrupt und verfassungswidrig. Laut der Truth Social-Mutter TMTG gibt es für das Angebot schon mehrere Kunden, die auf den Handel an Finanzmärkten spezialisiert sind. Noch ein Sieg für den Champions-League-Gewinner. Paris Saint-Germain hat den UEFA Supercup gewonnen. Die Franzosen haben den Europa-League-Sieger Aston Villa mit 2:1 geschlagen. Für PSG ist es der zweite Supercup-Sieg in Folge.
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3: Schönen guten Morgen.
4: Guten Morgen, es ist Donnerstag, gleich Sandra, Ultravox und wir starten mit Harry Styles und As

0: Maria Magdalena hier bei Radio Bamberg in der Musikgau des Lebens. 13 Minuten nach 5, heute ein Tag für dich, Fabi. Du hast es gerade mir eben offen sozusagen erzählt. Ja. Linkshändertag, was kannst du mit links?
1: Gar nichts. Also wirklich gar nichts.
0: Okay. Bisschen was geht schon, aber natürlich hauptsächlich rechts.
1: Das kann ich mit links, das alte Lenkrad im Auto halten, aber das war's dann.
0: Tatsächlich mehr mit links als mit rechts, jetzt wo du sagst, ja.
1: Ja.
0: Aber gut. Naja, gut. So, jetzt geht's um Fastfood.
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3: Wann eröffnete McDonald's seine erste Filiale in Deutschland? Die Geschichte von McDonald's begann 1940 durch die Brüder Richard und Maurice McDonald. In Deutschland wurde die erste Filiale im Dezember 1971 und zwar in München eröffnet. Im Jahr 2020 konnte die Kette rund 1500 Filialen deutschlandweit verzeichnen.
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0: Panic at the Disco und High Hopes hier bei Radio Bamberg. Nach wie vor läuft natürlich der Feuchheimer Kinosommer in der Kaiserpfalz. Heute mit dem Film Nürnberg. 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
1: So, dann kommen wir jetzt zum Tagebuch der Hits.
2: 13. August 2016. Justin Bieber steigt mit Let Me Love You neu in die deutschen Charts ein. Die Stimme kennt man sofort, doch als Let Me Love You erscheint, ist vielen nicht klar, dass es gar kein typischer Justin Bieber Song ist. Der Track stammt von DJ Snake, dem französischen Producer, der kurz zuvor mit Lean On einen Welthit gelandet hat. Für diesen neuen Song hat Snake eine simple Idee. Ein ruhiger, fast melancholischer Refrain, verpackt in einem Beat, der erst spät losgeht. Kein Bassgewitter, kein Drop zum Ausflippen, eher ein kontrolliertes Kopfnicken. Als Justin das Demo hört, sagt er sofort zu. Seine Stimme liefert diese Mischung aus Verletzlichkeit und Selbstsicherheit, die der Song braucht. Und viele feiern den Track als Sommerhit. Dabei ist er eigentlich ziemlich traurig. Ein Song übers Festhalten, obwohl längst klar ist, dass etwas zerbricht. Und Justin singt ihn so, als wüsste er genau, wie sich das anfühlt. Hey.

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1: Ich bin Florian Klaus. Guten Morgen. Gleich zwei Spektakel waren am Himmel zuletzt zu beobachten. Am Abend haben Millionen Menschen in Europa nach oben geschaut, um die Sonnenfinsternis

0: zu sehen. In Deutschland war der Großteil der Sonne vom Mond verdeckt, in Spanien zum Beispiel gab es eine totale Sonnenfinsternis. Und in der Nacht folgten dann noch die Sternschnuppen der Perseiden. Kein Wein, Bier oder Sekt mehr für 14-Jährige. Das sogenannte begleitete Trinken unter Aufsicht von Erwachsenen soll in Deutschland verboten werden. Das hat das Bundeskabinett beschlossen. Als nächstes berät der Bundestag darüber. Tine Klimach berichtet.
1: Grundsätzlich gilt schon eine Altersgrenze von 16 Jahren für den Konsum und Verkauf von Bier, Wein, Sekt oder daraus hergestellten Mischgetränken. Ausnahme ist bisher, wenn Jugendliche von einer sorgeberechtigten Person begleitet werden. Aber diese Ausnahme steht im Widerspruch zu den Zielen der Bundesregierung, Jugendliche besser vor den gesundheitlichen Folgen des Alkoholkonsums zu schützen.
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3: Servus, Lach, guten Morgen.
4: Guten Morgen.

0: Was für ein geiler Live-Sommer-Hit hier von Fury in the Slaughterhouse und Time to Wonder. Gleich geht's weiter mit Avicii und Hello Black mit Wake Me Up. Vorher gibt's auch so, ja, einen Künstler, würde ich sagen.
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3: Da dachte ich, ich hätte das schon längst gehabt, aber Denken ist ja bekanntlich Glückssache, was immer das heißen mag. Jedenfalls bin ich heute über die alte Frage gestolpert, wer denn nun zuerst da war, die Henne oder das Ei? Die Frage beschäftigt die Menschheit vermutlich schon länger als die Frage, warum Hühner unbedingt über die Straße wollen. Die wissenschaftliche Antwort lautet, das Ei war zuerst da. Und zwar mit riesigem Vorsprung. Eier gab es ja bereits hunderte Millionen Jahre, bevor auch nur das erste Huhn über einen Bauernhof stolperte. Schon Fische, Amphibien und später Reptilien vermehrten sich mit Hilfe von Eiern. Aber wie entstand dann das erste Huhn? Irgendwann paarten sich zwei Vögel, die schon beinahe Hühner waren. Nennen wir sie vorsichtshalber Fasthühner. Bei der Weitergabe ihrer Erbanlagen kam es dann zu kleinen genetischen Veränderungen. Im Ei entwickelte sich dadurch ein Tier, das wir rückblickend als erstes echtes Huhn bezeichnen könnten. Das erste Huhn schlüpfte also aus einem Ei. Dieses Ei wurde allerdings noch von einem Fasthuhn gelegt. Jetzt könnte man ja einwenden, ein Hühnerei ist doch ein Ei, das von einem Huhn gelegt wurde. Dann wäre tatsächlich zuerst die Henne da gewesen. Versteht man unter einem Hühnerei dagegen ein Ei, aus dem ein Huhn schlüpft, gewinnt das Ei. Ich weiß, es ist sehr kompliziert. Vielleicht nochmal anhören im Podcast bei uns. Die Lösung hängt also ein wenig davon ab, was man unter einem Hühnerei versteht. Evolutionsbiologisch aber ist die Sache klar. Erst kam das Ei und dann das Huhn. Vermutlich schon damals leicht verwirrt.
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0: Musik von Natasha Thomas und Why Does Your Love Hurt So Much. Es ist Donnerstag, das heißt, heute in einer Woche geht sie los.
1: Ich weiß es, Sandkerver, Bamberger Sandkerver, so schaut's mal aus. Wir hatten heute eigentlich Namenstag, der Gerold, die Gertrud, der Markus und Hippo.
0: Ich wusste, dass du über diesen Namen...
1: Wer heißt denn bitte Hippolyt?
0: Hey Hippolyt,
1: Hippolyt, komm mal.
0: Na, so heißt kein Mensch, oder? Also wenn es einen gibt in der Region, wir laden dich ein zu einer Morningshow hier bei Radio Bamberg. Ja.
1: Hippolyt Müller, ja. Guten Morgen.
0: Servus.

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3: Manchmal kommt's im Leben ganz schön dicke. So auch für diese Frau. Die Trennung ist noch nicht so lang her, dann der Umzug. Der alte Vater musste kürzlich nach einem Schlaganfall ins Pflegeheim. Und jetzt verliert sie auch noch von heute auf morgen den Job. Und es war nicht nur ein Job. Sie hatte wirklich was aufgebaut, trug viel Verantwortung, ist krank auf die Arbeit. Es zieht ja den Boden unter den Füßen weg. Wieder loslassen. Wieder den Schmerz aushalten, diese menschliche Enttäuschung, auch den finanziellen Druck. Wieder Kraft aufbringen für einen Neuanfang. Welche Kraft? Sie muss jetzt raus. Schnappt die Leine, den Hausschlüssel, die Tasche. Ein Pfiff, ein schwarzer Fellball kommt schwanzwedelnd herbeigeflitzt. Das Fell hat dieselbe Haarfarbe wie der Zopf der Frau. Als die beiden den Fluss entlang Richtung Stadt laufen, schaut die Welt schon gleich ein bisschen freundlicher aus. Zwar weiß die kleine Hundedame von all den Problemen nichts, aber sie spürt wohl, dass es ihrer Gefährtin nicht gut geht. Sie schaut hoch, trottet weiter und dieser eine Blick, das ist wie Seelenbalsam. Die Kleine lebt von der Nase bis zur Schwanzspitze im berühmten Hier und Jetzt. Sie strahlt die pure Liebe und Lebensfreude aus, wie sie da so neben ihr hertrabt und hier und da schnüffelt. Wer ihnen begegnet, hat plötzlich ein Lächeln auf dem Gesicht. Sogar Menschen, die Hunde gar nicht mögen. Jeder hält inne, freut sich über dieses kleine, bezaubernde Wesen. Dann ist der Moment vorbei und jeder geht weiter. In der Stadt sitzt sie im Café, ihre Hunde freuen.

0: Und er liegt zu ihren Füßen, mitten im Gang. Jeder muss drüber steigen, wieder lächeln, schmunzeln. Gespräche entstehen und das Gefühl von Verbundenheit. Manchmal denkt sie, ach, manchmal sind Hunde einfach die besseren Menschen.
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0: Leute aber zum Beispiel nach Spanien fliegen. Und das haben auch viele gemacht. Die Hotels waren seit Monaten ausgebucht. Die deutschen Nachrichtendienste sollen ja einem Kabinettsbeschluss zufolge mehr Befugnisse bekommen, um bei Gefahren in bestimmten Fällen selbst eingreifen zu können. Kanzleramtschefin Warken hat das in der ARD gegen Kritik verteidigt.
1: Es ist alles auch so geregelt, dass Eingriffe nur dann auch vorgenommen werden, wenn sie verhältnismäßig sind, wenn sie einem gewissen Ziel dienen. Und alles wird auch vorab und im Nachgang durch ein unabhängiges Gremium kontrolliert werden.
0: Der Verfassungsschutz solle dann eingreifen, wenn es die Polizei oder andere Behörden nicht können. Kritiker befürchten, dass die Trennung der Aufgaben von Polizei und Verfassungsschutz aufgeweicht wird. Bundesumweltminister Schneider will, dass der Bund mehr Handlungsspielraum bekommt, um beim Hitzeschutz aktiv zu werden. Dafür sollte laut ihm das Grundgesetz angepasst werden. Die Union ist aber skeptisch. Der Vizechef ihrer Bundestagsfraktion Krings hat dem Redaktionsnetzwerk Deutschland gesagt, dass das keinen Vorteil für das Klima bringen würde. Die Länder hätten dann in vielen Bereichen viel weniger Selbstbestimmung. Von den Grünen kam hingegen Unterstützung für den Vorschlag. Niedrige Wasserstände wie gerade wird es an den deutschen Flüssen in Zukunft wohl immer wieder geben. Der Verband der Binnenschifffahrt hat das Verkehrsministerium in der Rheinischen Post aufgefordert, schneller zu handeln. Konkret sollten Schiffe, die gut in Niedrigwasser fahren können, länger gefördert und die Fahrrinnen im Rhein ausgebaut werden. Die Fußballer von Paris Saint-Germain konnten am Abend einen weiteren Erfolg feiern. Nach der Champions League haben sie auch den UEFA Supercup gewonnen. Dafür haben sie Aston Villa mit 2:1 geschlagen. Für PSG ist es der zweite Supercup-Erfolg in Folge.
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3: Mit Richard Pattberger einen schönen guten Morgen. Bei Markt Leutgast im Landkreis Kulmbach ist ein Motorradfahrer tödlich verunglückt. Der 20-Jährige war gestern Nachmittag auf der B289 unterwegs. Beim Überholen mehrerer Autos geriet das Motorrad ins Schlingern, er stürzte und prallte gegen die Leitplanke. Trotz Reanimation verstarb er noch an der Unfallstelle. Im Bamberger Stadtteil Wildensorg wird die Hauptstraße ab heute erneut saniert. Die Oberflächenbehandlung aus dem vergangenen Jahr war bei großer Hitze weich geworden und musste im Mai provisorisch ausgebessert werden. Jetzt kommt eine neue Asphaltdecke. Dafür ist die Straße bis zum 19. August gesperrt. Umgeleitet wird über den Münchner Ring und den Kaulberg. Auch die Buslinie 910 ist betroffen. Mehr Nachrichten aus der Region gibt's wieder um 6:30.
4: Dankeschön, Richard. Einen schönen guten Morgen. Heute am Donnerstag weiterhin sehr sonnig, Temperaturen bis zu 34 Grad. Dazu ein Ostwind, der teilweise böig auffrischt. Die Radio Bamberg Aussichten für Bamberg, Forchheim und die Region. Morgen und am Samstag bleibt strahlend sonnig. Dazu nochmal sehr heiß bei 36 Grad an den Nachmittagen. Am Sonntag brodeln in schwülwarmer Luft erste Schauer und Gewitter. Temperaturen zuvor 28 und dann gehen sie in der neuen Woche weiterhin zurück.
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5: Schönen guten Morgen. Achtung, A70 Schweinfurt-Bamberg zwischen Knetzger und Eltmann. Hier liegt ein Plastikteil auf der Autobahn. Ansonsten, ihr habt es eben gehört, ab heute ist die Wildensorger-Geschichte da wieder blockiert und gesperrt wegen Bauarbeiten. Da müsst ihr wieder ganz weit außen rum. Falls ihr noch Staus oder Blitze entdeckt habt, die Studio- und WhatsApp-Hotline 0951 98 29 029.
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4: Servus, guten Morgen.
5: Guten Morgen, schon wieder, wie Fabi sagen würde, Vize-Freitag. Ja, so langsam geht's in Richtung Wochenende und heute in einer Woche geht's hier los, die Sandkerber in Bamberg.
4: Wir sind voller Vorfreude, freuen uns natürlich auf Stego und Fabis Biergärtler im Sand und viel, viel mehr. Was wird neu sein in diesem Jahr im Gärtler und auch auf der Kerber? Wir reden heute drüber.

0: Leonie und Don't Worry hier bei Radio Bamberg um 11 Minuten nach 6. Ja, die Sonnenfinsternis hat am gestrigen Abend Millionen Menschen auf der ganzen Welt fasziniert. Hier bei uns und auch auf der beliebtesten Ferieninsel der Deutschen auf Mallorca.
1: Da war der Blick nämlich ganz besonders gut und da sind viele hingepilgert, um sich dieses Spektakel anzuschauen. Mittendrin Radio Bamberg-Reporterin Pia Eschenbach. Schönen guten Morgen.
2: Guten Morgen vom Ballermann.
1: Hey, wie haben denn die Deutschen das erlebt? Wie hat es ihnen gefallen am Ballermann, die Sonnenfinsternis?
2: Das Publikum war echt wild gemischt. Es war richtig viel los. 60.000 Menschen schätzt Palmas Rathaus alleine an der Playa de Palma. Und darunter haben einige einfach ihren Strandtag ein bisschen in die Länge gezogen, hatten dann Picknick dabei. Wieder andere haben da groß Kameras aufgebaut, waren sehr gut ausgestattet. Und ein paar sind dann auch in ihrem Bierkönig-T-Shirt hier vorbeigestolpert und haben sich das Ganze im Fußballtrikot angeschaut mit einer Büchse Bier in der Hand.
0: Jawohl, wie können wir uns die Atmosphäre dort vor Ort vorstellen?
2: Die Beachbars haben extra ihre Musik ausgemacht. Es wurde auch immer stiller, je dunkler es dann wurde. Wir haben da auch nur noch den Hubschrauber dann gehört von der Polizei und das Meeresrauschen natürlich. Einige standen mit Brille im Wasser, haben sich da ins Wasser gesetzt, ins Meer. Also das wird man, glaube ich, nie wieder vergessen, wie man hier dann auf Mallorca die Sonnenfinsternis erlebt hat. Und dann, als es dunkel war, haben alle geklatscht und total gejubelt. Das hat mich auch sehr ergriffen. Das hat mir irgendwie auch Gänsehaut gemacht.
1: Ah, richtig cool. Liebe Grüße auf die Insel. Dankeschön, Pia Eschenbach. Also ein Spektakel dort vor Ort, aber auch natürlich bei uns in der Region Bamberg-Forchheim. Eure Bilder, die sind ja wirklich der Knaller. Ihr habt unser WhatsApp-Studio-Handy geflutet, ja. Vielen Dank für die vielen, vielen Bilder. Und ja, mit der Brille hat es ja dann doch nicht mehr so ganz gut geklappt. Also ich hatte keine. Aber ich muss auch ehrlich sagen, ich habe gar nichts von der Sonnenfinsternis gesehen.
0: Ich auch nicht. Aber wenn ihr sie irgendwie ganz speziell erlebt habt, dann schickt uns gerne eine WhatsApp ins Studio. Wie war das Erlebnis für euch am gestrigen Abend? Die partielle Sonnenfinsternis 0951 98 29 029. Herzlichen Dank.

0: Savage Love, damit geht's rein in diesen Donnerstag, heute der 13. August. Was ist heute Besonderes? Heike Makatsch ist unser Geburtstagskind des Tages, sie wird 55. Moritz Bleibtreu, Schauspielerkollege, ebenfalls 55. Und der letzte Dschungelkönig, Gil Oferim, wird heute 44.
1: Ach, der auch. Was ist eigentlich mit Gil Oferim? Hört man da was?
0: Aktuell höre ich gar nichts.
1: Gar nichts, ne? Nee.
0: Gut, Kohle gemacht, jetzt wieder ein bisschen abgetaucht. Ja. Unser Wetter heute auf jeden Fall heiß. Es gibt bis zu 34 Grad. Hoch Ralf ist weiterhin bei uns und beschert uns viel Sonnenschein. Dazu weht ein böig starker Ostwind heute. Und in der Nacht kühlt es auf 14 bis 9 Grad ab.
1: Achtung, auf der A70 Schweinfurt-Bamberg zwischen Knetzgau und Elbmann, hier liegt ein Plastikteil. Und der erste Blitzer des Tages steht in Forchheim-Burg, wie immer, am Griechen. Ich schreibe ihn auch gerade hier online, gell? Hier sind bestimmt 50 erlaubt, km/h. Falls ihr noch was habt, 0951 98 29 029.
0: Kommt gut an, jetzt mit Tears for Fears und schaut.

0: Billy Idol und Rebel Yell in der Musik eures Lebens. Einen schönen guten Morgen. Einen tödlichen Motorradunfall gab es gestern Nachmittag im Landkreis Kulmbach. Was genau passiert ist, hört ihr gleich in den Radio Bamberg Nachrichten um 6:30 mit Richard Partberg.
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15: Um 6:30 im Studio Richard Packberg. Einen schönen guten Morgen. Auf der B289

0: 1,86 im Landkreis Kulmbach ist gestern Nachmittag ein junger Motorradfahrer ums Leben gekommen. Laut Polizei war der 20-Jährige gegen 15 Uhr in Richtung Markt Leugast unterwegs. Beim Überholen mehrerer Fahrzeuge geriet seine Maschine aus bislang ungeklärter Ursache ins Schlingern. Der Fahrer stürzte allein beteiligt und prallte in die Leitplanke. Ersthelfer leisteten sofort Hilfe, Reanimationsmaßnahmen blieben jedoch erfolglos. Die Staatsanwaltschaft Bayreuth hat einen Sachverständigen zur Unfallrekonstruktion hinzugezogen. Damit unsere Bäume gut durch den Sommer und die Hitze kommen, kümmert sich das Team von Bamberg Service um die Pflanzen in der Stadt. Neben dem Gießen der Bäume kommt es dabei auch auf die richtige Baumart an, so Michael Weber von Bamberg Service.
1: Wir wollen ja, dass ein Baum mindestens 80, 100 Jahre im besten Fall an der Straße steht. Und da schauen wir, dass wir trockenheitsverträgliche Bäume pflanzen. Und je trockenheitsverträglicher ein Baum ist, desto weniger Wasser braucht er, desto weniger müssen wir ihn auch gießen. Und das ist die große Herausforderung für die Zukunft.
0: Zu den sogenannten Klimabäumen gehören zum Beispiel die Silberlinde, die Baumhasel oder auch die Elsbeere. Bamberg Service ist rund um die Uhr im Einsatz, um die etwa 1200 Bäume mit Wasser zu versorgen. Die Sportvereinigung Jahn Forchheim kommt so langsam in Fahrt. Gestern Abend gewannen die Forchheimer das Nachholspiel des ersten Spieltags in der Landesliga Nordost beim ATSV Erlangen mit 3:1 und feierten damit den zweiten Sieg in Folge. In der Tabelle steht der Jahn damit auf Platz 10.
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0: Millionen Menschen haben am Abend verfolgt, wie die Sonne hinter dem Mond verschwunden ist. Hierzulande war die Sonne immerhin bis zu 90% verdeckt. Um eine totale Sonnenfinsternis zu sehen, mussten Leute aber zum Beispiel nach Spanien fliegen. Und das haben auch viele gemacht. Die Hotels waren teils seit Monaten ausgebucht. Die Fußballer von Paris Saint-Germain konnten am Abend einen weiteren Erfolg feiern. Nach der Champions League haben sie auch den UEFA Supercup gewonnen. Dafür haben sie Aston Villa aus England mit 2:1 geschlagen. Für PSG ist es der zweite Supercup-Erfolg in Folge. 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
3: Dankeschön, Richard. Einen schönen guten Morgen. Das Wetter heute am Donnerstag, dank hoch Ralf, weiterhin sehr sonnig. Ostwind frischt ein bisschen auf und es gibt Höchstwerte bis zu 34 Grad. Kommende Nacht wird sternklar, es kühlt auf 14 bis 9 Grad ab und wir schauen auf die Radio Bamberg Aussichten. Für Bamberg, Forchheim und die Region morgen am Samstag bleibt es sehr sonnig. Dazu wird es immer sehr heiß bei 36 Grad an den Nachmittagen. Am Sonntag dann in schwülwarmer Luft erste Schauer- und Gewittertemperaturen zuvor um 28 und dann gehen die in der neuen Woche weiter zurück.
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4: Achtung, auf der A70 Schweinfurt-Bamberg zwischen Eltmann und Fierde-Trumstadt. Hier liegen Dachplatten auf der Autobahn. Und zwischen Knetzger und Eltmann hier liegt ein Plastikteil. Es ist Wahnsinn. Dann gibt es noch den Blitzer, der steht in Forchheim-Burg, direkt hier am Griechen 30er Bereich. Gell? Also Fuß vom Gas und für noch mehr 0951 98 29 029.
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4: Schönen guten Morgen.
3: Morgen. Haben wir den Blitzer am Spielplatz in Pommersfelden schon?
4: Du meinst am Sportheim?
3: Gerade eben reingekommen via WhatsApp, ja.
4: Jetzt haben wir ihn. Pommersfelden, Fuß vom Gas.
3: Gute Fahrt. Gleich wieder ein toller traditioneller Handwerksbetrieb aus der schönsten Region der Welt. Nach Dejo mit End of Beginning und am Mike and the Mechanics.

0: Schönen guten Morgen mit Perfekt geweckt um genau 6.40 Uhr.
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0: Haben wir euch in dieser Woche schon wahnsinnig tolle Handwerksbetriebe, traditionelle Betriebe vorgestellt.

0: mit unserer Reihe Heimat, Handwerk, Herzblut.
1: Die packen an, die machen was mit ihren Händen und am Ende kommt was Tolles raus. Heute ist Radio Bamberg-Reporterin Jutta Schindler in der Hutmanufaktur Schneider.
2: Aus Stoff, Filz oder Stroh. Ob für den Sommer oder den Winter, für den Alltag oder einen besonderen Anlass. In der Hutmanufaktur Schneider, da entstehen Hüte in den unterschiedlichsten Formen und Designs. Der Kreativität sind dabei kaum Grenzen gesetzt. Das bestätigt auch Geschäftsführerin Julia Schneider-Koch.
3: Also das Besondere ist natürlich dran, ein Produkt vom Entwurf bis zur Entstehung zu begleiten. Die Arbeit verändert sich ja jeden Tag. Also du hast einen Hut, den du über 4-5 Tage fertigst. Du kannst ihn nur in Etappen fertigen, weil er dazwischen mal trocknen muss, damit die Garnitur sich entwickelt oder die Idee weitergeht. Also das ist schon das Besondere dran.
2: Einen handgefertigten Hut zu tragen ist etwas ganz Besonderes. Umso wichtiger ist die richtige Beratung. Und genau die bekommen die Kundinnen und Kunden hier jederzeit.
3: Also das Besondere ist bei uns schon mal, dass Modistinnen beraten, kein Verkaufspersonal, sondern man wird von einer Modistin empfangen. Die kann schon mal vom Typ gleich einschätzen, oh, da haben wir diese Formen, die vielleicht das Gesicht ein bisschen vorteilhaft in Szene setzt. Oder was auch gut sitzt, weil es gibt nichts Schlimmeres, als wenn eine Kopfbedeckung drückt. Deswegen ist es auch in einem Fachhandel immer sehr schön, wenn man einen passenden Hut bekommt, der auch bei jedem Wetter standhält.
2: Was viele nicht wissen, den Beruf des Modisten oder der Modistin, den gibt es auch heute noch. In der dreijährigen Ausbildung, da lernen die Auszubildenden alles rund um das Entwerfen, Formen und Anfertigen von Hüten. Ein traditionsreiches Handwerk, das zwar selten geworden ist, aber nach wie vor ausgebildet wird. In der Hutmanufaktur Schneider, da lernen aktuell 2 Auszubildende den Beruf und dürfen schon früh ihre eigenen Hutkreationen entwerfen und fertigen.
0: Dankeschön, Jutta. Wirklich toll, dass wir auch so ein Handwerk mitten in der Bamberger Innenstadt haben.
1: Schaut gerne also mal vorbei bei der Hutmanufaktur Schneider.
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0: Duffy und Mercy zum Start in diesen Donnerstag, 6.49 Uhr. Einen schönen guten Morgen. Genau, noch eine Woche, dann heißt es 76. Sandkerber in Bamberg. Schnappt euch im Vorfeld schon ein Festabzeichen, das ist wichtig. Unterstützt natürlich auch die Sandkerber GmbH und dient der Sicherheit. Und wir können heute bekannt geben, es gibt wieder Stege und Fabis Biergartl im Sand. Untere Sandstraße 10, natürlich mit unserem Dorftourseidler aus Weiher.
1: Mit unserem Radio Bamberg DJ J-Light, mit Live-Musik, besten Cocktails und natürlich total entspannt lockerer Stimmung.
0: Brotzeit mit dabei, ja, Longdrinks und Cocktails vom East End und vieles, vieles mehr. Offizieller Anstich nächsten Donnerstag 15 Uhr. Mit dabei dann die Brauerei Kundmüller, wir beide natürlich und auch der Oberbürgermeister der Stadt Bamberg, Sebastian Niedermeyer.
1: Das ist eine Premiere, natürlich, weil er zum ersten Mal in diesem Jahr die Sandkerber quasi anstechen darf und vor allem früher als im Leintritt-Zelt. Also,
0: ja, wir sind, das ist der offizielle, den wollen wir auch gar nicht wegnehmen.
1: Nee, aber bei uns, hey, das ist ein Pre-Opening, das ist schon mega.
0: Heute weiterhin sehr sonnig, Temperaturen bis zu 34, Ostwind frisch zum Teil böig auf. In der Nacht kühlt es dann ab auf 14 bis 9.
1: Achtung auf der A3 Würzburg-Nürnberg zwischen Erlangen-Tennenlohe und der Ausfahrt B14. Hier liegen Reifenteile. A70 zwischen Eltmann und Vierritt. Dachplatten liegen da und zwischen Breitengüßbach Süd und dem Kreuz jetzt ganz aktuell ein Plastikteil auf der A73. Blitzer können wir noch. Bamberg-Geisfeld, Regnitztaler Alm, Forchheim-Burg zwischen Wimmelbach und Hausen an den Teichen und im Bommersfelden am Sportplatz 30.

0: Falco und Vienna Calling hier in der echten Abwechslung bei Radio Bamberg. Einen schönen guten Morgen. Die Hitze beschäftigt Verbände und auch die Politik. Mehr Infos gleich in den Radio Bamberg Nachrichten um 7 Uhr.
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Ich bin Angela Kress. Guten Morgen. Die Menschen in Deutschland stehen grundsätzlich weiter zum Klimaschutz, sie unterstützen aber konkrete Maßnahmen immer weniger. In einer Bertelsmann-Umfrage sagte mehr als die Hälfte der Befragten zum Beispiel, dass sie sich um persönliche finanzielle Folgen sorgen. Fast 80%

0: für den Bund in Sachen Hitzeschutz und dafür das Grundgesetz ändern. Aus der Union kommen allerdings kritische Stimmen, weil dann die Länder weniger Entscheidungskompetenz hätten. Millionen Menschen haben am Abend die Sonnenfinsternis verfolgt. Bei uns war es eine teilweise, in Spanien sogar eine totale Sonnenfinsternis. Julia Macher berichtet aus Barcelona.
1: Rund um die Ballungszentren in Barcelona und Madrid hat die erste totale Sonnenfinsternis seit mehr als 120 Jahren für lange Schlangen gesorgt. Doch das gefürchtete Verkehrschaos blieb aus. Bereits im nächsten Jahr erwartet eine weitere totale Sonnenfinsternis den Süden Spaniens. Ihr folgt 2028 eine ringförmige.
0: Bayern bleibt ein starker globaler Industriestandort. Der Vorsprung gegenüber Wettbewerbern schmilzt allerdings. So schätzt es die Vereinigung der Bayerischen Wirtschaft ein, die ein Ranking in Auftrag gegeben hat. In dem landet Bayern auf Platz 10, einen Platz weiter hinten als noch vor einem Jahr. Die VBM sagt, das liegt an hohen Kosten, etwa durch Steuern oder Energie. Es ist heiß und die Menschen trinken mehr Mineralwasser. Das heißt für die Abfüller, es sind weniger Flaschen und Kästen als üblich da. Der Mineralbrunnenverband bittet Verbraucher deshalb darum, leere Kästen und Flaschen zurückzubringen. Einen Versorgungsengpass gäbe es nicht. Es könne nur sein, dass bestimmte Marken für kurze Zeit nicht erhältlich seien.
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3: Mit Richard Pattberger einen schönen guten Morgen. Bei Markt Leugast im Landkreis Kulmbach ist gestern ein Motorradfahrer tödlich verunglückt. Der 20-Jährige war am Nachmittag auf der B289 unterwegs. Beim Überholen mehrerer Autos geriet das Motorrad ins Schlingern, er stürzte und prallte gegen die Leitplanke. Trotz Reanimationsversuchen verstarb er noch an der Unfallstelle. Im Bamberger Stadtteil Wildensorg wird die Hauptstraße ab heute erneut saniert. Die Oberflächenbehandlung aus dem vergangenen Jahr war bei großer Hitze weich geworden und musste im Mai provisorisch ausgebessert werden. Jetzt kommt eine neue Asphaltdecke. Dafür ist die Straße bis zum 19. August gesperrt. Mehr Nachrichten aus der Region gibt's wieder um 7:30.
4: Dankeschön, Richard. Und wir schauen aufs Wetter. Das schaut gut aus. Hoch Ralf ist nämlich da. Heute gibt es Temperaturen 31 bis 34 Grad. Die Radio Bamberg Aussichten für Bamberg, Forchheim und die Region. Morgen und auch am Samstag bleibt es strahlend sonnig. Nochmal 33 bis 36 Grad. Erst am Sonntag kommen dann erste Gewitter im Radio Bamberg Land.
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4: Schönen guten Morgen, liebe Autofahrer. Da ist viel los. So, Achtung auf der A3 Würzburg-Nürnberg. Zwischen Erlangen-Tennenlohe und der Ausfahrt zur B14. Hier liegen Reifenteile und dann jede Menge Blitzer. Bamberg-Geisfeld, kurz vor der Regnitzthaler Alm. Forchheim-Burg am Griechen, 30er-Zone. Zwischen Wimmelbach und Hausen, Ortsverbindungsstraße hier an den Teichen. In Pommersfelden am Sportplatz, 30er-Zone. Und Heike ganz aktuell, und zwar Bamberg-Memmelsdorf, Höhe Fassanerie 70, wie immer. Habt ihr noch was? Dann 0951 98 29 029.
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4: Schönen guten Morgen.

0: Mega-Nummer von Lady Gaga und Bruno Mars und Die With A Smile. Um 13 Minuten nach 7, einen schönen guten Morgen. Heute wieder heiß, das heißt optimales Freibadwetter. Und heute gibt's jede Menge Tickets for free für Freibäder in der schönsten Region der Welt.
1: 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Wir sagen euch Bescheid, wie es funktioniert. Ich meine, jetzt um diese Uhrzeit geht vermutlich keiner. Also die selten. Also na gut,
0: paar schon.
1: Ja, manche gehen zu früh schwimmen, das stimmt. Aber jetzt mal ganz ehrlich, was machen wir im Freibad am liebsten?
0: Planschen.
1: Außer schwimmen.
0: Ja, planschen. Also genau,
1: schwimmen. Pommes essen.
0: Pommes, geiles Stichwort.
1: Pommes.
0: Ja. Richtig und gut. Jutta Schindler aus der Radio Bamberg Redaktion hatte einen Snack gefunden, der nicht nur lecker, sondern auch noch gesund ist, wenn es draußen so warme und heiße Temperaturen hat. Nämlich die Pommes.
2: Seit Tagen ist es einfach nur heiß. Das ist besonders wichtig, viel zu trinken. Also Wasser vor allem, das wissen wir ja mittlerweile. Und dem Körper etwas Ruhe gönnen.
3: Begebe dich nun an einen Ort, an dem du ungestört bist.
2: Also einfach mal entspannen und nichts tun. Was aber auch helfen kann, und darüber werden sich jetzt alle Freibadliebhaber besonders freuen: Pommes. Schöne, salzige Pommes.
0: What?
2: Denn wenn wir im Sommer ordentlich schwitzen, da verliert unser Körper nicht nur Flüssigkeit, sondern auch wichtige Salze.
4: Boah, krass!
2: Und da kommen unsere kleinen, goldbraunen Kartoffeln ins Spiel. Die liefern unserem Körper wieder Salz und damit quasi, ja, medizinisch irgendwie auch eine Art Gesundheitsmaßnahme.
5: Ja gut,
2: Also denkt beim nächsten Mal im Freibad nicht an die Kalorien, sondern daran, dass ihr eurem Körper mit einer großen Portion Pommes nur etwas Gutes tut.
6: Guten Tag, bitte schön, was darf sein?
7: Ich hätte gerne eine Flasche Pommes frites.

0: One Hit Wonder von Charles and Eddie in Perfekt geweckt mit Would I Lie to You. Einen schönen guten Morgen. Sommerlich heißes Wetter auch heute an diesem Donnerstag.
1: Juhu.
0: Heißt auf gut Deutsch viel Sonnenschein. Hoch Ralf ist nach wie vor da. Bis zu 34 Grad, bisschen Ostwind, der zum Teil böig auffrischt. 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
0: Die aktuellsten Staus und Blitze
2: hab ich auch für euch. Geblitzt wird Bamberg-Memmelsdorf, Wassernerie 70, Bamberg-Geisfeld, kurz vor der Regnitztaler Alm, Forchheim-Burg, beim Griechen wie immer zwischen Wimmelbach und Hausen und in Pommersfelden am Sportplatz, Fuß vom Gas. Ah, und Richie ist da. Schnell, schnell, schnell, schnell, schnell, schnell, schnell.
3: Gerade wird aufgebaut ein Blitzer am Greifenklau. Also.
2: Oh, Lorenziplatz, Bamberg.

Teddy Swims und Mr. Know-It-All hier bei Radio Bamberg. Einen schönen guten Morgen. In Wildensorg wird ab heute die Hauptstraße saniert. Was es damit auf sich hat, hört ihr gleich in den Radio Bamberg Nachrichten um 7:30 mit Richard Partberg.

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14: Um halb acht im Studio Richard Packberg. Einen schönen guten Morgen. Ein 20-jähriger Motorradfahrer ist gestern Nachmittag auf der B289 im Landkreis Kulmbach tödlich verunglückt. Wie die Polizei mitteilt, war der junge Mann gegen 15 Uhr in Richtung Markt Leugast unterwegs, als er beim Überholen mehrerer Fahrzeuge die Kontrolle über sein Motorrad verlor. Aus bisher ungeklärten Gründen geriet die Maschine ins Schlingern. Der Fahrer stürzte und prallte gegen die Leitplanke. Trotz sofortiger Erste-Hilfemaßnahmen und Reanimationsversuchen konnte er nicht gerettet werden. Zur Aufklärung des Unfallhergangs hat die Staatsanwaltschaft Bayreuth einen Sachverständigen eingeschaltet. In Wildensorg wird ab heute erneut die Hauptstraße saniert. Grund ist eine missglückte Oberflächenbehandlung aus dem vergangenen Jahr.
15: Bis zum 19. August ist die Hauptstraße zwischen Rinnersteig und Oberes Gässchen komplett.

0: gesperrt. Die Straße war erst im September 2025 saniert worden. Doch das aufgebrachte Material wurde bei großer Hitze weich, sodass die Straße Ende Mai sogar kurzfristig gesperrt werden musste. Jetzt wird die alte Schicht abgefräst und durch eine neue Asphaltdecke ersetzt. Der Verkehr wird über Münchner Ring und Kaulberg umgeleitet. Auf der Buslinie 910 kommt es zu Einschränkungen und auch Radfahrer müssen einen anderen Weg nehmen. Kerstin Rauschmeier, Radio Bamberg, Nachrichtenredaktion.
1: Alle Infos zu den Umleitungen gibt's unter radio-bamberg.de. Heute in einer Woche startet die Bamberger Sandkerwa. Das bedeutet nicht nur viele Festbesucher, sondern für Busfahrgäste auch zahlreiche Umleitungen und verlegte Haltestellen. Einige Linien fahren bereits ab dem 18. August an, das teilen die Stadtwerke mit. Gleichzeitig wird das Busangebot ausgeweitet. Die Nachtbusse sind an den Kerwa-Tagen bis nach Mitternacht unterwegs. Wer von außerhalb kommt, sollte die Park-and-Ride-Plätze am Heinrichsdamm oder in der Kronacher Straße nutzen. Die Stadtwerke stellen außerdem kostenloses Trinkwasser bereit. Alle Infos zu den Umleitungen und Sonderfahrten gibt's ebenfalls bei radio-bamberg.de.
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1: Die Menschen in Deutschland stehen grundsätzlich weiter zum Klimaschutz, sie unterstützen aber konkrete Maßnahmen immer weniger. In einer Bertelsmann-Umfrage sagte mehr als die Hälfte der Befragten zum Beispiel, dass sie sich um persönliche finanzielle Folgen sorgen. Fast 80% denken, dass der Umstieg privater Haushalte auf klimafreundliche Technologien ohne staatliche Unterstützung nicht machbar ist. Die Hitze beschäftigt Verbände und die Politik. Der Städte- und Gemeindebund fordert mehr Klimaschutz für Krankenhäuser und Pflegeheime. Präsident Spiegler schätzt in der Rheinischen Post den Investitionsbedarf auf mindestens 20 Milliarden Euro. Bundesumweltminister Schneider will mehr Kompetenzen für den Bund in Sachen Hitzeschutz und dafür das Grundgesetz ändern. 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
3: Dankeschön, Richard. Einen schönen guten Morgen. Mittlerweile kurz nach 7:30. Auch heute wieder viel Sonnenschein und heiß. 34 Grad, die Höchstwerte. Der Ostwind frischt dazu ein bisschen auf. Und die Nacht wird wieder steinklar bei 14 bis 9 Grad. Die Radio Bamberg Aussichten für Bamberg, Forchheim und die Region. Alle, die sich über Hitze freuen, dann dürft ihr euch freuen morgen und am Samstag. Da bleibt es strahlend sonnig und nochmal sehr heiß bei 33 bis 36 Grad. Am Sonntag dann brodeln in schwülwarmer Luft erste Schauer und Gewitter. Temperaturen zuvor um die 28 Grad und in der neuen Woche gehen die weiterhin zurück.
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5: Einen wunderschönen guten Morgen. Achtung, A3 Nürnberg-Würzburg zwischen Erlangen-West und Höchstadt-Ost, ungesicherte Unfallstelle. Und dann jede Menge Blitzer. Und zwar geht's da los. Bamberg-Geisfeld, kurz vor der Ricklstaler Alm. Bamberg-Memmelsdorf an der Fassanerie 70. In Bamberg, Laurenzi-Platz, 30er-Zone, Gaustadt, Seewiesenstraße Richtung Rothof. Forchheim-Burg am Griechen, 30er-Zone, zwischen Wimmelbach und Hausen an den Teichen und Pommersfelden am Sportplatz. Für noch mehr 09 51 98 29 029.
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3: Guten Morgen.
5: Morgen.
3: Und die ersten Radio Bamberg-Hörer dürfen schon mal abtauchen in die verschiedensten Schwimmbäder in der schönsten Region der Welt. Mehr dazu gleich nach Ray Garvey mit Cool Savage. Is it love? Und das hier Bell Book and Candle und Rescue Me. Servus.

0: Ray Garvey und Cool Savage mit Is It Love. Wir starten in den Hitze-Donnerstag. Auch heute werde bis zu 34, 35 Grad. Was ist da schöner als ins Wasser springen? 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Ihr könnt Freibad-Tickets gewinnen. Für welche Bäder, Fabi?
1: Fürs Epsamare in Ebermannstadt, fürs Königsbad in Forchheim, Stadionbad Bamberg, Freibad Gaustadt und Aquarina Zapfendorf. Ihr habt fleißig WhatsApp-Nachrichten geschickt. Wir haben erstmal eine Runde ausgelost und freuen uns über die Gewinner.
0: Einen wunderschönen guten Morgen.
2: Morgen, Stego und Fabi. Ja, also ich würde gern mit meiner Family und mit den Großeltern zusammen ins Epsamare gehen, weil die Kinder mit mir tatsächlich erst da drin waren und so begeistert von dieser Wellenrutsche sind und die unbedingt nochmal dahin wollen und dann mit dem Opa zusammen rutschen wollen. Das wäre natürlich richtig toll, wenn es klappen würde. Ich würde mich freuen. Einen schönen Tag noch.
0: Na, dann sagen wir doch Glückwunsch, Ramona.
2: Yeah, Mann! Vielen, vielen, vielen Dank. Oh, da freuen wir uns, dass wir mit Ihnen nochmal ins Schwimmbad gehen können. Oh, das wird eine Überraschung für Ihnen.
1: Ja, herzlichen Glückwunsch. Und es geht natürlich weiter. Auch der Sebastian ist mit dabei.
3: Hi Stege und Fabi, hier ist der Sebastian. Vielen lieben Dank. Dank euch, dank Radio Bamberg. Darf ich heute mit meiner Freundin näher ins Schwimmbad, ins Aquarina, ins Zapfendorf. Wir freuen uns schon riesig. Das ist das erste Mal jetzt in dem Jahr, dass wir endlich mal ins Schwimmbad gehen können. Vielen lieben Dank mal und viele liebe Grüße.
0: Na wunderbar, dann viel Spaß beim Abtauchen, beim Erfrischen, beim Abkühlen. Heute den ganzen Tag tolle Freibad-Tickets für die besten Hörer in der schönsten Region der Welt.
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2: Guten Morgen, 7.48 Uhr, anschnallen, Freunde.
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2: 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Dazu natürlich im Laufe der nächsten Tage mehr hier bei Radio Bamberg. Kurzer Blick zum Wetter, sehr sonnig heute, bisschen Wind, 34 Grad maximal.
3: Und dann gibt's jede Menge Blitzer, da geht's los, Bamberg-Memmelsdorf, Fassanerie, Bamberg-Geisfeld vor der Regnitztaler Alm, Forchheimburg beim Griechen, Bamberg-Laurenziplatz, Gaustadt-Seewiesenstraße Richtung Rothof zwischen Wimmelbach und Hausen an den Teichen und in Pommersfelden am Sportplatz. Für noch mehr 0951 98 29 029, gute Fahrt.

0: Alan Oates und Kiss on my List hier bei Radio Bamberg. Einen schönen guten Morgen. Hunderte weitere Mitarbeiter der Deutschen Bahn sollen mit Bodycams ausgestattet werden. Mehr Infos gleich in den Radio Bamberg Nachrichten um 8 Uhr.
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3: 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Es ist 8 Uhr. 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
12: Ich bin Angela Krech. Guten Morgen. Hunderte weitere Mitarbeiter der Deutschen Bahn sollen mit Bodycams ausgestattet werden. Rund 2700 Beschäftigte im Bahnhofsservice und in der Stationsbetreuung sollen schrittweise die Möglichkeit bekommen. Das ist freiwillig. Erste Geräte sind demnach bereits an den Hauptbahnhöfen Frankfurt am Main und Bielefeld im Einsatz. In den Zügen sind bereits viele Mitarbeitende mit Bodycams ausgestattet. Hintergrund ist, dass es immer mehr Angriffe auf Bahnpersonal gibt. Gerade sind die Pegelstände auf vielen Flüssen niedrig, das setzt die Binnenschifffahrt unter Druck. Mit Blick auf die Umrüstung von Schiffen fordert die Branche Klarheit vom Bund. Konkret will sie einen verlässlichen Investitionsrahmen bis 2035, um Schiffe fit für niedrige Pegelstände zu machen. Verkehrsminister Bilger hat angekündigt, dass er eine entsprechende Förderung verlängern will.

0: er werde das in die Haushaltsberatungen einbringen. Fast drei Tage nach dem schweren Erdbeben in Kolumbien mit über 260 Toten laufen für die Rettungskräfte entscheidende Stunden. Nach 72 Stunden sinken die Chancen erheblich, noch Überlebende in den Trümmern zu finden, Lea Matschulat berichtet.
1: Verzweifelt suchen Menschen weiterhin nach Angehörigen.

0: Am späten Abend wurde die Sperrung bis mindestens morgen früh um 2 Uhr verlängert. Nach Angaben der Behörden waren bereits hunderte Flüge von Ausfällen und Umleitungen betroffen. Tausende haben am Abend in Bayern die partielle Sonnenfinsternis verfolgt. Am Shop des Deutschen Museums in München war gestern noch eine Lieferung spezieller Brillen eingetroffen. Ein Sprecher sagte, dass Menschen dafür stundenlang angestanden hätten. Die nächste teilweise Sonnenfinsternis gibt es in Deutschland am 2. August kommenden Jahres.
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2: Mit Richard Pattberg einen schönen guten Morgen. Wegen der anhaltenden Trockenheit ordnet die Regierung von Oberfranken auch an diesem Wochenende wieder Kontrollflüge an. Am Samstag und Sonntag sollen Luftbeobachter mögliche Waldbrände frühzeitig erkennen. Die Behörden warnen vor Rauchen und offenem Feuer im Wald. Auch heiße Autokatalysatoren können trockenen Boden entzünden. Wer einen Brand entdeckt, soll sofort die 112 wählen. Im Bamberger Stadtteil Wildensorg wird die Hauptstraße ab heute erneut saniert. Die Oberflächenbehandlung aus dem vergangenen Jahr war bei großer Hitze weich geworden und musste im Mai provisorisch ausgebessert werden. Jetzt kommt eine neue Asphaltdecke. Dafür ist die Straße bis zum 19. August gesperrt. Umgeleitet wird über den Münchner Ring und den Kaulberg. Auch die Buslinie 910 ist betroffen. Mehr Nachrichten aus der Region gibt's wieder um 8:30.
3: Vielen Dank, Richard. Einen schönen guten Morgen. Kurz nach 8 am Donnerstag. Hoch Ralf ist weiterhin da. Beschert uns viel Sonnenschein. Temperaturen klettern heute auf bis zu 34 Grad. Bisschen Ostwind frischt zum Teil böig auf. In der Steinklaren Nacht kühlt's dann ab auf 14 bis 9 Grad. Und wir schauen auf die Radio Bamberg Aussichten für Bamberg-Forchheim und die Region. Morgen und am Samstag bleibt strahlend sonnig. Dazu nochmal sehr heiß, 36 Grad an den Nachmittagen. Und am Sonntag brodeln in schwülwarmer Luft erste Schauer und Gewitter. Temperaturen zuvor um 28. Und die gehen dann in der neuen Woche weiter zurück.
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4: So, Achtung, A3 Nürnberg-Würzburg zwischen Erlangen-West und Höchstadt-Ost. Hier ist die Autobahn gerade gesperrt nach einem Unfall. Aber weiter zwischen Wiesentheit und Kitzingen-Schwarzach Reifenteile auf der Standspur. In der Gegenrichtung zwischen Erlangen-Tennenloh und der Ausfahrt zur B14 hier Gegenstände und zwar Reifenteile. Blitzer. Bamberg-Memmelsdorf, Fassanerie 70. Bamberg-Geisfeld, kurz vor der Rignitzthaler Alm. Forchheim-Burg am Griechen 30. In Bamberg-Laurenzi-Platz 30. Seigendorf, ganz neu, Umleitungsstrecke 30. Gaustadt, Seewiesenstraße Richtung Rothof. Zwischen Wimmelbach und Hausen an den Teichen und in Pommersfelden am Sportplatz 30er-Zone. So, da haben wir's. Falls ihr noch was habt, 0951 98 29 029.
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4: Servus, guten Morgen.
3: Guten Morgen, gleich Purple Disco Machine mit In the Dark und hier The Pet Shop Boys.

0: Schönen guten Morgen mit Perfekt geweckt am Donnerstag.
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0: Ich finde die ja wahnsinnig toll, ja, so richtig eingefleischte, traditionelle Handwerksbetriebe. In der Woche haben wir euch schon einige von den ganz tollen vorgestellt.
2: Ja, da gibt's ja Metzger, Bäcker, dann gibt's die mit Holz, Metall. Es gibt so viele Handwerker in der schönsten Region der Welt. Und dann gibt's auch die, die sagen, Filz, das ist genau mein Ding. Mein Ding ist irgendwelches Korbmaterial, denn ich mache einfach gerne Hüte.
0: Und deshalb war Jutta Schindler aus der Radio Bamberg Redaktion in Bamberg bei der Hutmanufaktur Schneider.
3: Aus Stoff, Filz oder Stroh. Ob für den Sommer oder den Winter, für den Alltag oder einen besonderen Anlass. In der Hutmanufaktur Schneider, da entstehen Hüte in den unterschiedlichsten Formen und Designs. Der Kreativität sind dabei kaum Grenzen gesetzt. Das bestätigt auch Geschäftsführerin Julia Schneider-Koch.
4: Also das Besondere ist natürlich dran, ein Produkt vom Entwurf bis zur Entstehung zu begleiten. Die Arbeit verändert sich ja jeden Tag. Also du hast einen Hut, den du über 4-5 Tage fertigst. Du kannst ihn nur in Etappen fertigen, weil er dazwischen mal trocknen muss, damit die Garnitur sich entwickelt oder die Idee weitergeht. Also das ist schon das Besondere dran.
3: Einen handgefertigten Hut zu tragen ist etwas ganz Besonderes. Umso wichtiger ist die richtige Beratung. Und genau die bekommen die Kundinnen und Kunden hier jederzeit.
4: Also das Besondere ist bei uns schon mal, dass Modistinnen beraten, kein Verkaufspersonal, sondern man wird von einer Modistin empfangen. Die kann schon mal vom Typ gleich einschätzen, oh, da haben wir diese Formen, die vielleicht das Gesicht ein bisschen vorteilhaft in Szene setzt. Oder was auch gut sitzt, weil es gibt nichts Schlimmeres, als wenn eine Kopfbedeckung drückt. Deswegen ist es auch in einem Fachhandel immer sehr schön, wenn man einen passenden Hut bekommt, der auch bei jedem Wetter standhält.
3: Was viele nicht wissen, den Beruf des Modisten oder der Modistin, den gibt es auch heute noch. In der dreijährigen Ausbildung, da lernen die Auszubildenden alles rund um das Entwerfen, Formen und Anfertigen von Hüten. Ein traditionsreiches Handwerk, das zwar selten geworden ist, aber nach wie vor ausgebildet wird. In der Hutmanufaktur Schneider, da lernen aktuell 2 Auszubildende den Beruf und dürfen schon früh ihre eigenen Hutkreationen entwerfen und fertigen.
2: Das ist doch toll. Richtig cool und ganz wichtig, es heißt Modistin mit Martha Otto. Ne? Modistin, ich habe nicht beim ersten Mal Nudistin verstanden.
0: Ah, okay, nee. Ja. Also toll, so ein Handwerk mitten in der Bamberger Innenstadt zu haben. Schaut da gerne mal vorbei bei der Hutmanufaktur Schneider.

0: Robbie Williams mit Let Me Entertain You hier bei Radio Bamberg. Es ist 19 Minuten nach 8, heute wieder bis zu 34 Grad, viel Sonne, bisschen Ostwind und in der Nacht kühlt es dann auf 14 bis 9 Grad ab.
1: Ja, es gibt einen neuen Blitzer, der steht auf der A73 Richtung Nürnberg nach der Ausfahrt Erlangenbruck und ansonsten ist echt sau viel los. 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
3: Wie das manchmal halt so läuft, ne? Bei uns wird's ja immer wärmer und das heißt unter anderem, dass sich auch Tiere und Insekten mehr und mehr bei uns wohlfühlen, die eigentlich gar nicht hierher gehören. Wie die asiatische Tigermücke oder die Esculapnatter. Aber die süßen kleinen Kaninchen? In Australien sieht man das so. Die fressen dort Felder und Weiden kahl, bedrohen einheimische Arten und verursachen jedes Jahr Schäden in Millionenhöhe. Dabei kamen die ersten Kaninchen schon um 1800 mit der britischen Flotte nach Australien und in den folgenden Jahrzehnten wurden rund 100 weitere Tiere eingeführt. Das ist nicht viel. So, es ist ja auch keine Plage entstanden. Das waren wohl überwiegend zahme Hauskaninchen, die in der Wildnis nicht besonders gut zurechtkamen. Das änderte sich um 1860. Der englische Siedler Thomas Austin wollte auf seinem Anwesen Kaninchen jagen und ließ sich deshalb 7 Haus- und 6 Wildkaninchen schicken. Während der langen Seereise taten die Tiere allerdings das, wofür Kaninchen berühmt sind. Sie vermehrten sich. So kamen statt 13 gleich 24 Tiere an. Austin setzte sie aus und diesmal waren ja robuste Wildkaninchen dabei. Und die fanden reichlich Nahrung, viel Platz und kaum natürliche Feinde. Ein All-Inclusive-Urlaub mit unbegrenztem Familiennachzug. Genetische Untersuchungen zeigen, die heutige australische Kaninchenplage geht im Wesentlichen auf diese 24 Tiere zurück. Aus dem privaten Jagdvergnügen eines englischen Siedlers wurde damit ein Problem für den ganzen Kontinent. Der Besserwisser merkt sich, das Problem waren nicht die ersten Kaninchen in Australien, sondern 24 besonders vermehrungsfreudige Einwanderer.

Die Musik eures Lebens mit INXS und Mystify. Einen schönen guten Morgen. Da war gestern einiges los auf der A73 zwischen Bamberg und Memmelsdorf. Grund: ein umgekippter LKW. Mehr Infos bzw. ein Update gleich in den Radio Bamberg Nachrichten um 12:30.

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1: Um 8:30 im Studio Richard Pappberg. Einen schönen guten Morgen. Ein umgekippter Sattelzug hat gestern auf der A73 zwischen Bamberg und Memmelsdorf für stundenlange Sperrungen gesorgt. Wie die Polizei berichtet, wurde der 31 Jahre alte Fahrer leicht verletzt. Aus dem LKW liefen mindestens 200 Liter Diesel aus. Ein Bagger musste viele verseuchte Kubikmeter Erdreich abtragen. Die Fahrbahn in Richtung Suhl musste am Nachmittag komplett gesperrt werden. Erst kurz nach 1 Uhr nachts war die Strecke wieder gesamtfrei. Der Gesamtschaden wird auf etwa 250.000 Euro geschätzt. Im Stau kam es zudem zu einem Auffahrunfall bei Strullendorf. Ein 35-jähriger Autofahrer erkannte das Stauende zu spät und fuhr einem anderen Wagen ins Heck. Dessen 59 Jahre alter Fahrer wurde leicht

0: verletzt. Beide Autos waren nicht mehr fahrbereit. Der Schaden liegt bei etwa 25.000 Euro. Sie hoffte auf die große Liebe und wurde stattdessen abgezockt. In Forchheim haben Unbekannte einer 82-Jährigen über eine Online-Partnerbörse eine Liebesbeziehung vorgegaukelt. Wie die Polizei berichtet, überzeugten sie die Frau schließlich, 30.000 Euro auf ausländische Konten zu überweisen. Das Geld wäre angeblich für die Behandlung kranker Angehöriger bzw. für den Freikauf aus Gefangenschaft benötigt worden. Die Polizei warnt erneut vor solch miesen Betrugsmaschen. Damit unsere Bäume gut durch den Sommer kommen, kümmert sich das Team von Bamberg Service um die Pflanzen in der Stadt. Neben dem Gießen der Bäume kommt es dabei auch auf die richtige Baumart an, so Michael Weber von Bamberg Service.
1: Wir wollen ja, dass ein Baum mindestens 80, 100 Jahre im besten Fall an der Straße steht. Und da schauen wir, dass wir trockenheitsverträgliche Bäume pflanzen. Und je trockenheitsverträglicher ein Baum ist, desto weniger Wasser braucht er, desto weniger müssen wir ihn auch gießen. Und das ist die große Herausforderung für die Zukunft.
0: Zu den sogenannten Klimabäumen gehören zum Beispiel die Silberlinde, die Baumhasel oder auch die Elsbeere. Bamberg Service ist rund um die Uhr unterwegs, um die ca. 1200 Bäume mit Wasser zu versorgen. Damit die Mitarbeiter dabei die richtige Route nehmen können, sind mehr als 30 Wassersensoren in der Stadt verteilt.
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0: Hunderte weitere Mitarbeiter der Deutschen Bahn sollen mit Bodycams ausgestattet werden. Rund 2700 Beschäftigte im Bahnhofservice und in der Stationsbetreuung sollen schrittweise die Möglichkeit bekommen. Das ist freiwillig. Erste Geräte sind demnach bereits an den Hauptbahnhöfen Frankfurt am Main und Bielefeld im Einsatz. Hintergrund ist, dass es immer mehr Angriffe auf Bahnpersonal gibt. Gerade sind die Pegelstände auf vielen Flüssen niedrig, das setzt die Binnenschifffahrt unter Druck. Mit Blick auf die Umrüstung von Schiffen fordert die Branche Klarheit vom Bund. Konkret will sie einen verlässlichen Investitionsrahmen bis 2035, um Schiffe fit für niedrige Pegelstände zu machen. Verkehrsminister Bilger hat angekündigt, dass er eine entsprechende Förderung verlängern möchte. 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
3: Dankeschön, Richard. Guten Morgen. Hoch Ralf, herzlich willkommen. Nach wie vor bei uns, beschert uns viel Sonne. Temperaturen klettern heute auf maximal 34 Grad. Aber der Ostwind frischt zum Teil böig auf. Die Nacht dann sternklar, es kühlt auf 14 bis 9 Grad ab. Und wir schauen auf die Radio Bamberg Aussichten für Bamberg, Forchheim und die Region. Morgen und am Samstag strahlender Sonnenschein, sehr heiß, 36 Grad an den Nachmittagen. Und am Sonntag brodeln in schwülwarmer Luft dann erste Schauer und Gewitter. Temperaturen zuvor um 28 Grad und in der neuen Woche gehen die noch weiter zurück.
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4: Guten Morgen, liebe Autofahrer. Achtung, A3 Nürnberg-Würzburg. Zwischen Erlangen-West und Höchstadt-Ost ein Unfall. Die Standspur ist blockiert. Blitzer A73 Richtung Nürnberg nach der Ausfahrt Erlangen-Bruck. Bamberg-Memmelsdorf, Fassanerie 70. Bamberg-Geisfeld, kurz vor der Tignitzthaler Alm. In Forchheim-Burg am Griechen 30. Bamberg-Laurenzi-Platz 30. Seigendorf-Umleitungsstrecke 30. Gaustadt-Seewiesenstraße Richtung Rothof. Zwischen Wimmelbach und Hausen an den Teichen und in Pommersfelden am Sportplatz 30er-Zone. Habt ihr noch mehr? Dann 0951 98 29 029.
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4: Guten Morgen.
3: Schönen guten Morgen. Was wir euch heute im Laufe des Tages alles schenken, das ist ja Wahnsinn. Zum einen natürlich Tickets für die schönsten Freibäder in der Region. Es wird nämlich heiß. Und natürlich im Laufe des Tages auch Tickets für den Forchheimer Kinosommer auf der Kaiserpfalz.
4: Jo.
3: Da läuft heute der Film Nürnberg. Da geht's um die Prozesse.
4: Okay. Was schenken wir noch her?
3: Was wir noch schenken?
4: Ja, vielleicht ein bisschen Musik.
3: Auf jeden
4: gute
3: Fall.
4: Gute Laune und unser wahnsinnig tolles Aussehen.
3: Mehr kann man dazu eigentlich nicht mehr sagen. Das reicht.
4: Es reicht.
3: Gleich Glock. Und jetzt Starship.

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0: Glock, Glock hier bei Radio Bamberg um 8.43 Uhr mit Over. Und Freunde, nix ist over. Es fängt erst an in einer Woche.
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0: Es gab so viele Nachfragen. Gibt's das wieder? Gibt's es nicht? Ja, wir dürfen es heute bekannt geben. Es gibt wieder Stego und Fabis Biergärtler im Sand.
2: Wir feiern wieder unter der Sandstraße 10 mit der ganzen Radio Bamberg Familie und einer ist natürlich auch mit dabei, freuen wir uns sehr, Richard Partberg aus der Nachrichtenredaktion. Schönen guten Morgen.
3: Guten Morgen, hallo.
2: Du und Sandkerwa, das ist ja eine Liebe, die ist noch gar nicht so alt, ne?
3: Naja, fast 20 Jahre ist sie jetzt schon noch her, gut. Die erste Begegnung 2008, als ich als blutjunger Student nach Bamberg kam und mich dieses Fest völlig überrannt hat. Also ich war da nicht drauf vorbereitet. Ja, Kerwa, ja, ein bisschen kleineres Fest, nee. am Samstagabend hatten wir die grandiose Idee, über die untere Brücke bis hinter da durch die Sandstraße zu laufen. Gut, eine Stunde später waren wir dann auch da. Also sowas habe ich davor noch nie erlebt. Das hat mich sehr geflasht und alle gut drauf. Das war ein tolles Erlebnis.
0: Ja, und auf die 76. soll natürlich wieder toll werden. Wir wünschen natürlich dem Festkomitee und allen Verantwortlichen wie Dominik Nakic und so weiter viel Erfolg. Stichwort Festabzeichen, die soll man unbedingt kaufen.
3: Ja, damit unterstützt man das Fest, ja, und man hat halt einfach dieses Mitbringsel, das man sich dann an die Wand hängen kann. Da gibt es ja ganz viele Bamberger, die das irgendwie dann auch sammeln und ist für einen guten Zweck. Das ist keine Abzocke, das ist hier nochmal ausdrücklich betont.
2: Schön. Also wie gesagt, wir freuen uns eine Woche noch bis zur Sandkerwa. Jetzt Festabzeichen organisieren und dann vielleicht schon mal eine Route planen oder das einfach auf sich zukommen lassen. Fakt ist, wir sehen uns im Gärtler. Das wird super.
0: Nächsten Donnerstag ab 6 Uhr senden wir sowohl Perfekt geweckt als auch das volle Programm mit Jörg und Marleen dann live aus dem Biergärtler mit vielen Gästen. Ihr seid natürlich auch willkommen. 15 Uhr ist dann offizieller Anstich mit den Jungs aus Weiher, also von der Brauerei Kundmüller und auch mit unserem Oberbürgermeister Sebastian Niedermeyer. Das hat er uns versprochen, er kommt vorbei.
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0: Jo. Sehr süß. 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
1: Schönen guten Morgen, es ist Donnerstag, es ist der 13. August. Und wir haben nach wie vor ein wunderschönes Wetter in der schönsten Region der Welt. Nämlich viel Sonnenschein, Höchstwerte heute bis zu 34 Grad, bisschen böiger Ostwind und in der Nacht kühlt es wieder ab auf 14 bis 9 Grad.
2: Willst du jetzt von mir Staus und Blitzer hier?
1: Hätte ich gerne.
2: Ja. Hey, es ist echt viel los. Wollt ihr mal wissen, was da los ist auf der B173? Da gibt es Gegenstände auf der Fahrbahn und zwar in der Ausfahrt Beton. Jetzt weiß ich nicht, ist er flüssig oder ist er hart? Ich werde es auch nicht rausfinden, aber gut, Beton. Dann A3 Nürnberg-Würzburg zwischen Erlangen-West und Höchstadt-Ost, ein Unfall, Standspur blockiert und Blitzer am Blitzmarathon Donnerstag. A73 Richtung nach Nürnberg nach der Ausfahrt Erlangen-Bruck. Bamberg-Memmelsdorf-Fassanerie. Bamberg-Geisfeld, Regnitzthaler-Alm. Forchheim-Burg am Griechen. Bamberg-Laurenzi-Platz. Seigendorf-Umleitungsstrecke. Gaustadt-Seewiesenstraße zwischen Wimmelbach und Hausen und den Pommersfelden am Sportplatz. Mir reicht's. Euch auch? Falls nicht, 0951 98 29 029. Hey, und ich habe gerade Eros Ramazzotti gesungen und da ist er schon.
1: Da ist er.
2: Der Eros.
1: 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Vorrei.

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0: Musik von Kamrad hier bei Radio Bamberg mit Hug Yourself. Angesichts der Hitze fordert der Städte- und Gemeindebund einen besseren Hitzeschutz, unter anderem für Krankenhäuser und Altenheime. Mehr Infos gleich in den Radio Bamberg Nachrichten um 9 Uhr.
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14: Ich bin Angela Kress. Guten Morgen. Erst in Zügen, jetzt auch an Bahnhöfen. Die Deutsche Bahn stattet weitere Mitarbeitende mit Bodycams aus. Rund 2700 Beschäftigte im Bahnhofsservice und in der Stationsbetreuung sollen schrittweise freiwillig die Geräte bekommen können. An den Hauptbahnhöfen in Frankfurt am Main und Bielefeld sind sie demnach schon im Einsatz. Die Bahn hofft, dass die Kameras helfen, Konflikte zu entschärfen und damit das Arbeiten fürs Bahnpersonal sicherer machen. Die Zahl der Kindeswohlgefährdungen ist das vierte Mal in Folge auf einen neuen Höchststand gestiegen. 2025 haben die Jugendämter bei rund 79.800 Kindern und Jugendlichen eine Gefährdung festgestellt, also zum Beispiel psychische oder körperliche Gewalt. Das waren 7.000 Fälle mehr als ein Jahr zuvor. Die Experten sagen, dass es neben tatsächlich mehr Fällen auch sein könne, dass Menschen wachsamer und sensibilisierter für das Thema sind. Angesichts der Hitze fordert der Städte- und Gemeindebund einen besseren Hitzeschutz für Krankenhäuser und Altenheime. Verbandspräsident Spiegler sagte der Rheinischen Post, dass etwa Krankenhäuser Klimaanlagen für die Patienten, aber auch für das Personal brauchten. Dafür seien Investitionen von mindestens 20 Milliarden Euro nötig. In Spanien haben Millionen Menschen die Sonnenfinsternis gefeiert, vielerorts lautstark, etwa auf Dorfplätzen und an Stränden. In Deutschland gab es eine teilweise Sonnenfinsternis zu bestaunen. Als Zugabe bot der Himmel danach noch den Höhepunkt des Sternschnuppenstroms der Perseiden. Bis zu 100 Sternschnuppen pro Stunde erwarteten Experten. Mineralwasserabfüller müssen wegen erhöhter Nachfrage infolge der Hitze mit weniger Flaschen und Kästen als üblich zurechtkommen. Es gäbe ungefähr seit Ende Juni

0: einen Logistikengpass, heißt es vom Mineralbrunnenverband. Tine Klimach berichtet.
1: Bei starker Hitze sollten Erwachsene 2 bis 3 Liter Wasser trinken. Das haben viele gemacht, aber die Flaschen und Kisten offenbar nicht zurückgebracht, denn die fehlen den Herstellern von Mineralwasser. Aber ein Versorgungsengpass besteht nicht, so der Verband. Bestimmte Marken könnten kurz

0: entzünden. Wer einen Brand entdeckt, soll sofort die 112 wählen. Im Bamberger Stadtteil Wildensorg wird die Hauptstraße ab heute erneut saniert. Die Oberflächenbehandlung aus dem vergangenen Jahr war bei großer Hitze weich geworden und musste im Mai provisorisch ausgebessert werden. Jetzt kommt eine neue Asphaltdecke. Dafür ist die Straße bis zum 19. August gesperrt. Umgeleitet wird über den Münchner Ring und den Kaulberg. Auch die Buslinie 910 ist betroffen. Mehr Nachrichten aus der Region gibt's wieder um 9:30.
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2: Hoch Ralf beschert uns heute viel Sonnenschein an diesem Dienstag. Die letzten Schleierwolken verschwinden so langsam. Temperaturen im Bögen Nordwind 27 bis 30 Grad. Kommende Nacht wird sternklar und frisch bei Frühwerten um 10. Und wir schauen auf die Radio Bamberg Aussichten für Bamberg-Forchheim und die Region. Auch von morgen bis Freitag viel Sonne, Temperaturen. Morgen wieder nahe 30 Grad. Am Donnerstag und Freitag wird es erneut heißer bei bis zu 35 Grad.
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3: Guten Morgen, liebe Autofahrer. Achtung bitte auf der A73 Nürnberg-Bamberg zwischen Bamberg Süd und Bamberg Ost. 2 Kilometer stockender Verkehr. Und es wird geblitzt. A73 Richtung Nürnberg nach der Ausfahrt Erlangenbruck. Dann wird geblitzt auf der A73 Hirscheid-Bamberg, Höhe Memmelsdorf vom Bamberger Kreuz. Dann Bamberg-Memmelsdorf an der Fasanerie 70. Bamberg-Geisfeld kurz vor der Regnitztaler Alm. Forchheim-Burg am Griechen in Bamberg-Laurenzi-Platz. Seigendorf die Umleitungsstrecke 30. Gaustadt, Dr. Martinenstraße. Zwischen Wimmelbach und Hausen an den Teichen und Pommersfelden am Sportplatz 30-Zone. Habt ihr noch was? Dann 0951 98 29 029.
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3: Wunderschönen guten Morgen.
2: Guten Morgen, heute 13.8. Wir haben Geburtstagskinder des Tages. Heike Makatsch wird 55, Moritz Bleibtreu, der Schauspieler ebenfalls. Und der Dschungelkönig von diesem Jahr, Gil Ofarim, feiert seinen 44.
3: Ihr macht das mit links, dann seid ihr Linkshänder. Dann ist heute euer Tag, der internationale Linkshänder-Tag.
2: Glückwunsch dazu, 3 am Stück jetzt mit Jethro Tull, mit Steve Winwood und hier Drain.

0: Wir haben sie, die echte Abwechslung zum Start in diesen Donnerstag mit Jethro Tull und Locomotive Breath.
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2: Los geht's! Welcher Estrich ist der richtige?
3: Wer baut oder renoviert, kommt früher oder später mit dem Thema Estrich in Berührung. Er bildet die Grundlage für den späteren Bodenbelag und sollte deshalb zum jeweiligen Einsatzbereich passen.
2: Zement oder Anhydrit?
3: Besonders häufig kommen Zementestrich und Anhydritestrich, auch Calciumsulfatestrich genannt, zum Einsatz. Zementestrich ist robust, belastbar und vielseitig einsetzbar. Während der Trocknung schwindet er allerdings stärker. Dadurch können Spannungen entstehen, die bei einer nicht fachgerechten Verarbeitung zu Rissen oder Verformungen führen können. Anhydritestrich schwindet dagegen weniger. Dadurch lassen sich auch größere Flächen mit weniger Fugen realisieren. 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Zusammen mit seiner guten Wärmeleitfähigkeit macht ihn das zu einer beliebten Lösung für beheizte Böden. Allerdings reagiert Anhydritestrich empfindlicher auf anhaltende Feuchtigkeit und muss entsprechend geschützt werden.
2: Nicht nur auf den Preis schauen.
3: Auch die Kosten spielen bei der Entscheidung eine Rolle. Ein einfacher Preisvergleich pro Quadratmeter reicht aber nicht aus. Fläche, Estrichstärke, Bodenaufbau und Verarbeitungszeit beeinflussen den Gesamtpreis. Deshalb sollte immer der komplette Bodenaufbau betrachtet werden. Auch mögliche Auswirkungen auf die späteren Heizkosten.
2: Der richtige Bodenaufbau.
3: Entscheidend ist nicht nur die Estrichart, auch Wärme- und Trittschalldämmung. Randdämmstreifen und die Leitungen der Fußbodenheizung müssen fachgerecht verlegt werden. Fehler im Aufbau können später zu Schallbrücken, Rissen oder anderen Schäden führen.
2: Trocknen und richtig aufheizen.
3: Nach dem Einbringen braucht der Estrich ausreichend Zeit zum Trocknen. Bei einer Fußbodenheizung kommt zusätzlich ein vorgeschriebener Aufheizvorgang hinzu. Bevor Fliesen, Parkett oder andere Bodenbeläge verlegt werden, muss geprüft werden, ob der Estrich ausreichend trocken und belegreif ist.
2: Fazit:
3: Ob Zement- oder Anhydritestrich, entscheidend sind der richtige Einsatzbereich, ein fachgerechter Bodenaufbau und die notwendigen Trocknungs- und Aufheizzeiten. So entsteht eine solide Grundlage für einen langlebigen Fußboden.
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0: Nickelback und Photograph, die echte Abwechslung hier bei Radio Bamberg. Einen schönen guten Morgen. Ab heute wird die Hauptstraße in Wildensorg saniert. Mehr Infos gleich in den Radio Bamberg Nachrichten um 9:30 mit Richard Pattberg.
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10: Um 9:30 im Studio Richard Papp. Einen schönen guten Morgen. Ein umgekippter Sattelzug hat gestern auf der A73 zwischen Bamberg und Memmelsdorf für stundenlange Sperrungen gesorgt. Wie die Polizei berichtet, wurde der 31 Jahre alte Fahrer leicht verletzt. Aus dem LKW liefen mindestens 200 Liter Diesel aus. Ein Bagger musste viele verseuchte Kubikmeter Erdreich abtragen. Die Fahrbahn in Richtung Suhl musste am Nachmittag komplett gesperrt werden. Erst kurz nach 1 Uhr nachts war die Strecke wieder komplett frei. Der Gesamtschaden wird auf rund 250.000 Euro geschätzt. Im Stau kam es zudem zu einem Auffahrunfall bei Strullendorf. Ein 35-jähriger Autofahrer erkannte das Stauende zu spät und fuhr einem anderen Wagen ins Heck. Dessen 59 Jahre alter Fahrer wurde leicht verletzt. Beide Autos waren nicht mehr fahrbereit. Der Schaden liegt bei etwa 25.000 Euro. In Wildensorg wird ab heute erneut die Hauptstraße saniert. Grund ist eine missglückte Oberflächenbehandlung aus dem vergangenen Jahr.
11: Bis zum 19. August ist die Hauptstraße zwischen Rinnersteig und Oberes Gässchen komplett gesperrt. Die Straße war erst im September 2025 saniert worden. Doch das aufgebrachte Material wurde bei großer Hitze weich, sodass die Straße Ende Mai sogar kurzfristig gesperrt werden musste. Jetzt wird die alte Schicht abgefräst und durch eine neue Asphaltdecke ersetzt. Der Verkehr wird über Münchner Ring und Kaulberg umgeleitet. Auf der Buslinie 910 kommt es zu Einschränkungen und auch Radfahrer müssen einen anderen Weg nehmen. Kerstin Rauschmeier, Radio Bamberg, Nachrichtenredaktion.
10: Alle Infos zu den Umleitungen gibt's unter radio-bamberg.de. Die Sportvereinigung Jahn Forchheim kommt so langsam in Fahrt. Gestern Abend gewannen die Forchheimer das Nachholspiel des ersten Spieltags in der Landesliga Nordost beim ATSV Erlangen mit 3:1 und feierten damit den zweiten Sieg in Folge. In der Tabelle steht der Jahn damit auf Platz 10.
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10: Erst in Zügen, jetzt auch an Bahnhöfen. Die Deutsche Bahn stattet weitere Mitarbeitende mit Bodycams aus. Rund 2700 Beschäftigte im Bahnhofservice und in der Stationsbetreuung sollen schrittweise freiwillig die Geräte bekommen können. Die Bahn hofft, dass die Kameras helfen, Konflikte zu entschärfen und damit das Arbeiten für Bahnpersonal sicherer zu machen. Die Zahl der Kindeswohlgefährdungen ist das vierte Mal in Folge auf einen neuen Höchststand gestiegen. 2025 haben die Jugendämter bei rund 79.000 Kindern und Jugendlichen eine Gefährdung festgestellt, also zum Beispiel psychische oder körperliche Gewalt. Das waren 7.000 Fälle mehr als ein Jahr zuvor. Mehr Nachrichten gibt's bei uns im Internet unter radio-bamberg.de und in unserer kostenlosen

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1: Hoch, Ralf beschert uns heute viel Sonnenschein an diesem Dienstag. Die letzten Schleierwolken verschwinden so langsam. Temperaturen im Bögen-Nordwind 27 bis 30 Grad. Kommende Nacht wird sternklar und frisch bei Frühwerten um 10. Und wir schauen auf die Radio Bamberg-Aussichten für Bamberg-Forchheim und die Region. Auch von morgen bis Freitag viel, viel Sonne. Temperaturen morgen wieder nahe 30 Grad. Am Donnerstag und Freitag wird es erneut heißer bei bis zu 35 Grad.
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2: Guten Morgen, liebe Autofahrer. Achtung bitte auf der A73 Nürnberg-Bamberg zwischen Bamberg Süd und Bamberg Ost. 2 Kilometer stockender Verkehr. Und es wird geblitzt. A73 Richtung Nürnberg nach der Ausfahrt Erlangenbruck. Dann wird geblitzt auf der A73 Hirscheid-Bamberg, Höhe Memmelsdorf vom Bamberger Kreuz. Dann Bamberg-Memmelsdorf an der Fasanerie 70. Bamberg-Geisfeld kurz vor der Regnitztaler Alm. Forchheim-Burg am Griechen in Bamberg-Laurenzi-Platz. Seigendorf die Umleitungsstrecke 30. Gaustadt, Dr. Martinenstraße zwischen Wimmelbach und Hausen an den Teichen und Pommersfelden am Sportplatz 30-Zone. Habt ihr noch was? Dann 0951 98 29 029.
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2: Und einem ganz großen der Musikgeschichte. Hier sind Morty Special mit Cold Days, Hot Nights bei Radio Bamberg, die Musik eures Lebens.
1: Danach mit, Achtung, Martin Garrix und Ed Sheeran, ganz neu, Repeat It hier bei Radio Bamberg.

0: Schöne Nummer. Ed Sheeran gemeinsam mit Martin Garrix und Repeated hier bei Radio Bamberg. Heute in einer Woche beginnt die Bamberger Sandcover. Da freuen wir uns sehr drauf. Natürlich senden wir schon ab früh Uhr morgens, also ab 6 Uhr live aus dem Biergattler in der Bamberger Sandstraße.
1: Ja. Und wie wäre es jetzt mit einem gefüllten Lebkuchenherz? Hm? Nee. Gibt's nämlich schon in den Supermärkten.
0: Ach, bitte.
1: Ohne Witz.
0: Bei 36 Grad.
1: Bei WhatsApp gefüllte Lebkuchenherzen. Ach, alle möglichen Sorten. Super.
0: Lasst es euch schmecken, wir genießen jetzt unser Tagebuch der Hits.
2: 13. August 2016. Justin Bieber steigt mit Let Me Love You neu in die deutschen Charts ein. Die Stimme kennt man sofort, doch als Let Me Love You erscheint, ist vielen nicht klar, dass es gar kein typischer Justin Bieber-Song ist. Der Track stammt von DJ Snake, dem französischen Producer, der kurz zuvor mit Lean On einen Welthit gelandet hat. Für diesen neuen Song hat Snake eine simple Idee. Ein ruhiger, fast melancholischer Refrain, verpackt in einem Beat, der erst spät losgeht. Kein Bassgewitter, kein Drop zum Ausflippen, eher ein kontrolliertes Kopfnicken. Als Justin das Demo hört, sagt er sofort zu. Seine Stimme liefert diese Mischung aus Verletzlichkeit und Selbstsicherheit, die der Song braucht. Und viele feiern den Track als Sommerhit. Dabei ist er eigentlich ziemlich traurig. Ein Song übers Festhalten, obwohl längst klar ist, dass etwas zerbricht. Und Justin singt ihn so, als wüsste er,

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1: 10 vor 10, das war perfekt geweckt. Heute am Donnerstagmorgen starten wir gemeinsam ins Wochenende. Freuen uns sehr drauf. Ab 5 sind wir da.
2: Ja, genau. Dem ist nichts hinzuzufügen. Bis morgen. Viel Spaß jetzt mit dem vollen Programm. Und Jörg, habt einen schönen Tag.
1: Genießt die Sonne.

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11: Ich bin Angela Krepp. In Bayern sind nach Schätzung des Robert-Koch-Instituts im laufenden Jahr schon mehr als 1400 Menschen an den Folgen von Hitze gestorben. Zum Vergleich, im gesamten vergangenen Jahr waren es laut RKI 490 Menschen und auch in den 9 Jahren davor lag der Wert deutlich niedriger. Bayern liegt den Schätzungen nach damit im deutschen Mittelfeld. Die Mehrheit der Menschen in Deutschland spricht sich weiterhin für einen konsequenten Klimaschutz und die Energiewende aus. Allerdings nimmt die Zustimmung ab. Viele Menschen machen sich in diesem Zusammenhang Sorgen um die eigene finanzielle Situation, zeigt eine Studie der Bertelsmann Stiftung. 53% gaben das an. Fast 60% sagen aber auch, es muss jetzt in Klimaschutz investiert werden, um langfristig Kosten zu senken. Die Deutsche Bahn will auch hunderte Beschäftigte an den Bahnhöfen mit einer Bodycam ausstatten. Die Mitarbeitenden sollen dadurch besser geschützt werden, heißt es von dem Konzern. Lea Matschulat berichtet.
12: Immer wieder sorgen Angriffe auf Zugbegleiter für Schlagzeilen, doch auch an den Bahnhöfen wird die Lage für Bahnmitarbeiter manchmal brenzlig. Die Deutsche Bahn bietet ihren Beschäftigten auf Bahnhöfen nun an, sich mit einer Bodycam zu sichern. Für Zugbegleiter gibt es das Angebot ja bereits. In Frankfurt-Main und in Bielefeld sind Kollegen auf den Bahnhöfen schon ausgestattet.
11: Befristete Arbeitsverträge werden weiterhin vor allem mit jungen Menschen abgeschlossen. In der Altersgruppe zwischen 15 und 25 Jahren waren vergangenes Jahr gut 18% der Erwerbspersonen befristet beschäftigt, berichtet das Statistische Bundesamt. Insgesamt liegt der Anteil bei 6% und hat damit im 10-Jahres-Vergleich leicht abgenommen. Der Iran will für Schiffe, die die Straße von Hormuz passieren, ja in Zukunft eine Gebühr kassieren und verweist dabei jetzt auch auf Umweltschäden. Die Verschmutzung hätte im Iran über Jahrzehnte hohe Schäden verursacht, behauptete ein Sprecher des Außenministeriums auf X. Die Wasserstraße ist unter anderem für den globalen Ölhandel wichtig und hat auch Einfluss etwa auf Spritpreise hierzulande.
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13: Mit Richard Pattberg. Bei Markt Leugast im Landkreis Kulmbach ist ein Motorradfahrer tödlich verunglückt. Der 20-Jährige war gestern Nachmittag auf der B289 unterwegs. Beim Überholen mehrerer Autos geriet das Motorrad ins Schlingern. Er stürzte und prallte gegen die Leitplanke. Trotz Reanimation verstarb er noch an der Unfallstelle.

0: Mehr Nachrichten aus der Region gibt's wieder um 22:30.
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2: Hochralf sorgt auch heute wieder für ordentlich Sonne. In Bamberg-Buttenheim und Ebermannstadt klettern zum Beispiel die Temperaturen.

0: Bleibt die Hitze also ein Thema. Am Sonntag dann schwülwarme Luft um 28 Grad.
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0: A73 Nürnberg Richtung Bamberg zwischen Hirscheid und Bamberg Ost. 2 Kilometer Stau, da braucht ihr 5 Minuten länger. Es wird geblitzt. In Bamberg am Laurenziplatz, dann steht ein Blitzer Seigendorf in der Umleitungsstrecke. In Gaustadt, Dr. Martinettstraße wird geblitzt. Dann haben wir einen in Pommersfelden am Sportplatz. Zwischen Wimmelbach und Hausen steht einer. Forchheimburg direkt beim Griechen. Dann geht's weiter, Bamberg-Geiswelt kurz vor der Regnitztaler Alm. Bamberg-Memmelsdorf an der Fasenerie. Dann wird noch geblitzt, Forchheim-Reuth, Ortseingang. A73 Richtung Nürnberg nach der Ausfahrt Erlangenbruck und A73 Nürnberg-Bamberg nach der Ausfahrt Memmelsdorf. Habt ihr auch noch was gesehen? Die Studio- und WhatsApp-Hotline 0951 98 29 029. Dankeschön.
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0: Schön, dass ihr mit dabei seid. Heute Donnerstag, 13. August. Und Donnerstag, das bedeutet, wir spielen gleich wieder alle gegen Jörg. Es gibt gleich eine Schätzfrage. Wer näher dran ist, gewinnt. Ganz einfach. Ich bekomme nichts, wenn ich gewinne. Wenn ihr gewinnt, gibt es ein tolles Radio Bamberg Überraschungspaket. Jetzt anrufen hier im Radio Bamberg Studio. Dann hören wir uns gleich und dann spielen wir zusammen alle gegen Jörg. 0951 98 29 029.

0: Die beste Musik an eurem Donnerstag mit Roxette und Spending My Time. Und jetzt wieder gut aufpassen.
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0: Es geht in eine neue Runde, es gibt eine neue Schätzfrage und heute bei mir im Studio ist die Jutta. Hallo.
2: Hallo.
0: Jutta, von dir gibt's gleich diese Schätzfrage. Jetzt begrüßen wir aber erstmal meine Gegenkandidatin. Das ist heute die Samira aus Drunstadt. Hallo Samira.
3: Hallo.
0: Samira, du bist doch in der Schule. Was treibst du in den Ferien?
3: Also ich bin gerade im Urlaub an der Nordsee.
0: Du hörst uns über die kostenlose Radio Bamberg App.
3: Genau.
0: Sehr gut. Liebe Samira, gut zuhören. Hier kommt die Frage von Jutta.
2: Also, ihr beiden kennt ja bestimmt die Burg Feuerstein in Ebermannstadt. Wenn man die sieht, ja, da könnte man jetzt erstmal denken, boah, da haben bestimmt schon Ritter gelebt und da sind alte Mauern und Trümmer. Und ja, tatsächlich steckt ja hinter der Burg eine ziemlich ungewöhnliche Geschichte. Die wurde nicht als Ritterburg gebaut, sondern als Forschungslabor. Der Physiker Oskar Vierling, der ließ die Anlage errichten und forschte dann an Nachrichten- und Hochfrequenztechnik. Und während des Zweiten Weltkriegs, da wurde die Burg als Labor genutzt. Nach dem Krieg, da änderte sich dann die Nutzung komplett. Also die Erzdiözese Bamberg, die übernahm dann das Gelände und machte daraus eine Jugendbildungsstätte. Bis heute Burg Feuerstein ein Ort für Freizeit, Schulklassen, Kurse und auch Bildungsangebote. So ganz viele Infos. Und jetzt die Frage an euch beide. Wann wurde denn die Burg Feuerstein überhaupt gebaut?
0: Warst du da schon mal, Sabrina?
3: Ja.
0: Du hast gesagt, Zweiter Weltkrieg, dann wurde sie definitiv davor erbaut. Deswegen sage ich einfach mal 1911.
2: 1911 ist eingeloggt.
0: Was sagst du, Samira?
3: 1941.
2: Ist eingeloggt. Woher weißt du das denn?
3: Ich hatte

0: jetzt in der Schule letztens in Geschichte gelernt. Da hatten wir darüber gesprochen.
1: Aha, ja, verrückt. Also, du hast tatsächlich recht. Burg Feuerstein wurde 1941 gebaut und ist damit sogar erst 85 Jahre alt.
2: Liebe Samira, du hast damit gewonnen und bekommst ein tolles Radio Bamberg Überraschungspaket, okay?
0: Okay, danke schön.
2: Dann schöne Grüße und weiterhin schönen Urlaub.
1: Tschüss.
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8: Um 10:30 im Studio Richard Tappert. In Altendorf und Buttenheim im Landkreis Bamberg ist heute Morgen gegen 8.45 Uhr der Strom ausgefallen. Laut einem Sprecher des Netzbetreibers Bayernwerk Netz sind 2 Stromkreise von der Störung betroffen. Mitarbeiter seien mit Hochdruck dabei, die Fehler zu beheben. Einige Haushalte seien auch schon wieder mit Strom versorgt. Wie lange die Störung noch anhält, ist momentan nicht absehbar. Stundenlange Sperrungen hat gestern ein Lkw-Unfall auf der A73 zwischen Bamberg und Memmelsdorf verursacht. Wie die Polizei berichtet, kippte dort ein Sattelzug um, dessen 31 Jahre alter Fahrer leicht verletzt wurde. Aus dem Lkw liefen mindestens 200 Liter Diesel aus. Ein Bagger musste viele verseuchte Kubikmeter Erdreich abtragen. Die Fahrbahn in Richtung Suhl musste am Nachmittag komplett gesperrt werden. Erst kurz nach 1 Uhr nachts war die Strecke wieder frei. Der Gesamtschaden wird auf rund 250.000 Euro geschätzt. Im Stau kam es zudem zu einem Auffahrunfall bei Strullendorf. Ein 35-jähriger Autofahrer erkannte das Stauende zu spät und fuhr einem anderen Wagen ins Heck. Dessen 59 Jahre alter Fahrer wurde leicht verletzt. Beide Autos waren nicht mehr fahrbereit. Sie hoffte auf die große Liebe und wurde stattdessen abgezockt. In Forchheim haben Unbekannte einer 82-Jährigen über eine Online-Partnerbörse eine Liebesbeziehung vorgegaukelt. Wie die Polizei berichtet, überzeugten sie die Frau schließlich, 30.000 Euro auf ausländische Konten zu überweisen. Das Geld wäre angeblich für die Behandlung kranker Angehöriger bzw. für den Freikauf aus Gefangenschaft benötigt worden. Die Polizei warnt erneut vor solchen miesen Betrugsmaschen.
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8: In Bayern sind nach Schätzungen des Robert-Koch-Instituts im laufenden Jahr schon mehr als 1.400 Menschen an den Folgen von Hitze gestorben. Zum Vergleich, im gesamten vergangenen Jahr waren es laut RKI 490 Menschen und auch in den 9 Jahren davor lag der Wert deutlich niedriger. Bayern liegt den Schätzungen nach damit im deutschen Mittelfeld. Befristete Arbeitsverträge werden weiterhin vor allem mit jungen Menschen abgeschlossen. In der Altersgruppe zwischen 15 und 25 Jahren waren vergangenes Jahr gut 18% der Erwerbspersonen befristet beschäftigt, berichtet das Statistische Bundesamt. Insgesamt liegt der Anteil bei 6% und hat damit im 10-Jahres-Vergleich leicht abgenommen. 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
9: Die Sonne, die macht heute weiter Überstunden. Wir haben kaum Wolken, wir haben viel Sonne und das bei 31 bis 34 Grad, ob in Altstadt Forchheim oder in Gößweinstein. Die Radio Bamberg Aussichten für Bamberg, Forchheim und die Region. Auch morgen und am Samstag bleibt es sonnig heiß mit 33 bis 36 Grad. Gehen die Temperaturen sogar noch ein bisschen nach oben. Am Sonntag kommt dann Bewegung ins Wetter, die schwülwarme Luft kann erst Schauer und Gewitter bringen. Rund 28 Grad sind noch drin, ausschließlich bei uns 28 Grad. Und dann gehen die Temperaturen zum Wochenstart etwas nach unten.
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2: A73 Nürnberg Richtung Bamberg. Zwischen Bamberg Süd und Bamberg Ost 2 Kilometer Stau. Da braucht ihr momentan 7 Minuten länger. Es wird geblitzt in Gaustadt in der Dr. Martinettstraße. Seigendorf in der Umleitungsstrecke. Dann in Bamberg am Laurenziplatz wird geblitzt. Zwischen Bamberg und Geisfeld kurz vor der Regnitztaler Alm. Bamberg-Memmelsdorf an der Fasanerie steht einer. Forchheim-Reuth in der Reuther Straße. Und es wird noch geblitzt auf der A73 Richtung Nürnberg nach der Ausfahrt Erlangenbruck und A73 Nürnberg-Bamberg nach der Ausfahrt Memmelsdorf. Habt ihr auch noch was gesehen? Die Studio- und WhatsApp-Hotline 0951 98 29 029. Dankeschön und gute Fahrt.
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2: Ist das nicht schön? Temperaturen über 30 Grad, die Sonne scheint und wir kühlen euch ab. 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

0: Radio Bamberg bei diesem tollen Wetter, an diesem Donnerstag, mitten in den Sommerferien, gleich im Live-Sommer Europe und Superstitions. Und wenn das Wetter schon so schön ist, dann gibt's natürlich uns, Radio Bamberg, denn wir schicken euch heute und morgen ins Freibad. Besser gesagt, Epsamare ist mit dabei, Königsbad in Forchheim, das Stadionbad in Bamberg, das Freibad in Gaustadt oder auch das Aquarena in Zapfendorf. Und ich sag mal hallo, hier ist der Jörg.
1: Hallo, liebes Radio Bamberg-Team. Wir sind gerade auf dem Weg ins Freibad und wir würden uns voll freuen, wenn wir Tickets fürs Königsbad in Forchheim bekommen. Stimmt's, Kinder?
2: Ja!
0: Sehr schön. Also, ihr bekommt natürlich Tickets für das Königsbad in Forchheim oder auch dafür.
3: Hallo, da ist die Elisabeth. Ich bin aus Forchheim und ich habe in den Ferien meine Engel bei mir und es wäre super, wenn ich Freikarten kriegen würde, entweder fürs Epsamare oder fürs Königsbad. Danke!
0: Sehr, sehr gerne. Hallo, hier ist der Jörg.
4: Wunderschönen guten Morgen, hier ist die Familie Strobel. Wir sind schon auf dem Weg nach Zapfendorf, brauchen noch 10 Minuten. Wäre natürlich perfekt, wenn wir heute kostenlos reinkommen würden.
5: Der Mann und die Tochter.
4: Ja, wir sind nur zu dritt, weil die anderen Mädels sind im Urlaub und die Eltern bleiben mit der Jüngsten zu Hause. Ne?
5: Ja, genau.
4: Also habt einen wunderschönen Tag. Liebe Grüße, Giovanna.
5: Und Gitma.
4: Und
6: Janarina.
4: Tschüss.
0: Ihr bekommt von mir 3 Karten, ist doch klar, für das Aquarena in Zapfendorf. Herzlichen Glückwunsch und morgen und heute gibt es immer wieder Tickets für die schönsten Freibäder bei uns. Wie gesagt, fürs Epsamare, Königsbad in Forchheim, Stadionbad in Bamberg, Freibad in Gaustadt oder für das Aquarena in Zapfendorf. 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
9: Ich bin Angela Kress. Die lange Trockenheit in weiten Teilen Deutschlands trifft die Ernte in diesem Sommer hart. Wie der Raiffeisenverband mitteilt, sind seit Beginn der Dürreperiode Mitte Juni rund 3 Millionen Tonnen Getreide und Raps verloren gegangen. Das bedeutet Einnahmeverluste von 600 Millionen Euro. Die günstige Witterung im Frühjahr habe größere Schäden verhindert. Unterm Strich sei es eine noch ausreichende unterdurchschnittliche Ernte. Bundeskanzler Merz hat zum Jahrestag des Mauerbaus zur Verteidigung von Freiheit und Demokratie aufgerufen. Vor genau 65 Jahren begann der Bau der Berliner Mauer im Auftrag der DDR-Führung. Merz schrieb auf X: Heute sei unser Land länger vereint, als es geteilt war. Die Lektion der Mauer bleibe: Freiheit und Demokratie sind nicht selbstverständlich. Wir müssen immer dafür kämpfen. Eine Mehrheit der Menschen in Deutschland steht dem Einsatz von künstlicher Intelligenz grundsätzlich aufgeschlossen gegenüber. 63% können sich vorstellen, Aufgaben an einen KI-Agenten zu übertragen. Vorbehalte gab es in der Umfrage für Visa allerdings etwa bei Finanzen. Ihre Versicherungen würden fast 70% eher nicht oder sogar auf keinen Fall KI-gesteuert verwalten lassen. Ein Unfall auf der A73 bei Bamberg hat gestern zu aufwendigen Bergungs- und Reinigungsarbeiten geführt. Nach einem Reifenplatzer war ein Laster umgekippt, mindestens 200 Liter Diesel liefen aus. Nach einer ersten Vollsperrung konnte der Verkehr ein paar Stunden wieder vorbeifahren. Am Nachmittag musste die Fahrbahn in Richtung Suhl aber nochmal gesperrt werden. Es kam zu kilometerlangen Staus. Erst in der Nacht konnte die Autobahn wieder freigegeben werden. Mineralwasserabfüller müssen wegen erhöhter Nachfrage infolge der Hitze mit weniger Flaschen und Kästen als üblich zurechtkommen. Es gäbe ungefähr seit Ende Juni einen Logistikengpass, heißt es vom Mineralbrunnenverband. Tine Klimach berichtet.
10: Bei starker Hitze sollten Erwachsene 2 bis 3 Liter Wasser trinken. Das haben viele gemacht, aber die Flaschen und Kisten offenbar nicht zurückgebracht, denn die fehlen den Herstellern von Mineralwasser. Aber ein Versorgungsengpass besteht nicht, so der Verband. Bestimmte Marken könnten kurzzeitig nicht erhältlich sein.
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11: Mit Richard Pattberg. Im Prozess um einen Messerangriff am Coburger Bahnhof ist ein Urteil gefallen. Ein 20-jähriger Syrer wurde zu 2 Jahren Haft auf Bewährung verurteilt. Der Mann war mit einem anderen Syrer in Streit geraten. Dabei hatte einer ein Messer dabei, der andere einen Dönerspieß. Ursprünglich war der 20-Jährige wegen versuchten Totschlags angeklagt. Verurteilt wurde er wegen gefährlicher Körperverletzung. Das Urteil ist bereits rechtskräftig. Mehr Nachrichten aus der Region gibt's wieder um 11:30.
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12: Sonne satt gibt's heute zum Beispiel in Strullendorf, Eggolsheim und Pottenstein. Hochralf sorgt weiter für hochsommerliches Wetter und Temperaturen zwischen 31 und 34 Grad. Die Radio Bamberg Aussichten für Bamberg, Forchheim und die Region.

0: Morgen und am Samstag bleibt uns die Sonne erhalten und die Hitze legt sogar noch mal was dazu. 36 Grad teilweise am Nachmittag, am Sonntag dann schwülwarm 28 Grad und es kann hier und da Schauer oder Gewitter geben.
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0: A73, Nürnberg Richtung Bamberg, zwischen Bamberg Süd und Bamberg Ost.

0: an der Fasanerie. Forchheim, Reuth in der Reuterstraße. Bingersdorf direkt an der Kapelle. Dann ganz aktuell hat der Frank einen reingeschickt. In Röbersdorf wird geblitzt in Richtung Hirscheid. Geblitzt wird noch auf der A73 Richtung Nürnberg nach der Ausfahrt Erlangenbruck. Und A73 Nürnberg-Bamberg nach der Ausfahrt Memmelsdorf. Habt ihr auch noch was gesehen? Die Studio- und WhatsApp-Hotline 0951 98 29 029. Dankeschön und euch allen eine gute Fahrt.
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0: Ist euch das schon mal aufgefallen? Also ich bilde mir ein, dass es dieses Jahr mehr Bienen und Wespen gibt als zum Beispiel im letzten Sommer. Irgendwie ganz komisch und deswegen haben wir uns überlegt, es gibt heute einen Besser-Leben-Tipp, der was mit Bienen und Wespen zu tun hat. In dieser halben Stunde gibt es mehr davon. Jetzt erstmal die Musik eures Lebens mit dabei, die Dire Straits, Billy Joel oder auch Taylor Swift.

0: Viele melden sich hier bei mir im Radio Bamberg Studio und fragen nach, gibt's denn bei dir nochmal Tickets für zum Beispiel das Ebser Mare, das Königsbad in Forchheim, Stadionbad in Bamberg, Freibad in Gaustadt oder auch für das Aquarina in Zapfnow? Kann ganz klar sagen, ja. Und zwar noch in dieser halben Stunde. Unbedingt dranbleiben, Radio Bamberg hören.
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0: Jede Woche gibt es bei uns die besten Tipps und Tricks, die euren Alltag erleichtern. Heute geht es um ein echtes Sommerthema: Bienen- und Wespenstiche.
2: Kaum stehen Kuchen, Limo oder auch die Bratwürste auf dem Tisch, sind die kleinen Flieger meistens schneller da als der erste Gast. Und wenn es dann doch mal einen Stich gibt, dann helfen diese drei einfachen Tipps.
0: Tipp Nummer 1, schnell kühlen. Das Wichtigste zuerst, die Einstichstelle möglichst schnell kühlen, zum Beispiel mit Eiswürfel, einem kalten Waschlappen oder notfalls auch einer kühlen Getränkedose. Das lindert Schmerzen, bremst die Schwellung und fühlt sich sofort besser an. Die Eiswürfel aber bitte nicht direkt auf die Haut legen, sondern immer in ein Tuch wickeln.
2: Tipp Nummer 2, Hitze statt Kälte, aber sofort. Es klingt erstmal ein bisschen komisch, funktioniert aber tatsächlich. Direkt nach dem Stich kann Wärme nämlich helfen, weil sie bestimmte Eiweiße im Wespengift verändert. Und dafür gibt es spezielle Stichheiler aus der Apotheke. Zur Not kann auch ein in heißes Wasser getauchter Löffel helfen. Aber Vorsicht, er darf nur warm sein und die Haut natürlich nicht verbrennen.
0: Und Tipp Nummer 3, Zwiebel aus der Küche. Wenn ihr gerade keine Eiswürfel zur Hand habt, einfach eine frische Zwiebel halbieren und mit der Schnittfläche für ein paar Minuten auf den Stich legen. Der Zwiebelsaft wirkt kühlend und kann Juckreiz und Schwellung etwas lindern. Der einzige Haken, danach riecht man eher nach Grillabend als nach Sommerurlaub.
2: Zum Schluss auch noch wichtig, wenn ihr nach einem Stich Atemnot bekommt, euch schwindelig wird oder auch der ganze Körper reagiert, dann sofort den Notruf wählen. Das kann nämlich auf eine allergische Reaktion hindeuten.
0: Für alle anderen gilt, Ruhe bewahren. Kühlen oder wärmen, je nachdem, was gerade möglich ist und nicht ständig kratzen, dann ist der Sommer zwar kurz gepiekst, aber längst nicht verdorben.
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6: Um 11:30 im Studio Richard Pattberg. In Altendorf und Buttenheim im Landkreis Bamberg ist heute Morgen gegen 8.45 Uhr der Strom ausgefallen. Laut einem Sprecher des Netzbetreibers Bayernwerk Netz sind zwei Stromkreise von der Störung betroffen. Mitarbeiter seien mit Hochdruck dabei, die Fehler zu beheben. Einige Haushalte seien auch schon wieder mit Strom versorgt. Wie lange die Störung anhält, ist momentan noch nicht absehbar. In Wildensorg wird ab heute erneut die Hauptstraße saniert. Grund ist eine missglückte Oberflächenbehandlung aus dem vergangenen Jahr.
7: Bis zum 19. August ist die Hauptstraße zwischen Rinnersteig und Oberes Gässchen komplett gesperrt. Die Straße war erst im September 2025 saniert worden, doch das aufgebrachte Material wurde bei großer Hitze weich, sodass die Straße Ende Mai sogar kurzfristig gesperrt werden musste. Jetzt wird die alte Schicht abgefräst und durch eine neue Asphaltdecke ersetzt. Der Verkehr wird über Münchner Ring und Kaulberg umgeleitet. Auf der Buslinie 910 kommt es zu Einschränkungen. Und auch Radfahrer müssen einen anderen Weg nehmen. Kerstin Rauschmeier, Radio Bamberg, Nachrichtenredaktion.
6: Alle Infos zu den Umleitungen gibt's unter radio-bamberg.de. In Hildpolstein im Landkreis Forchheim hat ein 73-Jähriger gestern durch Arbeiten in seiner Garage einen Brand verursacht. Laut Polizei hantierte der Mann in seiner Garage mit einem Winkelschleifer. Durch den Funkenflug entzündete sich dann die Wiese eines gegenüberliegenden Anwesens. Das Feuer griff auch auf das Haus, über eine Jalousie wurde beschädigt. Eine Nachbarin bemerkte den Brand und verständigte sofort die Feuerwehr. 35 Einsatzkräfte waren schnell vor Ort und konnten Schlimmeres verhindern. Die Polizei schätzt den Schaden auf rund 2000 Euro.
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6: Bundeskanzler Friedrich Merz hat zum Jahrestag des Mauerbaus zur Verteidigung von Freiheit und Demokratie aufgerufen. Vor genau 65 Jahren begann der Bau der Berliner Mauer im Auftrag der DDR-Führung. Merz schrieb auf X, heute sei unser Land länger vereint, als es geteilt war. Die Lektion der Mauer bleibe, Freiheit und Demokratie sind nicht selbstverständlich. Die schwarz-roten Reformpläne bei Rente, Steuern und Bürgergeld bekommen in der Bevölkerung genauso viel Zustimmung wie Ablehnung. In einer Ipsos-Umfrage sagten 38% der Befragten, dass sie die Vorhaben für richtig oder eher richtig halten. Genauso viele sagten, sie seien eher falsch oder falsch. Nach der Frage, wer am meisten profitiere, sagte der größte Teil niemand. Die Reformen würden am Ende allen schaden. 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
8: Hochralf sorgt auch heute wieder für ordentlich Sonne, egal ob in Stegaurach, in Buttenheim oder auch in Ebermannstadt. Die Temperaturen liegen so um die 31 bis 34 Grad im Laufe des Tages. Die Radio Bamberg Aussichten für Bamberg, Forchheim und die Region. Morgen und am Samstag bleibt es strahlend sonnig und es wird ein Tick heißer. Teilweise 36 Grad. In der Fränkischen Schweiz zum Beispiel oder auch in Heiligenstadt. Am Sonntag dann schwülwarme Luft. Vereinzelt gibt es hier und da Schauer oder Gewitter bei 28 Grad. Und die neue Woche, die kühlt dann, ich sag's mal so, ein bisschen ab. Dann wird's nicht mehr so heiß.
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8: A73 Nürnberg Richtung Bamberg. Zwischen Bamberg Süd und Bamberg Ost 2 Kilometer Stau. Da braucht ihr momentan 9 Minuten länger. Es wird geblitzt. Forchheim-Reuth in der Reuterstraße. Dann Wingersdorf direkt an der Kapelle. A73 Richtung Nürnberg nach der Ausfahrt Erlangenbruck. Und A73 Nürnberg Bamberg nach der Ausfahrt Memmelsdorf. Habt ihr auch noch was gesehen? Die

0: 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Dankeschön. 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
3: Hallo, ihr Lieben. 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
5: Ich bin Angela Kress. In weiten Teilen Deutschlands ist es schon länger zu trocken. Unterm Strich wird das zu einer noch ausreichenden, aber unterdurchschnittlichen Ernte führen. Davon geht der Raiffeisenverband mit Blick auf Getreide und Raps aus. Er erwartet aber nicht, dass etwa Brot und Brötchen dadurch teurer werden. Für die Preise entscheidend seien vor allem Energie-, Lohn- und Bürokratiekosten. Sprengstoffverdacht im mittelfränkischen Treuchtlingen. Spezialkräfte der Bundespolizei untersuchen am Bahnhof einen verdächtigen Gegenstand. Der Zugverkehr im Bereich Treuchtlingen wurde deshalb eingestellt. Die Polizei bittet Menschen, den Bereich um den Bahnhof zu meiden und weiträumig zu umfahren. Der Industriestandort Bayern bleibt stark, verliert aber im internationalen Vergleich etwas an Boden. In einem Ranking im Auftrag der Vereinigung der Bayerischen Wirtschaft ist der Freistaat um einen Platz auf Rang 10 zurückgefallen. Janina Singer berichtet.
6: In der Studie geht es um die Standortqualität. Es fließen Punkte wie Kosten, Markt oder Infrastruktur ein. Bayern steht mit Platz 10 noch besser da als Deutschland auf Rang 13. Eine gute Nachricht: 3/4 der Metall- und Elektroarbeitgeber in Bayern glauben, dass die Deindustrialisierung noch aufgehalten werden kann, wenn die Politik Gas gibt.
5: Seit Dezember dürfen unter 16-Jährige in Australien ja keine Konten bei vielen sozialen Netzwerken mehr haben. Jetzt hat der Konzern Meta eine erste Bilanz gezogen. Demnach wurden seitdem mehr als 750.000 Instagram- und Facebook-Konten von Jugendlichen gesperrt. Die Überprüfung bleibe aber schwierig, sagt Meta. In Deutschland wird über ein mögliches Social-Media-Verbot für Jugendliche diskutiert. Gastgeber des Eurovision Song Contest im kommenden Jahr ist die bulgarische Stadt Burgas am Schwarzen Meer. Das haben die Veranstalter mitgeteilt. Damit setzte sich Burgas gegen die Hauptstadt Sofia durch. Termin ist der 15. Mai. In diesem Jahr hatte Bulgarien den Eurovision Song Contest das erste Mal gewonnen und den Wettbewerb damit für das nächste Jahr ins eigene Land geholt.
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7: Mit Richard Pattberg. Vorfreude aufs Kronacher Freischießen. Heute beginnt das Volksfest mit der traditionellen Bierprobe. Bürgermeisterin Angela Hoffmann sticht das erste Fass um 19 Uhr an. Der Preis für eine Maß Bier bleibt bei 11,20 Euro unverändert. Wie bei einer Pressekonferenz betont wurde, will die Polizei konsequent gegen Falschparker auf den Rettungswegen vorgehen und die Fahrzeuge dann auch abschleppen lassen. Mehr Nachrichten aus der Region gibt's wieder um 12:30.
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8: Ja, es ist heute schön. Es ist vor allem auch wieder heiß draußen. Die Sonne, die scheint den ganzen Tag und das bei Temperaturen um die 31 bis 34 Grad. Die Radio Bamberg Aussichten für Bamberg-Forchheim und die Region. Auch morgen und am Samstag bleibt es sonnig, dann sogar teilweise 33 bis 36 Grad. Am Sonntag, da kommt ein bisschen Bewegung ins Wetter, schwülwarme Luft, vereinzelt Schauer oder Gewitter bei rund 28 Grad.
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8: A73 Nürnberg Richtung Bamberg zwischen Bamberg Süd und Bamberg Ost. 2 Kilometer Stau, da braucht ihr momentan 9 Minuten länger. Es wird geblitzt in Forchheim-Reuth in der Reuther Straße. Dann Wingersdorf direkt an der Kapelle. A73 Richtung Nürnberg nach der Ausfahrt Erlangenbruck. A73 Nürnberg-Bamberg bei Memmelsdorf. Und Dankeschön Julian, in der Ortsdurchfahrt von Röbersdorf wird noch geblitzt in beiden Richtungen. Habt ihr auch noch was gesehen? Die Studio- und WhatsApp-Hotline 095 198 29 029. Dankeschön.
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1: Donnerstag, 13. August, und das sind die Themen in dieser Stunde. Heute, genau eine Woche, startet die Sandkerwa in Bamberg. Und schweres Erdbeben im Westen Kolumbiens.
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1: Heute in genau einer Woche startet sie, die Bamberger Sandkerwa. Das Traditionsfest findet in diesem Jahr bereits zum 76. Mal statt. Und die Vorfreude auf 5 Tage ausgelassenes Feiern im Sandgebiet steigt. Auf was freut ihr euch?
2: Auf die netten Menschen und auf ein gutes Bier und auf eine schöne Stimmung.
3: Es ist sehr oft sehr überlaufen, aber es macht trotzdem immer wieder Spaß, als Bamberger durch die Sandstraße zu laufen. Ein Bierla zu trinken, das passt schon, das finde ich einmal freu.
4: Auf ein fränkisches Krustenbratenbrödler.
1: Sehr lecker, auf jeden Fall. Im Studio ist Richard Partberg aus der Radio Bamberg Nachrichtenredaktion. Richard, wie schaut es denn eigentlich in Sachen Bussen und Parken zur Sandkerwa aus?
5: Also zum einen macht sich die Sandkerwa bei

0: In Haltestellen und Umleitungen dann bemerkbar. Die Stadtwerke Bamberg haben mitgeteilt, dass einige Linien bereits ab Dienstag in der kommenden Woche anders fahren. Das betrifft zum Teil die Linien 904, 6, 10, 16 und 38. Und zum anderen fahren während der Sandkerwa die Nachtbuslinien wieder länger bis 1.30 Uhr und am Sonntag bis kurz vor 1.
1: Wenn ich jetzt mit dem Auto nach Bamberg zur Sandkerwa komme, wo kann ich am besten parken? Denn für viele aus dem Umland wird es ja schwierig. Der Sandkerwa Express aus dem Landkreis, der wurde ja eingestellt in diesem Jahr.
0: Ja, da empfiehlt es sich, an den Park-and-Ride-Bushaltestellen quasi und den Parkhäusern zu parken und dann mit den Bussen in die Stadt zu kommen. Also Heinrichsdamm wäre da eine Adresse oder auch die Kronacher Straße. Und dann flugs in den Bus und zack in die Stadt.
1: Ansonsten alle Infos rund um die Sandkerwa bekommt ihr in den nächsten Tagen und natürlich auch während des Festes hier bei Radio Bamberg. Dankeschön, Richard, für diese Informationen. Heute in genau einer Woche startet die Sandkerwa in Bamberg.
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1: Um 12:30 im Studio Richard Pappberg. Der Strom in Altendorf, Buttenheim und Teilen von Eckolsheim und Weilersbach ist wieder da. Wie der Netzbetreiber Bayernwerk Netz gegenüber Radio Bamberg mitgeteilt hat, seien alle Haushalte seit kurz vor 11 wieder mit Strom versorgt. Betroffen waren rund 3200 Haushalte. Die erste Meldung über einen Stromausfall in diesem Bereich war gegen kurz vor 9 Uhr eingegangen. Der Grund für den Ausfall ist inzwischen auch gefunden. Eine Person hatte im Raum Buttenheim einen Erdnagel eines Zeltes in den Boden gerammt und dabei ein Mittelspannungskabel getroffen. Damit unsere Bäume gut durch den Sommer kommen, kümmert sich das Team von Bamberg Service um die Pflanzen in der Stadt. Neben dem Gießen der Bäume kommt es dabei auch auf die richtige Baumart an, so Michael Weber von Bamberg Service.
2: Wir wollen ja, dass ein Baum mindestens 80, 100 Jahre im besten Fall an der Straße steht. Und da schauen wir, dass wir trockenheitsverträgliche Bäume pflanzen. Und je trockenheitsverträglicher ein Baum ist, desto weniger Wasser braucht er, desto weniger müssen wir ihn auch gießen. Und das ist die große Herausforderung für die Zukunft.
1: Zu den sogenannten Klimabäumen gehören zum Beispiel die Silberlinde, die Baumhasel oder auch die Elsbeere. Bamberg Service ist rund um die Uhr unterwegs, um die ca. 1200 Bäume mit Wasser zu versorgen. Und wegen der anhaltenden Trockenheit steigt auch die Waldbrandgefahr in Oberfranken weiter. Deshalb ordnet die Regierung von Oberfranken auch an diesem Wochenende wieder Kontrollflüge an. Am Samstag und Sonntag sollen Luftbeobachter mögliche Brände frühzeitig erkennen. Die Behörden warnen außerdem davor, im Wald zu rauchen oder offenes Feuer zu machen. Auch heiße Fahrzeugkatalysatoren können trockenen Boden entzünden. Wer einen Waldbrand entdeckt, soll sofort die Feuerwehr über die 112 informieren. 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
3: Es ist heute schön draußen, vor allem schön sonnig und vor allem auch schön warm. Temperaturen so um die 31 bis 34 Grad. In der Nacht bleibt der Himmel dann sternenklar um 14 bis 9 Grad. Das heißt, heute Abend können wir schön durchlüften. Die Radio Bamberg Aussichten für Bamberg-Forchheim und die Region. Morgen und am Samstag strahlender Sonnenschein 33 bis 36 Grad. Am Sonntag haben wir dann so einen Wechsel, schwülwarme Luft hier und da. Gibt's Schauer oder Gewitter bei 28 Grad.
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3: A73 Nürnberg Richtung Bamberg. Zwischen Bamberg Süd und Bamberg Ost. 2 Kilometer Stauzeitverlust hier. 14 Minuten. Es wird geblitzt. Und zwar in Röbersdorf in beiden Richtungen. Dann haben wir Blitzer Forchheim-Reuth in der Reuther Straße. Wingersdorf an der Kapelle und noch 2 auf der A73. Einmal Richtung Nürnberg nach der Ausfahrt Erlangenbruck und Nürnberg-Bamberg bei Memmelsdorf. Habt ihr auch noch was gesehen? Die Studio- und WhatsApp-Hotline 0951 98 29 029. Dankeschön.
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1: Die Suche nach Überlebenden nach dem Erdbeben im Westen Kolumbiens ist ein Wettlauf gegen die Zeit. Erfolgreiche Bergungen machen den Rettern aber Hoffnung. In der Millionenstadt Cali konnten Helfer gleich mehrere Menschen lebend aus den Trümmern bergen. Das Ausmaß der Schäden ist immer noch nicht komplett absehbar. Andrea Sosa Cabrios berichtet für uns aus Lateinamerika. Andrea, der neue Präsident Kolumbiens, Abelardo de Esparrilla, ist erst seit letzter Woche im Amt. Jetzt das Erdbeben. Was tun, was wir tun müssen, hat er gesagt. Wird er dem gerecht?
2: Also ein Erdbeben ist für jeden Präsidenten eine enorme Herausforderung, das ist klar. Umso mehr gilt das, wenn jemand erst seit wenigen Tagen im Amt ist, wie dieser Präsident. Aber er steht wegen seines Umgangs mit der Krise in der Kritik. Zum Beispiel soll er die Angebote anderer Länder abgelehnt haben, Rettungsdienst zu schicken. Und das ist entscheidend. Außerdem hat der Präsident lange gebraucht, um Zahlen zu den Todesopfern und Vermissten zu nennen. Und vor einer Pressekonferenz nach dem Erdbeben trat er lächelnd auf und er warf den Anwesenden Handküsse zu. Das kam in Kolumbien gar nicht gut an.
1: Wie groß ist die Zerstörung und wie viele Menschen werden noch vermisst?
2: Bei diesem starken Erdbeben sind mehr als 1000 Häuser und Gebäude vollständig eingestürzt. Das ist eine sehr hohe Zahl. Also die Zerstörung ist groß. Das ganze Ausmaß ist noch nicht bekannt.

0: und wie viele Menschen gestorben sind, wie viele Menschen vermisst werden. Nach Angaben der Regierung werden mindestens 195 Menschen vermisst. Auf einer inoffiziellen Suchseite werden allerdings viele mehr aufgeführt, also mehr als 4000 Vermisste.
1: Dankeschön, Andrea, für uns aus Lateinamerika. Nach dem schweren Erdbeben in Kolumbien stehen die Rettungskräfte bei der Suche nach Überlebenden vor kritischen Stunden. Das entscheidende 72-Stunden-Zeitfenster, um unter Trümmern eingeschlossene Menschen noch Leben zu bergen zu können, schließt sich heute.
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Das sind die Backstreet Boys hier bei Radio Bamberg. 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Das war das volle Programm mit Jörg Wagner. Euch noch einen schönen sonnigen Donnerstag und jetzt gleich viel Spaß mit Anja Toll.

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1: Ich bin Angela Krebs. Spezialkräfte der Bundespolizei untersuchen einen verdächtigen Gegenstand in der mittelfränkischen Stadt Treuchtlingen, und zwar im Gleisbett in der Nähe des Bahnhofs. Ob es sich um Sprengstoff handelt, ist noch unklar. Vorsorglich wurden aber laut Polizei einige unmittelbar betroffene Gebäude geräumt. Züge fahren gerade keine. Betroffen ist vor allem der Nahverkehr. Der Fernverkehr werde über Ingolstadt umgeleitet. Bundeskanzler Merz hat zum Jahrestag des Mauerbaus zur Verteidigung von Freiheit und Demokratie aufgerufen. Vor genau 65 Jahren begann der Bau der Berliner Mauer im Auftrag der DDR-Führung. Merz schrieb auf X: Heute sei unser Land länger vereint, als es geteilt war. Die Lektion der Mauer bleibe aber: Freiheit und Demokratie sind nicht selbstverständlich. Wir müssten immer dafür kämpfen. In Bayern sind nach Schätzung des Robert-Koch-Instituts im laufenden Jahr schon mehr als 1400 Menschen an den Folgen von Hitze gestorben. Zum Vergleich: Im gesamten vergangenen Jahr waren es laut RKI 490 Menschen, und auch in den 9 Jahren davor lag der Wert deutlich niedriger. Bayern liegt den Schätzungen nach damit im deutschen Mittelfeld. Die Zahl der Kindeswohlgefährdungen ist weiter gestiegen. Im Jahr 2025 haben die Jugendämter bei fast 80.000 Kindern oder Jugendlichen eine Kindeswohlgefährdung festgestellt. Claudia Wächter berichtet.
2: Etwa die Hälfte der betroffenen Kinder ist höchstens 8 Jahre alt. Vor allem ging es um psychische Misshandlung, aber auch körperliche und sexuelle Gewalt nebenzu. Unterm Strich hat sich seit Beginn der Erhebung, also seit 2012, die Zahl mehr als verdoppelt. Und das, sagen die Behörden, könnte zum Teil auch an der höheren Aufmerksamkeit liegen.
1: Landshuts Altoberbürgermeister und langjähriger Vorsitzender des Bayerischen Städtetags Josef Daimer ist tot. Das hat die Stadt Landshut mitgeteilt. Bayerns Ministerpräsident Söder nannte ihn einen der prägendsten Kommunalpolitiker in der Geschichte des Freistaats. Daimer sei ein unnachgiebiger Anwalt für die kommunalen Belange gegenüber Land und Bund gewesen. Gestorben ist er gestern im Alter von 90 Jahren.
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3: Mit Richard Pattberg. In Coburg hat die Polizei einen Mann kontrolliert, der sein Pedelec fuhr, ohne in die Pedale zu treten. Bei der Überprüfung stellten die Beamten am Lenker einen Daumengasgriff fest, der das Rad auf eine Geschwindigkeit von 56 Stundenkilometern beschleunigte. Dadurch wird das Rad rechtlich zum Kleinkraftrad. Einen entsprechenden Führerschein und eine Versicherung dafür hatte der 27-Jährige nicht. Mehr Nachrichten aus der Region gibt's wieder um 2:30.
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4: Heute bekommen wir wieder ordentlich Sonne bei uns in die Region. Die Temperaturen steigen bis auf 34 Grad. Dazu gibt's dann noch einen frischen Ostwind für die kurze Abkühlung. Und nachts bleibt der Himmel dann auch sternenklar und die Temperaturen fallen auf bis zu 9 Grad. Auch morgen bleibt es dann schön bei uns. Die Temperaturen klettern dann sogar noch um ein paar Grad nach oben. Die Radio Bamberg-Aussichten für Bamberg-Forchheim und die Region. Samstag wird es dann ordentlich schön mit bis zu 36 Grad am Nachmittag. Aber am Sonntag, da wird es dann schwül, denn es kommen so ein paar Schauer oder auch Gewitter zu uns. Das Thermometer geht deshalb dann nicht über die 28 Grad hinaus.
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4: Und da staut sich's aktuell wieder auf der A73 Nürnberg Richtung Bamberg zwischen Bamberg Süd und Bamberg Ost. Ihr braucht hier ungefähr eine Viertelstunde länger. Blitzer habe ich in Bamberg einmal in der Hainstraße auf der Höhe vom Seniorenheim und einmal in der Moosstraße. Und in der Ortsdurchfahrt Röbersdorf wird in beiden Richtungen geblitzt, außerdem noch in Wingersdorf direkt an der Kapelle. Habt ihr sonst auch noch was gesehen? Die Studio- und WhatsApp-Hotline 0951 98 29 029. Eine gute Fahrt wünsche ich euch.
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4: Einen schönen Donnerstag wünsche ich euch. Gestern haben wir ja alle gemeinsam nach oben geschaut. Egal, ob jetzt vom Balberla aus, an der Altenburg, irgendwo im Landkreis oder einfach vom eigenen Balkon aus. Es war schon schön, die Sonnenfinsternis, oder? Und was bleibt davon? So ein Haufen Fotos, die Erinnerungen und diese Sonnenfinsternisbrille. Ich habe mich da echt gefragt, gibt's für dieses Ding keinen cooleren Namen? UV-Strahlenvernichtung.

0: Zahnputzmaschine zum Beispiel. Oder einfach das hier.
1: Zerro, Zerro.
0: Versteht ihr? Ha, weil keine UV-Strahlen mehr da. Also ich finde irgendwie, da geht noch mehr. Also Bamberg, Forchheim, wie nennen wir das Ding ab jetzt? Schickt mir eure kreativsten Ideen. Power

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1: Und heute werden es ja wieder bis zu 35 Grad. Und wenn ihr unterm Dach wohnt, dann wisst ihr ganz genau, da wird die Wohnung ganz schnell zur Sauna. So eine Klimaanlage wäre da natürlich schön, aber zum einen teuer im Einbau und zum anderen beim Stromverbrauch, da hört der Spaß halt dann auch irgendwann auf. In Graz, da tüfteln sie deshalb gerade an einer ziemlich cleveren Alternative, eine Kühlwand aus Keramik. Die saugt dann Wasser auf und wenn das verdunstet, dann entsteht ganz natürlich Kälte. Der Raum wird also kühler, ohne dass eben ständig die Klimaanlage läuft.

0: läuft. Das Ganze kommt dann sogar aus dem 3D-Drucker und wurde sogar schon in einer Dachgeschosswohnung ausprobiert. Tada, es hat funktioniert. Also das könnte gerade für Mietwohnungen irgendwie so die Zukunft sein und richtig interessant werden.
1: Markus Appel ist der Radio Bamberg Besserwisser.
2: Wie das manchmal halt so läuft, ne? Bei uns wird es ja immer wärmer und das heißt unter anderem, dass sich auch Tiere und Insekten mehr und mehr bei uns wohlfühlen, die eigentlich gar nicht hierher gehören. Wie die asiatische Tigermücke oder die Esculapnatter. Aber die süßen kleinen Kaninchen? In Australien sieht man das so. Die fressen dort Felder und Weiden kahl, bedrohen einheimische Arten und verursachen jedes Jahr Schäden in Millionenhöhe. Dabei kamen die ersten Kaninchen schon um 1800 mit der britischen Flotte nach Australien und in den folgenden Jahrzehnten wurden rund 100 weitere Tiere eingeführt. Das ist nicht viel. So, es ist ja auch keine Plage entstanden. Das waren wohl überwiegend zahme Hauskaninchen, die in der Wildnis nicht besonders gut zurechtkamen. Das änderte sich um 1860. Der englische Siedler Thomas Austin wollte auf seinem Anwesen Kaninchen jagen und ließ sich deshalb 7 Haus- und 6 Wildkaninchen schicken. Während der langen Seereise taten die Tiere allerdings das, wofür Kaninchen berühmt sind. Sie vermehrten sich. So kamen statt 13 gleich 24 Tiere an. Austin setzte sie aus und diesmal waren ja robuste Wildkaninchen dabei. Und die fanden reichlich Nahrung, viel Platz und kaum natürliche Feinde. Ein All-Inclusive-Urlaub mit unbegrenztem Familiennachzug. Genetische Untersuchungen zeigen, die heutige australische Kaninchenplage geht im Wesentlichen auf diese 24 Tiere zurück. Aus dem privaten Jagdvergnügen eines englischen Siedlers wurde damit ein Problem für den ganzen Kontinent. Der Besserwisser merkt sich, das Problem waren nicht die ersten Kaninchen in Australien, sondern 24 besonders vermehrungsfreudige Einwanderer.
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20: Um 13:30 im Studio Kerstin Rauschmeier. Nach einem zweistündigen Stromausfall haben in Altendorf, Buttenheim sowie Teilen von Eggolsheim und Weilersbach wieder alle Haushalte Strom. Das hat Bayernwerk Netz, Radio Bamberg, bestätigt. Rund 3200 Haushalte waren betroffen. Auslöser war laut Netzbetreiber ein ungewöhnlicher Unfall. Im Raum Buttenheim hatte jemand

0: beim Einschlagen eines Zelterdnagels ein Mittelspannungskabel im Boden getroffen. Die Familie Krackert verkauft ihr Traditionshaus am Bamberger Maxplatz. Wie der Fränkische Tag berichtet, gibt Unternehmer Ulrich Krackert das rund 300 Jahre alte Krackert-Haus nach fast 185 Jahren aus der Familienhand. Ein Käufer wird nicht genannt. Krackert betonte aber, das Haus bewusst nicht ins Ausland verkauft zu haben. Geplant sind neue Verwaltungsräume, ein wiedereröffnetes Café und ein Theater im Keller. Besiegelt werden soll der Verkauf Mitte August. Heute in einer Woche startet die Bamberger Sandkerber. Das bedeutet nicht nur viele Festbesucher, sondern für Busfahrgäste auch zahlreiche Umleitungen und verlegte Haltestellen. Einige Linien fahren bereits ab dem 18. August an, das teilen die Stadtwerke mit. Gleichzeitig wird das Busangebot ausgeweitet. Die Nachtbusse sind an den Kerbertagen bis nach Mitternacht unterwegs. Wer von außerhalb kommt, sollte die Park-and-Ride-Plätze am Heinrichsdamm oder in der Kronacher Straße nutzen. Die Stadtwerke stellen außerdem kostenloses Trinkwasser bereit. Alle Infos zu Umleitungen und Sonderfahrten gibt's unter radio-bamberg.de.
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0: Spezialkräfte der Bundespolizei untersuchen einen verdächtigen Gegenstand in der mittelfränkischen Stadt Treuchtlingen. Ob es sich um Sprengstoff handelt, ist noch unklar. Einige unmittelbar betroffene Gebäude würden geräumt, hieß es von der Polizei. Bundeskanzler Merz hat zum Jahrestag des Mauerbaus zur Verteidigung von Freiheit und Demokratie aufgerufen. Auf der Plattform X schrieb Merz, unser Land sei heute länger vereint, als es geteilt war. Die Lektion der Mauer bleibe, Freiheit und Demokratie seien nicht selbstverständlich, dafür müsse man immer kämpfen. 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
2: Sommer, Sonne, Sonnenschein.
3: Jupp, was sonst? Bis auf die 34 Grad kommen wir heute. Zur Erfrischung zieht dann auch immer mal wieder ein Ostwind durch und in der Nacht gibt's auch nichts zu meckern. Die Temperaturen sinken ab auf 9 Grad. Auf 36 kommen wir dann morgen den ganzen Tag und natürlich ist dann auch wieder viel Sonne mit am Start. Die Radio Bamberg Aussichten für Bamberg, Forchheim und die Region. Maria Himmelfahrt am Samstag können wir ordentlich nochmal an die frische Luft und genießen. Auch da bis zu 36 Grad. Am Sonntag wird's dann aber eher schwül, weil vereinzelt auch Schauer und Gewitter bei uns durchziehen. Trotzdem sind es dann noch 28 Grad.
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3: Da haben wir gerade Stau auf der A73 Nürnberg Richtung Bamberg zwischen Bamberg Süd und Bamberg Ost. Ihr braucht hier ungefähr 20 Minuten länger. Und zu den Blitzern. Einmal in Bamberg in der Hainstraße auf der Höhe vom Seniorenheim und in der Ortsdurchfahrt von Röbersdorf. Hier wird sogar beidseitig geblitzt. Außerdem steht noch einer in Wingersdorf an der Kapelle. Habt ihr auch noch was gesehen? Die Studio- und WhatsApp-Hotline 0951 98 29 029. Eine gute Fahrt euch!
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1: Amadeus Gräber, Niklas Kaul und Leo Neugebauer. Diese drei deutschen Athleten, die kommen heute bei der Leichtathletik-EM in Birmingham sicher ganz besonders ins Schwitzen. Zehnkampf ist nämlich angesagt. Mit den Disziplinen 110 Meter Hürden, Diskuswurf, Stabhochsprung, Speerwurf und dann abends auch noch 1500 Meter Lauf. Da geht's also ordentlich zur Sache. Etwas weniger anstrengend dürfte es dagegen bei der laufenden Leseolympiade der Bamberger Stadtbücherei zugehen. Da braucht's auch nicht unbedingt die Laufschuhe, denn bei diesem Event geht es für Mädchen und Jungs im Alter von 4 bis 11 Jahren darum, pro Ferienwoche mindestens ein Buch zu lesen. Strengt also nicht groß an und macht auch noch jede Menge Spaß.
2: Man taucht halt in andere Dimensionen ein und man kann sich dann auch selber in so eine Traumwelt reinleben und macht auch viel Spaß, von anderen Leuten zu lesen und über andere Missgeschicke zu lachen.
3: Man kann sich auch immer selber in die Personen reinversetzen und sich bildlich vorstellen, wie ein Film.
4: Wenn es spannende Bücher gibt, dann finde ich es halt schön, so erfundene Geschichten und auch manchmal auch in echt, wie das halt passiert.
5: Man kann viele Dinge lesen, die beispielsweise über andere Länder oder andere Zeiten, die man nie erleben würde, wenn man es nicht lesen würde.
2: Ja, ich lese, weil man dann einfach mal so vom Alltagsleben wegkommt und ja, in so eine Geschichte eintaucht. Das macht mir einfach Spaß.
1: Jawohl, so ist es. Und wenn auch ihr jetzt meint, ist doch alles ganz easy, dann meldet euch gerne noch zur Leseolympiade an und zwar im Netz unter stadtbücherei-bamberg.de. Und ist ja ganz klar, am Ende der Olympiade steht dann auch noch eine große Abschlussfeier mit Preisverlosung und Urkundenübergabe.
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19: Ich bin Joshua Heise. Entwarnung in Treuchtlingen. Nach einem Sprengstoffverdacht in der mittelfränkischen Stadt hat die Bundespolizei den Alarmzustand aufgehoben. An dem verdächtigen Gegenstand wurde kein Sprengstoff gefunden. Man gehe aber davon aus, dass er absichtlich als Attrappe auf den Gleisen platziert wurde. Nach der Entdeckung des Gegenstands war der Zugverkehr in der Gegend komplett eingestellt worden. Die Deutsche Bahn will auch hunderte Beschäftigte an den Bahnhöfen mit einer Bodycam ausstatten. Die Mitarbeitenden sollen dadurch besser geschützt werden, heißt es von dem Konzern.

0: Lea Matschulat berichtet.
1: Immer wieder sorgen Angriffe auf Zugbegleiter für Schlagzeilen, doch auch an den Bahnhöfen wird die Lage für Bahnmitarbeiter manchmal brenzlig. Die Deutsche Bahn bietet ihren Beschäftigten auf Bahnhöfen nun an, sich mit einer Bodycam zu sichern. Für Zugbegleiter gibt es das Angebot ja bereits. In Frankfurt-Main und in Bielefeld sind Kollegen auf den Bahnhöfen schon ausgestattet.
0: Die schwarz-roten Reformpläne bei Rente, Steuern und Bürgergeld bekommen in der Bevölkerung genauso viel Zustimmung wie Ablehnung. In einer Ipsos-Umfrage sagten 38% der Befragten, dass sie die Vorhaben für richtig oder eher richtig halten. Genauso viele sagten, sie seien eher falsch oder falsch. Nach der Frage, wer am meisten profitiere, sagte der größte Teil, niemand. Die Reformen würden am Ende allen schaden. Das Amtsgericht Chemnitz hat einen Haftbefehl gegen den AfD-Bundestagsabgeordneten Krah erlassen. Hintergrund ist ein Rechtsstreit mit dem Satiriker Böhmermann. Krah wollte Böhmermann Aussagen über eine angebliche Champagnerbestellung auf dem Oktoberfest verbieten und verlor. Jetzt geht es um offene Prozesskosten, die Krah nicht gezahlt hat. Krah sagt, es gehe offenbar um einen kleinen Restbetrag, den er jetzt zahlen werde. Gastgeber des Eurovision Song Contests im kommenden Jahr ist die bulgarische Stadt Burgas am Schwarzen Meer. Das haben die Veranstalter mitgeteilt. Damit setzte sich Burgas gegen die Hauptstadt Sofia durch. Termin ist der 15. Mai. In diesem Jahr hatte Bulgarien den ESC das erste Mal gewonnen und den Wettbewerb damit für das nächste Jahr ins eigene Land geholt.
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3: Mit Kerstin Rauschmeier. Die Fränkische Schweiz will den boomenden Reisemobiltourismus künftig besser steuern. Am kommenden Mittwoch stellen 35 Kommunen aus zwei Landkreisen auf Burg Weichenfeld die Ergebnisse ihrer gemeinsamen Qualitätsoffensive Reisemobiltourismus vor. Entwickelt wurden unter anderem eine digitale Gästeerfassung, ein Verfügbarkeitscheck für Stellplätze und bargeldlose Bezahlmöglichkeiten ohne App-Zwang. Ein neues Beschilderungskonzept soll außerdem helfen, Wildcamping einzudämmen und sensible Naturbereiche zu schützen. Mehr Nachrichten aus der Region gibt's wieder um 14:30.
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4: Wir haben weiterhin jede Menge Sonne an diesem Nachmittag und bis zu 33 Grad in der Spitze. Nachts können dann vor allem die Dachgeschosswohnungen wieder durchatmen. Die Temperaturen gehen nämlich runter auf bis zu 9 Grad. Sonne haben wir dann auch morgen den ganzen Tag mit Temperaturen um die 35. Die Radio Bamberg Aussichten für Bamberg, Forchheim und die Region. Auch der Samstag wird nochmal richtig schön. Viel Sonne und wieder bis zu 35 Grad. Am Sonntag ändert sich das Ganze dann ein bisschen. Dann ziehen nämlich ein paar Schauer und auch Gewitter durch. Warm bleibt's aber trotzdem mit bis zu 28 Grad.
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4: Es liegen gerade Reifenteile auf der A3 Nürnberg Richtung Würzburg. Zwischen dem Kreuz führt Erlangen und Erlangen-Frauenaurach. Bitte seid hier vorsichtig. Und es hat einen Unfall in Forchheim gegeben, und zwar in der Hainstraße Ecke Hainbrunnenstraße. Die Polizei und auch Krankenwagen sind schon vor Ort. Es kann sich hier natürlich stauen, also wenn ihr könnt, umfahrt das Ganze. Dann haben wir noch Blitzer, einmal in Bamberg in der Hainstraße auf der Höhe vom Seniorenheim, in der Ortsdurchfahrt Röbersdorf in beiden Richtungen und in Wingersdorf an der Kapelle steht auch noch ein Blitzer. Habt ihr sonst noch was gesehen? Die Studio- und WhatsApp-Hotline 0951 98 29 029. Gute Fahrt wünsche ich euch.
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4: Ich wünsche euch einen wunderschönen Donnerstagnachmittag. Es ist ja jetzt nicht mehr lange, ne? Dann ist der Sommer auch schon wieder rum. 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Schön, gell? Ja, und jetzt gibt's für euch die Musik eures Lebens hier bei Radio Bamberg.

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1: Mhm, da habe ich nämlich noch eine. Jetzt stellt euch mal vor, ihr müsstet eure Kinder alleine mit dem Zug zur Oma schicken. Für viele Eltern wäre das wahrscheinlich erstmal ein ganz komisches Gefühl. Genau dafür gibt es jetzt aber ein neues Angebot der Deutschen Bahn. Beim Junior Express werden 6- bis 14-Jährige während der Fahrt betreut und am Ziel dann sogar persönlich an die richtige Abholperson übergeben. Los geht's dafür auf ausgewählte ICE-Strecken. Und die gute Nachricht ist, Bamberg ist da auch mit dabei. Also von hier geht's zum Beispiel Richtung München oder Richtung Berlin. So können dann die Kids alleine reisen und Mama und Papa sind wahrscheinlich ein ganzes Stück entspannter. Cool, oder?
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2: 13. 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

Rihanna und Eminem steigen mit Love the Way You Lie in die deutschen Singlecharts ein. In dem Song geht es um Eminems ziemlich schwere Beziehung mit seiner Ex-Frau Kim, in der teilweise auch Missbrauch stattgefunden hat. Im Song spricht Eminem in den Strophen aus der männlichen Perspektive. Rihanna singt den Refrain aus der Perspektive der Frau in der Beziehung. Als Eminem diesen Song schreibt, wird ihm klar, dass als Sängerin nur Rihanna in Frage kommt und niemand anderes. Der Grund? Sie hat selbst eine Beziehung durchlebt, in der ihr Gewalt angetan wurde und kann mit diesem Thema einfach am besten umgehen und sich damit auch identifizieren. Als Rihanna die Anfrage bekommt, sagt sie zu, ohne auch nur eine Sekunde zu zögern. Sie sagt, der Song passt einfach zu ihr. Er klingt für sie von Anfang an wunderschön und vor allem nach einer einzigartigen Nummer mit Wiedererkennungswert. Und das findet nicht nur sie, sondern natürlich fast die ganze Welt, als Love the Way You Lie rauskommt. Und so wird dieses Ding zu einem riesengroßen Hit und zu einem wunderschönen Song mit einem schwierigen Thema.

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1: Um 2:30 im Studio Kerstin Rauschmeier. Seit rund 3 Monaten ist Martina Hebendanz Oberbürgermeisterin von Forchheim. Nach ihren ersten 100 Tagen im Amt zieht sie in einem Video auf Instagram eine erste Bilanz. In dieser Zeit habe sie sich unter anderem in den städtischen Referaten vorgestellt, Unternehmen besucht und Gespräche innerhalb der Wirtschaft geführt. Auch das vergangene Forchheimer Annafest sei für Hebendanz etwas Besonderes gewesen. Und jetzt? Erstmal stehe die Sommerpause an. Nach den Ferien soll es dann mit den nächsten Projekten und Themen weitergehen. In Hildpoltstein im Landkreis Forchheim hat ein 73-Jähriger gestern durch Arbeiten in seiner Garage einen Brand verursacht. Laut Polizei hantierte der Mann in seiner Garage mit einem Winkelschleifer. Durch den Funkenflug entzündete sich dann die Wiese eines gegenüberliegenden Anwesens. Das Feuer griff auch auf das Haus über, eine Jalousie wurde beschädigt. Eine Nachbarin bemerkte den Brand und verständigte sofort die Feuerwehr. 35 Einsatzkräfte waren schnell vor Ort und konnten Schlimmeres verhindern. Die Polizei schätzt den Schaden auf rund 2.000 Euro.

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1: Entwarnung in Treuchtlingen. Nach einem Sprengstoffverdacht in der mittelfränkischen Stadt hat die Bundespolizei den Alarmzustand aufgehoben. An dem verdächtigen Gegenstand wurde kein Sprengstoff gefunden. Man gehe aber davon aus, dass er absichtlich als Attrappe auf den Gleisen platziert wurde. Erst in Zügen, jetzt auch an Bahnhöfen. Die Deutsche Bahn stattet weitere Mitarbeiter mit Bodycams aus. Rund 2700 Beschäftigte in Bahnhofservice und in der Stationsbetreuung sollen schrittweise freiwillig die Geräte bekommen können. An den Hauptbahnhöfen Frankfurt am Main und Bielefeld sind sie demnach schon im Einsatz. 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
2: Also ich kann jetzt durchaus noch mal einen kleinen Stopp bei den Wasserfontänen auf dem Paradeplatz in Forchheim empfehlen, denn es ist wieder warm bei uns. In der Spitze 33 Grad jetzt am Nachmittag und ganz viel Sonne ohne Wolken. Nachts braucht ihr dann aber wieder was Trockenes und vielleicht auch einen Pulli, denn die Temperaturen fallen auf nur 9 Grad. Morgen wird es dann dafür noch mal schön, sogar schöner als heute, denn wir haben Sonne pur und bis zu 35 Grad morgen. Die Radio Bamberg Aussichten für Bamberg, Forchheim und die Region. Zum Feiertag am Samstag haben wir ein paar Schleierwolken am Himmel, trotzdem aber viel Sonne mit 35 Grad und am Sonntag, da kühlt es dann etwas runter, 28 Grad nur noch und Regen können auch auf uns zukommen. So starten wir dann auch in die neue Woche rein.
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2: Wir haben einen Unfall in Forchheim in der Hainbrunnenstraße an der Ecke zur Hainstraße. Mehrere Fahrzeuge sind da wohl involviert. Also da auf jeden Fall vorsichtig fahren. Einsatzkräfte sind dort vor Ort. Und auf der A3 Würzburg Richtung Passau haben wir zwischen Nürnberg Nord und Nürnberg Mögeldorf aktuell 4 Kilometer Stau. Ihr braucht hier ungefähr eine halbe Stunde länger. Blitzer, einmal in Bamberg in der Hainstraße, hier auf der Höhe vom Seniorenheim und in Wingersdorf an der Kapelle steht auch noch einer. Wenn ihr jetzt auch noch einen gesehen habt, dann die Studio- und WhatsApp-Hotline 0951 98 29 029 und damit wünsche ich euch eine gute Fahrt.
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2: Servus, Heimat, Handwerk, Herzblut. Genau darum geht's gleich wieder bei uns. Wir besuchen einen traditionellen Handwerksbetrieb aus der Region und schauen mal, was dort eigentlich jeden Tag mit den eigenen Händen entsteht.

0: When the Going Gets Tough von Billy Ocean hier bei Radio Bamberg. Einen schönen Donnerstagnachmittag euch.
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0: Hier wird noch richtig mit den Händen gearbeitet. Mit unserer Aktion Heimat, Handwerk, Herzblut stellen wir euch diese Woche jeden Tag einen Handwerksbetrieb aus der Region vor, der ein traditionelles Handwerk am Leben hält. Dafür war Jutta Schindler aus der Radio Bamberg Redaktion in Bamberg bei der Hutmanufaktur Schneider.
2: Aus Stoff, Filz oder Stroh. Ob für den Sommer oder den Winter, für den Alltag oder einen besonderen Anlass. In der Hutmanufaktur Schneider, da entstehen Hüte in den unterschiedlichsten Formen und Designs. Der Kreativität sind dabei kaum Grenzen gesetzt. Das bestätigt auch Geschäftsführerin Julia Schneider-Koch.
3: Also das Besondere ist natürlich dran, ein Produkt vom Entwurf bis zur Entstehung zu begleiten. Die Arbeit verändert sich ja jeden Tag. Also du hast einen Hut, den du über 4-5 Tage fertigst. Du kannst ihn nur in Etappen fertigen, weil er dazwischen mal trocknen muss, damit die Garnitur sich entwickelt oder die Idee weitergeht. Also das ist schon das Besondere dran.
2: Einen handgefertigten Hut zu tragen ist etwas ganz Besonderes. Umso wichtiger ist die richtige Beratung. Und genau die bekommen die Kundinnen und Kunden hier jederzeit.
3: Also das Besondere ist bei uns schon mal, dass Modistinnen beraten, kein Verkaufspersonal, sondern man wird von einer Modistin empfangen. Die kann schon mal vom Typ gleich einschätzen, oh, da haben wir diese Formen, die vielleicht das Gesicht ein bisschen vorteilhaft in Szene setzt oder was auch gut sitzt. Weil es gibt nichts Schlimmeres, als wenn eine Kopfbedeckung drückt. Deswegen ist es auch in einem Fachhandel immer sehr schön, wenn man einen passenden Hut bekommt, der auch bei jedem Wetter standhält.
2: Was viele nicht wissen, den Beruf des Modisten oder der Modistin, den gibt es auch heute noch. In der dreijährigen Ausbildung, da lernen die Auszubildenden alles rund um das Entwerfen, Formen und Anfertigen von Hüten. Ein traditionsreiches Handwerk, das zwar selten geworden ist, aber nach wie vor ausgebildet wird. In der Hutmanufaktur Schneider, da lernen aktuell 2 Auszubildende den Beruf und dürfen schon früh ihre eigenen Hutkreationen entwerfen und fertigen.
0: Toll, vielen Dank Jutta. Schön, dass wir auch so ein Handwerk mitten in der Bamberger Innenstadt haben. Also schaut auch hier gerne mal vorbei. Auch wenn dann so ein Hut teuer ist, hat er eben doch eine ganz, ganz andere Qualität.
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0: Die meiste Abwechslung habt ihr hier bei Radio Bamberg und es ist Donnerstag, 10 vor 3 und das heißt, ich verabschiede mich von euch. Mein Name ist Anja Troll, wir hören uns morgen ab 1 wieder im vollen Programm und hier geht's jetzt weiter mit der Michi-Eichler-Show.
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11: Ich bin Joshua Heise. Die Trockenheit in Deutschland führt zu Ernteausfällen. Seit Mitte Juni seien deshalb rund 3 Millionen Tonnen Getreide und Raps verloren gegangen, heißt es vom Deutschen Reifeisenverband. Insgesamt wird aber eine ähnliche Erntebilanz wie im Vorjahr erwartet. Tine Klimach berichtet.
12: Der Verband spricht von Einnahmeverlusten von 600 Millionen Euro. Der Ausblick auf diesen Sommer ist nicht ganz so gut, aber nicht hoffnungslos. Nach einer Schätzung erwartet der Verband eine kleinere Getreideernte von rund 40 Millionen Tonnen nach 45 Millionen Tonnen im vergangenen Jahr. Unterm Strich sei es eine noch ausreichende unterdurchschnittliche Ernte, hieß es. Steigende Verbraucherpreise etwa für Brot und Brötchen werden nicht erwartet.
11: Wer die Sonnenfinsternis gestern wegen seines Standorts nicht selbst sehen konnte, musste nur den Fernseher anschalten. Das ZDF, Dreisat, RTL, NTV und Welt hatten alle Sondersendungen zum Himmelsereignis und insgesamt gut 6,5 Millionen Zuschauende. Die ZDF-Trödelshow Bares für Rares XXL wurde sogar zum Höhepunkt um 20.25 Uhr extra unterbrochen. BSW-Gründerin Wagenknecht hat Thüringens AfD-Chef Höcke abblitzen lassen. Der hatte Wagenknecht angeboten, sie in Thüringen zur Ministerpräsidentin wählen zu lassen. Diese entgegnete in der Bild-Zeitung, das Ministerpräsidentenamt in Thüringen sei kein Wanderpokal, den Herr Höcke nach Belieben vergeben könne. Wegen der Affäre um den aberkannten Doktortitel von CDU-Ministerpräsident Vogt könnte es in Thüringen ein Missverständnis

0: Misstrauensvotum gegen den Regierungschef geben. Die Polizei hat nach dem Fund eines verdächtigen Gegenstands im Gleisbett am Bahnhof von Treuchtlingen Entwarnung gegeben. Es sei kein Sprengstoff entdeckt worden. Allerdings gehe man davon aus, dass der Gegenstand bewusst als Attrappe platziert wurde. Der Bahnverkehr war seit dem Fund am Vormittag komplett eingestellt. Wann er wieder voll läuft, ist noch unklar. In Australien gilt seit letztem Dezember ein Social-Media-Verbot für alle unter 16 Jahren. Mittlerweile hat das Tech-Unternehmen Meta nach eigenen Angaben mehr als 750.000 Konten gesperrt, die meisten davon auf Instagram. Die Accounts gehören demnach Nutzerinnen und Nutzern, die nach Metas Einschätzung jünger als 16 sind. Das zu überprüfen sei aber weiter schwierig.
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2: Mit Kerstin Rauschmeier. Seit Tagen wütet in Plauen ein Wald- und Flächenbrand. Eine Fachgruppe des Kronacher THW ist gestern Richtung Plauen aufgebrochen, um zu helfen. Wie der Ortsverband online mitteilte, unterstützen die Kronacher mit Pumptechnik und Manpower, um die Löschwasserversorgung zu sichern und die Kräfte vor Ort zu entlasten. Die Situation hat sich zuletzt ein bisschen stabilisiert, der Brand ist aber noch nicht gelöscht. Mehr Nachrichten aus der Region gibt's wieder um 3:30.
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3: Auch heute Nachmittag wieder strahlender Sonnenschein, bis zu 33 Grad sogar. In der kommenden Nacht sternklar, Frühwerte zwischen 14 und 9. Und auch morgen scheint von früh bis spät die Sonne bei sogar bis zu 35 Grad. Also eine kleine Schippe legen wir noch drauf bei den Temperaturen. Die Radio Bamberg Aussichten für Bamberg, Forchheim und die Region. Samstag auch nochmal viel Sonne, später ein paar Schleierwolken bei rund 35. Sonntag eine Mischung aus Wolken, Sonne und dann kann auch hier und da Regen mit Blitz und Donner dabei sein. Die Temperaturen am Sonntag dann dampfig, aber kühler, 28 Grad.
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3: Aber auch das ja völlig ausreichend für einen schönen Sommertag. Eine Meldung, liebe Autofahrer, um 3:04 aus dem Stadtgebiet Forchheim. An der Globuskreuzung ist die Ampel ausgefallen. Hier bitte äußerste Vorsicht. Ansonsten zwei Blitzer, A73 Nürnberg-Bamberg-Höhe Memmelsdorf im 100er-Bereich mal wieder. Und Bamberg in der Hainstraße Höhe Seniorenheim. Habt ihr auch was gesehen? Die Studio- und WhatsApp-Hotline 0951 98 29 029. Kommt gut und vor allem sicher an.
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3: Schönen Donnerstagnachmittag zusammen. Ja, die anhaltende Hitze und Trockenheit ist jetzt auch in den Supermärkten angekommen. Hier und da ist vielleicht euer Lieblingsmineralwasser gerade aus. Liegt an Lieferengpässen und der hohen Nachfrage. Mehr dazu aber gleich nach der Musik eures Lebens. Kommt von Taylor Swift. Und das hier sind die Communards. Never Can Say Goodbye.

0: Das ist Radio Bamberg am Donnerstagnachmittag. Schönen Feierabend euch. Eine Hitzewelle jagt die nächste in diesem Sommer. So bekommen wir in den nächsten Tagen wieder bis zu 35 Grad. Da ist es besonders wichtig, genug zu trinken. 2 bis 3 Liter am Tag sollten es bei den Temperaturen schon sein. Und wer körperlich arbeitet oder Sport macht, braucht natürlich noch mehr. Dem einen oder anderen ist vielleicht jetzt schon aufgefallen, im Supermarkt wird das Wasser gerade ein bisschen knapp. Jutta Schindler aus der Radio Bamberg Redaktion. Warum ist das so?
1: Na, zum einen natürlich, weil wir bei der Hitze einfach mehr trinken. Dadurch wird in vielen Haushalten gerade ordentlich Wasser eingekauft. Das Problem ist aber, viele sammeln die leeren Kisten und Mehrwegflaschen erstmal zu Hause und bringen sie erst später zurück. Dadurch fehlen die Flaschen gerade in den Abfüllanlagen. Und auch die Lkw-Transporte und Abfüllbetriebe, die kommen bei der aktuell hohen Nachfrage langsam an ihre Grenzen.
0: Das heißt also, leere Flaschen und Kästen am besten schnell wieder zurückbringen. Und wenn wir statt Mineralwasser aus dem Supermarkt einfach Leitungswasser trinken?
1: Das ist natürlich eine optimale Lösung. Ein bisschen was gibt's aber dabei auch zu beachten. Erstmal vorweg, unser Leitungswasser hat eine sehr gute Qualität und kann deswegen problemlos getrunken werden. Wenn ihr es in Flaschen abfüllt, dann lasst vorher einfach so lange Wasser aus der Leitung laufen, bis es richtig kalt ist. Dann habt ihr frisches Wasser und nicht das, was schon länger in der Leitung gestanden hat. Das abgefüllte Wasser solltet ihr dann innerhalb von 1 bis 2 Tagen trinken, weil sich danach die Keimzahl erhöhen kann, und am besten immer kühl und dunkel lagern.
0: Also, wenn wir darauf achten, dann ist Leitungswasser eine gute Alternative, falls euer Lieblingswasser im Supermarkt gerade aus sein sollte. Schöner Nebeneffekt übrigens, wir sparen uns das Schleppen von Flaschen und Kästen. Ja? Danke dir, Jutta.

Lou und All Rise, Radio Bamberg am Donnerstagnachmittag. Es wird wieder heißer in den nächsten Tagen, bis zu 35, örtlich 36 Grad. Da heißt schattige Plätzchen suchen oder drinnen in einem kühlen Raum aufhalten. Zum Beispiel

0: Binghöhle in der Fränkischen Schweiz. Das ist auch so ein kühler Raum. Da hat es das ganze Jahr über so um die 9 Grad. Und jetzt in den Sommerferien ist noch dazu dort ganz, ganz viel geboten. Es gibt verschiedene spannende Führungen und einfach ein abenteuerlicher, ein aufregender Nachmittag ist dort geboten. Und wenn ihr in dieser Woche mit euren Kids dahin geht, bis einschließlich Sonntag haben die freien Eintritt, wenn sie an der Kasse ein Codewort nennen und das heißt Radio Bamberg. Also einprägen und dann an der Kasse nennen und dann habt ihr, liebe Kids, in dieser Woche noch freien Eintritt in die Binghöhle in Streitberg.
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3: Um halb vier im Studio Kerstin Rauschmeier. Nach dem Sicherheitsvorfall bei der Obermain-Therme in Bad Staffelstein gibt es neue Erkenntnisse. Laut Betreiber handelte es sich um ein sogenanntes Deepfacement, also eine gezielte Verunstaltung der Website und nicht um einen Angriff auf den Online-Shop.
17: Ein externer IT-Sicherheitsdienstleister habe den Vorfall untersucht. Demnach ist die Hackergruppe vor allem dafür bekannt, Internetseiten öffentlichkeitswirksam zu manipulieren. Hinweise auf einen Datendiebstahl gibt es derzeit nicht. Trotzdem könne nicht ausgeschlossen werden, dass personenbezogene Kundendaten betroffen waren. Die Therme hat die Betroffenen deshalb direkt informiert und empfiehlt weiterhin, bei verdächtigen E-Mails oder Anrufen besonders wachsam zu sein. Anna Blender, Radio Bamberg, Nachrichtenredaktion.
3: Der Strom in Altendorf, Buttenheim und Teilen von Eggolsheim und Weilersbach ist seit dem späten Vormittag wieder da. Wie der Netzbetreiber Bayernbergnetz gegenüber Radio Bamberg mitgeteilt hat, seien alle Haushalte seit kurz vor 11 Uhr wieder mit Strom versorgt. Betroffen waren rund 3.200 Haushalte. Die erste Meldung über einen Stromausfall in diesem Bereich war kurz vor 9 Uhr eingegangen. Der Grund für den Ausfall ist inzwischen auch gefunden. Eine Person hatte im Raum Buttenheim einen Erdnagel eines Zeltes in den Boden gerammt und dabei ein Mittelspannungskabel getroffen. Kurz vor der Einfahrt in den Nürnberger Hauptbahnhof soll ein 31-Jähriger eine Zugbegleiterin und drei Fahrgäste mit einer Spritze betroffen.

0: bedroht haben. Laut Bundespolizei führte er mehrfach Stichbewegungen gegen die Gruppe aus. Verletzt wurde niemand. Der Mann konnte später an seiner Wohnadresse festgenommen werden und wurde nach den Maßnahmen wieder entlassen. Gegen seinen Begleiter wird außerdem wegen eines aufgemalten Hakenkreuzes und Beleidigung ermittelt.
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0: Am 65. Jahrestag wird in Deutschland an den Mauerbau erinnert. Bei der zentralen Gedenkfeier hat Bundestagspräsidentin Klöckner die Menschen zu mehr Engagement aufgerufen. An die Freiheitsideen der Menschen von 1989 müsse angeknüpft werden, so die CDU-Politikerin. Denn heute seien diese Werte wieder in Gefahr durch Gleichgültigkeit und Desinteresse. Entwarnung im mittelfränkischen Treuchtlingen. An dem Gegenstand, der dort am Bahnhof gefunden wurde, wurde kein Sprengstoff entdeckt. Man gehe aber davon aus, dass der Gegenstand bewusst als Attrappe platziert wurde, so die Polizei. 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
2: Auch heute Nachmittag gilt es, ein schattiges Plätzchen zu suchen oder sich in einem kühlen Räumchen aufzuhalten. Wir haben maximal 33 Grad und strahlenden Sonnenschein. In der kommenden Nacht wird es einmal mehr sternklar und frisch, 14 bis 9 die Frühwerte, bevor es morgen dann auf sogar bis zu 35 Grad geht. Und auch da scheint von früh bis spät die Sonne. Die Radio Bamberg Aussichten für Bamberg, Forchheim und die Region. Am Samstag, da gesellen sich dann später im Lauf des Tages ein paar Schleierwolken zur Sonne dazu. Es wird nochmal heiß. Und am Sonntag dann eine Mischung aus Wolken, Sonne, Schauern und Gewittern. Es wird schwül, aber nicht mehr ganz so heiß von den Temperaturen her. Dann sind wir bei 28 Grad in etwa.
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2: 4:30. Hallo liebe Autofahrer am Donnerstagnachmittag mit zwei Meldungen. Zum einen die A3 Würzburg Richtung Nürnberg zwischen Erlangen-Tennenlohe und Nürnberg-Mögeldorf. 9 Kilometer Stau, da braucht ihr eine Stunde länger. Und Stadtgebiet Forchheim, da noch ein Hinweis. Für die Globuskreuzung ist nämlich die Ampel ausgefallen. Bitte besondere Vorsicht in dem Bereich. Blitzer stehen. A73 Nürnberg Richtung Bamberg, Höhe Memmelsdorf im 100er Bereich. Bamberg in der Hainstraße, Höhe Seniorenzentrum. Und habt ihr auch was gesehen? Die Studio- und WhatsApp-Hotline 0951 98 29 029. Allen unterwegs eine gute Fahrt.
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2: Schönen Nachmittag.

0: Das ist Radio Bamberg am Donnerstagnachmittag, gleich der Live-Sommer mit Deepish Mode.
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0: Ja, ein bisschen dauert es noch, aber heute in genau einer Woche, da ist es soweit. Dann wird wieder 5 Tage lang gefeiert, unter anderem auch in Stego und Fabis Biergärtler, denn es gibt auch in diesem Jahr wieder eine wunderbare Auflage. Freuen wir uns drauf. Das Ganze möglich macht unter anderem natürlich unser Matthias Stego Steger. Grüß dich.
2: Servus, Michi.
0: Stego, vorneweg erstmal, wer da noch nie drin war, was macht denn dieses euer Biergärtler im Sand so besonders?
2: Viele, die da reinkommen, die sind im Endeffekt total begeistert und sagen, Mensch, das ist ja wie früher im Hinterhofgarten, total gemütlich, viel Ambiente, nicht das ganz große Gedränge, wie man es vielleicht vom Katzenberg und so weiter kennt, ist nicht negativ gemeint, aber es ist sehr gemütlich, wir haben Live-Musik, wir haben Live-DJs, wir haben natürlich unser Dorftourseidler aus Weiher, viele andere Getränke, Longdrinks, Cocktails vom East End oder auch die Weinscholle und natürlich auch alkoholfrei. Gepaart mit leckeren kleinen Brotzeitsnacks.
0: Jetzt ist es ja, glaube ich, zum dritten Mal, ne?
2: Jo.
0: Und wir haben in den letzten beiden Jahren oder in den ersten beiden Jahren schon einige Highlights erlebt. Puh. Auf welche Highlights dürfen wir uns denn in diesem Jahr freuen?
2: Okay, also nächste Woche um die Uhrzeit ist der Anstich schon erledigt mit dem OB Sebastian Niedermeyer. Sein erster Anstich, das ist der inoffizielle sozusagen der Sandcover. Sein offizieller erfolgt dann ein paar Stunden später. Dann haben wir den Chor Männersache mit dabei. Wir haben unseren Party-DJ J-Light an 2 Abenden. Wir haben einen Sensations-DJ am Samstag, DJ Blanco. Der legt normalerweise in Kroatien und so weiter auf in verschiedenen Clubs. Wir haben unseren Frühshop mit Urbi und Dusty. Wir haben Sing-DJ Rico. Und wir haben am Montag, kennst du auch, M&M einfach auf. Gespielt. Ein super Duo, die bringen eine richtige Gaudi und Stimmung da ins Biergärtler.
0: Also da könnt ihr wieder 5 wunderbare Tage erleben. Was wünschst du dir von der Sandcover 2026?
2: Einigermaßen gutes Wetter, viel friedliches Miteinander, viel gute Laune, ein hoffentlich glänzend aufgelegtes Radio Bamberg Team, das natürlich da immer ganz herzlich willkommen ist, gilt von Putzfrau bis Geschäftsführer, also alle sind willkommen und natürlich auf sehr viele, ja wie gesagt, gut gelaunte Gäste auf Gaudi und Spaßstimmung.
0: Ich muss leider dieses Jahr passen, ich das bin ist frech, Urlaub, aber nächstes Jahr bin ich wieder dabei. Ich wünsche euch viel Spaß.
2: Dankeschön.
0: Und für euch eben ja in den Kalender eintragen und merken, heute in einer Woche geht jetzt also los, die Sandcover 2026 auch wieder mit Stego und Fabis Biergärtler im Sand.
2: Genau, schaut mal rein bei Instagram, Facebook, da gibt es ein aktuelles Video und schickt uns gerne, wie ihr es findet.
0: Und radio-bamberg.de.
2: Exakt.
0: Danke dir, Stego.
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0: Ozone bei Radio Bamberg. Schönen Donnerstag Nachmittag. 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
11: Ich bin Joshua Heise. Heute vor 65 Jahren ist die Berliner Mauer gebaut worden. Bei der zentralen Gedenkfeier hat Bundestagspräsidentin Klöckner die Menschen zu mehr Engagement aufgerufen. An die Freiheitsideen der Menschen von 1989 müsse angeknüpft werden, so die CDU-Politikerin. Denn heute seien diese Werte wieder in Gefahr durch Gleichgültigkeit und Desinteresse. Die Grünen fordern wegen der Hitze ein Spitzentreffen im Kanzleramt. Deutschland habe ein Zuständigkeitsproblem, so die Grünen-Umweltpolitikerin Schneider. Sie unterstützt auch den Vorschlag des Umweltministeriums, Klimaanpassung und Naturschutz im Grundgesetz zu verankern. Das Robert-Koch-Institut hat derweil mitgeteilt, dass dieses Jahr schon 12.500 Menschen an den Folgen der Hitze gestorben sind. Der Arbeitgeberverband Pflege schlägt Alarm. Die Zahl der Heimplätze reicht demnach bei weitem nicht aus. Und dabei sind die Babyboomer noch nicht einmal im pflegebedürftigen Alter. Der Verband warnt, der Anstieg der Eigenanteile für Heimplätze müsse endlich aufrütteln. Denn sonst könnte das den sozialen Frieden im Land bedrohen. Entwarnung im mittelfränkischen Treuchtlingen. An dem Gegenstand, der dort am Bahnhof gefunden wurde, wurde kein Sprengstoff entdeckt. Fabian Schaffer berichtet.
12: Kein Sprengstoff, aber man gehe davon aus, dass der Gegenstand bewusst als Attrappe platziert wurde, teilte die Polizei mit. Nach dem Fund kam es zu einem größeren Polizeieinsatz, zahlreiche Kräfte waren vor Ort, der Zugverkehr kam zum Stillstand, Fernverkehrszüge mussten über Ingolstadt umgeleitet werden. Nachdem eine Röntgenuntersuchung keine Klarheit schaffen konnte, kam ein Roboter zum Einsatz, der den Gegenstand unter anderem anhob. Die Kriminalpolizei ermittelt nun.
11: In Frankreich hat die Champagnerlese begonnen. Wie der Herstellerverband Comité Champagne mitgeteilt hat, dürfen Weinbauern in dem Gebiet seit gestern offiziell die Trauben ernten.

0: konnten. Das ist der früheste Zeitpunkt seit 40 Jahren. Grund für die frühe Ernte sind laut Verband die Hitzewellen, die die Trauben schneller reifen lassen haben.
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2: Mit Kerstin Rauschmeier. Die Reihe an Diebstählen von Kupferkabeln aus Solarparks in Unterfranken hört nicht auf. Jetzt hat es einen Solarpark bei Arnstein getroffen. Im Verlauf der letzten Woche öffneten Täter an mehreren Stellen den Zaun und gelangten so auf das Gelände. Dort bauten sie Kupferkabel im Wert von rund 250.000 Euro aus. Schon seit Monaten kommt es immer wieder zu Kupferdiebstählen. Mitte Juni konnten bei Winterhausen mehrere Verdächtige festgenommen werden. Mehr Nachrichten aus der Region gibt's wieder um 16:30.
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3: Es ist auch heute wieder heiß, 30 bis 33 Grad maximal, dazu Sonne satt. In der kommenden Nacht zeigen sich einmal mehr die Sterne am Himmel im Radio Bambergland. Frühwerte zwischen 14 und 9 und morgen dann bis 35 Grad sogar. Auch da wieder von früh bis spät viel Sonne. Die Radio Bamberg Aussichten für Bamberg, Forchheim und die Region. Samstag dann auch nochmal viel Sonne. Später paar Schleierwolken bei rund 35, auch da nochmal. Am Sonntag kriegen wir dann dampfige 28 Grad und dampfig heißt gleichzeitig zu Wolken und Sonne kommen dann hier und da auch Schauer und Gewitter dazu.
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3: 4:04 haben wir es am Donnerstagnachmittag. Hallo liebe Autofahrer, mit dem Blick auf die A3 in Nürnberg Richtung Würzburg. Zwischen dem Kreuzfahrt Erlangen und Erlangen West 1 Kilometer Stau, da braucht ihr 5 Minuten länger. In der Gegenrichtung Würzburg-Nürnberg zwischen Erlangen-Tennenlohe und dem Kreuz Nürnberg 8 Kilometer Stau. Hier braucht ihr 1 Stunde länger und da lohnt es sich natürlich, das Ganze schon zu umfahren. Wenn ihr noch könnt, macht das rechtzeitig, dann spart ihr euch Zeit. Blitzer stehen, A73 Nürnberg-Bamberg, Höhe Memmelsdorf mal wieder, hier sind 100 erlaubt und Bamberg in der Hainstraße, Höhe Seniorenheim. Habt ihr auch was gesehen? Die Studio- und WhatsApp-Hotline 0951 98 29 029. Wo auch immer ihr unterwegs seid, gute Fahrt!
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3: Hallo zusammen, es ist Donnerstag und das heißt, heute küren wir wieder einen Radio Bamberg Handwerkerhelden oder eine Heldin in der Region. Mehr dazu gleich nach Fergal Sharkey und das hier ist Kamerad. Schönen Nachmittag.

0: Fergal Sharkey am Donnerstagnachmittag. Schönen Feierabend.
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0: Es ist Donnerstag und das heißt, jawohl, heute vergeben wir wieder einer oder einem in der Region genau diesen Titel. Und als Preis gibt's einmal mehr einen 50-Euro-Gutschein von B&S Bamberg und obendrauf noch ein Geschenk, das zum jeweiligen Beruf passt. Diesmal hat unser Hörer Michael über das Formular auf radio-bamberg.de einen Handwerker vorgeschlagen. Und zwar Kai Engelhardt. Er arbeitet für die Firma Merz im unterfränkischen Zeil am Main. Michael, warum ist denn Kai ein absoluter Handwerkerheld?
2: Es geht darum, dass bei uns der Heizkörperverteiler am Kessel defekt war von der Fußbodenheizung. Dann hatte ich die Firma Merz angerufen. Und aufgrund dessen, dass es ein richtiger Notfall war, selbst in der Winterzeit, wo es eigentlich ziemlich brennig zugeht in diesen Firmen, waren sie sofort da, hat er alles gemanagt, dass umgehend die Handwerker bei mir eingetroffen sind von der Firma und das Ganze innerhalb von 2-3 Tagen problemlos erledigt haben und repariert, dass wir wieder heizen konnten und dem Kalten sitzen mussten.
0: Also sozusagen der Mann, der im Hintergrund die Fäden gestrickt hat und sich um alles gekümmert hat. Deshalb hat ihm unsere Reporterin Anja Troll die entsprechende Anerkennung persönlich bei der Firma Merz überreicht.
3: Es hat mich jetzt ins kleine Örtchen Krumm verschlagen bei Zeil. Denn hier gibt's ab heute einen neuen Handwerkerhelden. Kannst du dir vorstellen, wer es ist?
4: Nee.
3: Wieso frage ich wohl so doof? Es bist natürlich du, Kai. Bei uns hat sich jemand gemeldet, und zwar der Michael Metzner, und hat gesagt, er ist so zufrieden mit deiner Arbeit. Okay. Du hast es verdient, ein Handwerkerheld zu sein.
4: Ui, super, cool.
3: Super, cool. Er hat mir nämlich geschrieben, dass du super schnell warst, den Verteiler am Heizkessel wieder zu reparieren. Ist das so eine Aufgabe, die du ständig machst?
4: Das ist, wage ich gar nicht.
3: Das warst du gar nicht.
4: Ich hab's nur in die Wehe geläutet. Ausgeführt haben's die Kollegen.
3: Du machst Sachen im Hintergrund oder was genau machst du?
4: Bin eigentlich für die Elektroarbeiten zuständig. Damit habe ich jetzt eigentlich gar nichts zu tun. Ne?
3: Aber dafür hast du es ja wunderschön schnell in die Wege geleitet, ne?
4: Ja.
3: Und scheinbar hast du ja dann so oder so

0: einen guten Eindruck hinterlassen.
1: Das hört man gern, freut mich.
0: Und weil du jetzt ein Handwerkerheld bist, haben wir eine kleine Überraschung auch für dich mit dabei. Zum einen habe ich hier einmal einen 50-Euro-Gutschein von B&S in Bamberg. Okay. Da kannst du gerne einfach mal hindüsen und mal rumstöbern, was du da Schönes findest für dich.
1: Super, vielen Dank.
0: Und was wir auch noch dabei haben, sind einmal hier Schraubenzieher.
1: Damit kann man was anfangen. Ich bin gerade wegen perplex. Ich habe mit was ganz anderem gerechnet.
0: Das dachte ich mir. Also was wurde ich denn hier angepriesen?
1: Gespräch wegen PV-Anlage.
0: Interesse. Können wir gleich nochmal drüber reden. Ich mache erstmal das Mikro aus, dann können wir das nochmal bequatschen.
1: Okay, super.
2: Ja, manchmal müssen wir halt einen Vorwand suchen, sonst wird es mit der Überraschung schwierig. Ja. Also Glückwunsch nochmal Kai und vielleicht ja, könnt ihr euch den Preis irgendwie teilen, die Schraubenzieher, denn das ist quasi dann Teamwork gewesen in dem Fall. Ja, kennt ihr auch einen möglichen Handwerkerhelden in der Region? Dann schlagt ihn oder sie doch einfach vor auf radio-bamberg.de. Dort findet ihr auch nochmal alle Infos zu dieser Aktion zusammengefasst. Und jetzt viel Spaß mit Sixpence None the Richer.

Mit Michael Bublé in den Feierabend Radio Bamberg am Donnerstag. In dieser Woche stellen wir euch verschiedene regionale Traditionsunternehmen vor in der Serie Heimat, Handwerk, Herzblut. Heute zum Beispiel Schneiders Hutmanufaktur in Bamberg. Alle Interviews könnt ihr nochmal nachhören auf radio-bamberg.de.

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11: Um halb fünf im Studio Kerstin Rauschmeier. Wegen der anhaltenden Trockenheit wird das Futter für die Tiere bei vielen Landwirten knapp. Einige verfüttern bereits ihre Vorräte. In manchen Regionen Bayerns kommt es schon zu Notschlachtungen. Wie sieht das bei uns in der Region Bamberg-Forchheim aus? Thorsten Gunselmann, Geschäftsführer des Bayerischen Bauernverbands für Bamberg und Forchheim, sagt dazu gegenüber Radio Bamberg.
12: Von flächendeckenden Notschlachtungen wegen Futtermangels können wir hier in den Landkreisen Bamberg und Forchheim derzeit nicht sprechen oder zumindest noch nicht sprechen, denn die Situation wird zunehmend ernst.
11: Viele Betriebe hätten bereits Futter zugekauft, bestätigt Gunselmann. Seine Prognose, bessere sich die Lage nicht rechtzeitig, könne es im Laufe der nächsten Monate dazu kommen, dass einzelne Betriebe ihre Bestände stärker und früher reduzieren müssen. Das Krakathaus am Bamberger Maxplatz wechselt den Besitzer. Nach 5 Generationen und fast 185 Jahren zieht sich die Familie Krakath aus dem historischen Anwesen zurück.
13: Wie der Fränkische Tag berichtet, verkauft Unternehmer Ulrich Krakath das rund 300 Jahre alte, von Balthasar Neumann entworfene Gebäude. Zukäufer und Kaufpreis äußert er sich nicht, betont aber, das Haus bewusst nicht ins Ausland verkauft zu haben. Der neue Eigentümer habe einen Sinn für Altbauten und Kunst. Geplant sind Verwaltungsräume im ersten und zweiten Stock, ein neues Café und im Keller ein Theater mit 48 Plätzen, das Krakath künstlerisch weiter betreuen will. Jutta Schindler, Radio Bamberg Nachrichtenredaktion.
11: Der Verkauf soll Mitte August besiegelt werden. Wegen der anhaltenden Trockenheit ordnet die Regierung von Oberfranken auch an diesem Wochenende wieder Kontrollflüge an. Am Samstag und Sonntag sollen Luftbeobachter mögliche Waldbrände frühzeitig erkennen. Die Behörden warnen vor Rauchen und offenem Feuer im Wald. Auch heiße Autokatalysatoren

0: Spuren können trockenen Boden entzünden. Wer einen Brand entdeckt, soll sofort die 112 wählen.
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0: Im Greifswalder Bodden ist ein toter Wal entdeckt worden. Am Morgen sei das leblose Tier der Wasserschutzpolizei gemeldet worden. Um welche Walart es sich handelt, ist noch unklar. Im Frühjahr war an der deutschen Ostseeküste mehrfach ein Buckelwal gestrandet, der dann aufwendig in die Nordsee transportiert und tot vor der dänischen Küste angespült wurde. Gastgeber des nächsten Eurovision Song Contest wird die Schwarzmeerstadt Burgas in Bulgarien sein. Wie die Europäische Rundfunkunion und die zuständige Rundfunkanstalt mitgeteilt haben, setzte sich die Touristenhochburg gegen die Hauptstadt Sofia durch. Das ESC-Finale ist am 15. Mai 2027. 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
2: Heiß ist es auch heute wieder, 30 bis 33. In der Nacht, da kühlt es dann ab, 14 bis 9. Die Frühwerte, es wird nämlich sternklar. Und morgen dann sogar bis zu 35 Grad. Und einmal mehr scheint die Sonne, von früh bis spät. Die Radio Bamberg Aussichten für Bamberg, Forchheim und die Region. Auch am Samstag nochmal ein heißer Sommertag. Bis 35 Grad, viel Sonne. Später sind ein paar Schleierwolken mit dabei. Am Sonntag, da kippt dann das Ganze ein bisschen. Wolken, Sonne, aber auch schon Schauer und Gewitter. Es wird nämlich sehr schwül, aber nicht mehr ganz so heiß. Dann maximal 28 Grad.
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2: Hallo liebe Autofahrer, um 5:05 mit der A3 Nürnberg Richtung Würzburg. Zwischen dem Kreuzfurt Erlangen und Erlangen West 4 Kilometer Stau, da braucht ihr 10 Minuten länger. Im weiteren Verlauf zwischen Geiselwind und Wiesentheid hier ein LKW, der offenbar einen Reifenplatzer hatte. Die Teile liegen da herum und der LKW steht auf der Standspur, also da bitte erhöhte Vorsicht. Und in der Gegenrichtung Würzburg-Nürnberg zwischen Erlangen-Tennelohe und dem Kreuz Nürnberg 7 Kilometer zähfließend. Eine Viertelstunde müsst ihr da oben drauf packen. Zwei Blitzer noch, A73 Nürnberg-Bamberg Höhe Memmelsdorf im 100er Bereich und Bamberg in der Hainstraße Höhe Seniorenheim. Habt ihr auch was gesehen? Die Studio- und WhatsApp-Hotline 0951 98 29 029. Wo immer ihr unterwegs seid, gute Fahrt!
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2: In dieser halben Stunde wieder der Live-Sommer bei Radio Bamberg. Diesmal mit The Police. Vorher Musik von Marlon Rudette und das hier sind Paul McCartney und der King of Pop Michael Jackson mit Say, Say, Say.

0: am Donnerstagnachmittag bei Radio Bamberg. Haben Vögel eigentlich Flugangst? Und warum sind Bierflaschen grün oder braun? Es gibt so viele Fragen und ja, für nahezu alle hat er eine Antwort.
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2: Wie das manchmal halt so läuft, ne? Bei uns wird's ja immer wärmer und das heißt unter anderem, dass sich auch Tiere und Insekten mehr und mehr bei uns wohlfühlen, die eigentlich gar nicht hierher gehören. Wie die asiatische Tigermücke oder die Esculapnatter. Aber die süßen kleinen Kaninchen? In Australien sieht man das so. Die fressen dort Felder und Weiden kahl, bedrohen einheimische Arten und verursachen jedes Jahr Schäden in Millionenhöhe. Dabei kamen die ersten Kaninchen schon um 1800 mit der britischen Flotte nach Australien und in den folgenden Jahrzehnten wurden rund 100 weitere Tiere eingeführt. Das ist nicht viel. So, es ist ja auch keine Plage entstanden. Das waren wohl überwiegend zahme Hauskaninchen, die in der Wildnis nicht besonders gut zurechtkamen. Das änderte sich um 1860. Der englische Siedler Thomas Austin wollte auf seinem Anwesen Kaninchen jagen und ließ sich deshalb 7 Haus- und 6 Wildkaninchen schicken. Während der langen Seereise taten die Tiere allerdings das, wofür Kaninchen berühmt sind. Sie vermehrten sich. So kamen statt 13 gleich 24 Tiere an. Austin setzte sie aus und diesmal waren ja robuste Wildkaninchen dabei. Und die fanden reichlich Nahrung, viel Platz und kaum natürliche Feinde. Ein All-Inclusive-Urlaub mit unbegrenztem Familiennachzug. Genetische Untersuchungen zeigen, die heutige australische Kaninchenplage geht im Wesentlichen auf diese 24 Tiere zurück. Aus dem privaten Jagdvergnügen eines englischen Siedlers wurde damit ein Problem für den ganzen Kontinent. Der Besserwisser merkt sich, das Problem waren nicht die ersten Kaninchen in Australien, sondern 24 besonders vermehrungsfreudige Einwanderer.
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Abend am Donnerstag, das ist Radio Bamberg. Ja, heute an diesem 13. August geht der Kinosommer in der Forchheimer Kaiserpfalz weiter. Der viertletzte Tag, noch bis einschließlich Sonntag. Das komplette Programm findet ihr auf radio-bamberg.de und auch alle Infos zu den Vorverkaufsstellen. Und heute Abend wartet der Film Nürnberg auf euch. Einlass wieder um 20 Uhr, Filmbeginn bei Einbruch der Dunkelheit. 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Viel Spaß schon mal und jetzt Musik von Dasher für euch. Hier ist Austin. Schönen Nachmittag.

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9: Ich bin Joshua Heise. BSW-Gründerin Wagenknecht hat die Idee des Thüringer AfD-Landeschefs Höcke zurückgewiesen, sie selbst solle Ministerpräsidentin von Thüringen werden. Das Thüringer Ministerpräsidentenamt sei kein Wanderpokal, den Herr Höcke nach Belieben vergeben könne, sagte Wagenknecht. Richtig sei jedoch, dass CDU-Ministerpräsident Vogt das Vertrauen verloren habe und dass BSW ihm die Unterstützung entziehen müsse. Vogt hatte seinen Doktortitel verloren. Nach dem Drohnenvorfall am Flughafen Leipzig-Halle wollen Bund und Länder die Drohnenabwehr beschleunigen, etwa durch gemeinsame Forschung und Technikbeschaffung. Das haben die Innenminister in einer Telefonkonferenz besprochen, sagt Sachsens Innenminister Schuster. Niedersachsen fordert zudem, alle Flughäfen ins Abwehrkonzept des Bundes aufzunehmen. Der Airport Hannover fehlt dort bisher, obwohl auch dort zuletzt eine Drohne gesichtet worden ist. Auch knapp eine Woche nach Beginn des jüngsten Ausbruchs des Ätna ist der Vulkan weiter aktiv. Der Flughafen von Catania bleibt geschlossen. Das Flugverbot gilt dort bis Freitag 2 Uhr. Die Folgen für den Tourismus sind bereits deutlich zu spüren. Schätzungen zufolge belaufen sich die wirtschaftlichen Schäden infolge der Flugausfälle und Behinderungen auf 12 bis 24 Millionen Euro. Im Greifswalder Bodden ist ein toter Wal entdeckt worden. Am Morgen sei das leblose Tier der Wasserschutzpolizei gemeldet worden, teilte Mecklenburg-Vorpommerns Umweltminister Backhaus mit. Um welche Walart es sich handelt, ist noch unklar. Das Tier ist rund 7 Meter lang. Im Frühjahr war an der deutschen Ostseeküste mehrfach ein Buckelwal gestrandet, der erst aufwendig in die Nordsee transportiert und am Ende tot vor der dänischen Küste angespült wurde. Das hat es seit Beginn der Lotto-Geschichte 1955 noch nicht gegeben. In 40 Ziehungen ist der Jackpot nicht geknackt worden. 6 richtige plus Superzahl hat es seit Ende März nicht gegeben. Auch bei der Ziehung gestern blieb der Jackpot unangetastet. Claudia Wächter berichtet.
10: Irgendwie scheint der Jackpot verhext. Auch am Samstag sind also wieder 50 Millionen im Topf. Mehr geht nicht, denn der Gewinn wird gedeckelt. Aber auch die Maximalsumme ist schwindelerregend. Und die Chancen, 6 richtige plus Zusatzzahl richtig zu tippen, die sind minimal. Immerhin 3 Spieler oder Spielerinnen aus NRW und Niedersachsen, die sind dem Hauptgewinn zuletzt ziemlich nahe gekommen.
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11: Mit Kerstin Rauschmeier. Vorfreude aufs Kronacher Freischießen. Heute beginnt das Volksfest mit der traditionellen Bierprobe. Bürgermeisterin Angela Hofmann sticht das erste Fass um 19 Uhr an. Der Preis für eine Maß Bier bleibt bei 11,20 Euro unverändert. Wie bei einer Pressekonferenz betont wurde, will die Polizei konsequent gegen Falschparker auf den Rettungswegen vorgehen und die Fahrzeuge abschleppen lassen. Mehr Nachrichten aus der Region gibt's wieder um 5:30.

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1: Bis zu 33 Grad werden es heute Nachmittag oder jetzt am frühen Abend und die Sonne strahlt im ganzen Radio Bambergland. In der Nacht ist es dann sternklar, Tiefstwerte 14 bis 9 und morgen bis zu 35 Grad auch wieder von Sonne, mit Sonne von früh bis spät. Und die Radio Bamberg Aussichten für Bamberg, Forchheim und die Region. Es geht auch am Sonntag bzw. am Samstag sonnig weiter. Später kommen ein paar Schleierwolken mit dazu. Es bleibt heiß. Am Sonntag dann maximal um die 28 Grad. Es wird sehr schwül und deshalb gibt es neben Wolken und Sonne dann auch Schauer und Gewitter.
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1: 4:05. Hallo liebe Autofahrer am Donnerstagnachmittag mit dem Blick auf die A3 Nürnberg-Würzburg. Zwischen Geiselwinde und Wiesentheide ein liegengebliebener LKW auf der Standspur. Hier liegen auch Reifenteile herum. Bitte fahrt da besonders vorsichtig. In der Gegenrichtung Würzburg-Nürnberg zwischen Erlangen-Tennenlohe und Nürnberg-Beringersdorf. 4 Kilometer Stau, kostet euch 10 Minuten. Und A73 Bamberg Richtung Suhl zwischen Lichtenfels Nord und Untersimau. Stockender Verkehr, da braucht ihr 5 Minuten länger. Ein Blitzer steht, A73 Nürnberg Richtung Bamberg, Höhe Memmelsdorf. Beliebte Stelle, hier sind 100 erlaubt. Habt ihr auch was gesehen? Die Studio- und WhatsApp-Hotline 0951 98 29 029. Gute Fahrt!
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1: Schönen Donnerstagnachmittag zusammen. Ja, vielleicht habt ihr in diesem Jahr eine unserer Dorftour-Stationen besucht. Dann habt ihr ihn vielleicht auch gesehen, den weißen Fiat 500 von ATB Autotechnik in Bamberg. Wobei der nicht mehr so weiß gewesen sein dürfte, denn Kinder durften in jedem Ort diesen Wagen nach Lust und Laune bemalen. Dann gab es eine Abstimmung und der schönste Wagen, der gewinnt und bekommt 500 Euro für den Ort. Und in ein paar Minuten ist es soweit, dann wissen wir, wer die Abstimmung gewonnen hat und welche Gemeinde 500 Euro für den guten Zweck bekommt von ATB. Nach Panic and Disco mehr. Und das hier ist Whitney Houston.

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0: Auch in diesem Jahr war sie wieder ein voller Erfolg mit 5 traumhaften Stationen. Wir hatten ganz, ganz viel Spaß und ja, immer mit dabei. Unser Hauptsponsor Autotechnik Bamberg mit 2 tollen Aktionen. Zum einen Bierkäpseler schätzen. Da findet morgen die große Verkündung statt. Zum anderen durften die Kids bei jeder Station einen weißen Fiat 500 bemalen. Und der Ort mit der schönsten Variante bekommt 500 Euro für den guten Zweck. Deshalb ist Fabi Hollett jetzt bei ATB im Autohaus vor Ort.
2: Genau, ich stehe jetzt am weißen Fiat 500, weil er wurde ja nach jeder Station geputzt. Stefan Müller von Autotechnik.

0: In Bamberg. Wie ist jetzt die Aktion nochmal ganz genau abgelaufen?
1: Also, wir hatten in jedem Dorf unser Dorfjuwel stehen, den Fiat 500, und die Kinder und auch die Erwachsenen konnten das Fahrzeug bemalen und wir haben dann 500 Euro quasi an das schönste Fahrzeug verlost.
0: So, es wurde bei Instagram und Facebook in der Story abgestimmt, wer das schönste Auto hat, wer ihn am schönsten bemalt hat und wer hat am Ende gewonnen?
1: Also, wir können herzlichen Glückwunsch sagen an Kämmern. Die haben das Fahrzeug gewonnen. Es war das schönste Dorfjuwel mit den meisten Abstimmungen. Sagen wir herzlichen Glückwunsch und dahin gehen die 500 Euro.
0: Eine traumhafte Dorftourstation in Kämmern. Die meisten Stimmen, insgesamt 316 Stimmen für Kämmern. Und die Bürgermeisterin Denise Müller ist da. 500 Euro für eine Gemeinde. Ich meine, die Kassen sind überall ziemlich leer. Könnt ihr gebrauchen?
2: Natürlich, wir freuen uns.
0: Wohin geht das Geld?
2: Ja, das kann ich jetzt noch nicht so genau sagen. Es wird auf jeden Fall gemeinnützig verteilt werden. Ich stelle mir vor, Kindergarten, Schule, Bücherei. Das werden wir in unserem Gemeinderat auf jeden Fall noch besprechen.
0: Gut. Haben Sie selber eigentlich am Dorfjuwel mitgearbeitet, also draufgemalt?
2: Nein, habe ich nicht. Da habe ich wirklich, ich weiß nicht, ich bin dran vorbeigelaufen, da war ständig so viel los. Ich glaube, ich hätte mal einen Stift bekommen.
0: Ja, auf jeden Fall. Und Kämmern ist also kreativ. Auch die Kleinen haben es drauf. Er hat wunderbar ausgesehen, die meisten Stimmen und somit 500 Euro in den Landkreis Bamberg zur Dorftourstation Nummer 4 für Kämmern. Und wie versprochen, morgen geht der Jeep Compass für ein Jahr an einen neuen Besitzer. Denn es wurden ja, wie erwähnt, die Bierkäpseler gezählt. Und da gibt's eine Dame, so viel sei verraten, die war am nächsten dran.
3: Danke dir, Fabi. Das Geheimnis lüften wir dann also morgen. Und jetzt auch von mir nochmal Glückwunsch nach Kämmern.
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0: Michaelson, Be Okay, Radio Bamberg am Donnerstagnachmittag. Kurzer Blick auf die Straßen. Und zwar hat die Biene eine Verkehrsmeldung reingeschickt, betrifft die A73 Bamberg Richtung Nürnberg. Und zwar kurz vor der Ausfahrt Mörndorf, da steht ein Pannen-LKW so halb auf der Standspur, halb auf der rechten Spur. Da also bitte erhöhte Vorsicht und allen unterwegs wünsche ich eine gute Fahrt.
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9: Um 17:30 im Studio Kerstin Rauschmeier. Nach dem Sicherheitsvorfall bei der Obermain-Therme in Bad Staffelstein gibt es neue Erkenntnisse. Laut Betreiber handelte es sich um ein sogenanntes Deepfacement, also eine gezielte Verunstaltung der Website und nicht um einen Angriff auf den Onlineshop.
10: Ein externer IT-Sicherheitsdienstleister habe den Vorfall untersucht. Demnach ist die Hackergruppe vor allem dafür bekannt, Internetseiten öffentlichkeitswirksam zu manipulieren. Hinweise auf einen Datendiebstahl gibt es derzeit nicht. Trotzdem könne nicht ausgeschlossen werden, dass personenbezogene Kundendaten betroffen waren. Die Therme hat die Betroffenen deshalb direkt informiert und empfiehlt weiterhin, bei verdächtigen E-Mails oder Anrufen besonders wachsam zu sein. Anna Blender, Radio Bamberg, Nachrichtenredaktion.
9: Seit rund 3 Monaten ist Martina Hebendanz Oberbürgermeisterin von Forchheim. Nach ihren ersten 100 Tagen im Amt zieht sie in einem Video auf Instagram eine erste Bilanz. In dieser Zeit habe sie sich unter anderem in den städtischen Referaten vorgestellt, Unternehmen besucht und Gespräche innerhalb der Wirtschaft geführt. Auch das vergangene Forchheimer Anna-Fest sei für Hebendanz etwas Besonderes gewesen. Und jetzt erstmal stehe die Sommerpause an. Nach den Ferien soll es dann mit den nächsten Projekten und Themen weitergehen. Fast schon Tradition. Zum Sandkörper-Auftakt heute in einer Woche wird Bambergs Bürgermeister Jonas Glüsenkamp im Kleinstadthafen wieder Cocktails und Longdrinks mixen sowie Bier ausschenken. Und das erneut für den guten Zweck. Die Spenden werden nach der Kerber gesammelt und an den Vinzenzverein Bamberg gehen. Schon in den vergangenen Jahren stand Glüsenkamp bis spät in die Nacht zugunsten von Menschen in Not oder Freund statt Fremd hinter der Theke, um durch seinen Arbeitslohn und Trinkgeld Spenden zu generieren.
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9: In Berlin haben Vertreter aus Politik, Gesellschaft und Kultur an den Mauerbau vor 65 Jahren erinnert. Bundestagspräsidentin Klöckner rief in ihrer Ansprache die Menschen dazu auf, einander zuzuhören. Heute sei die frühere innerdeutsche Grenze zwar fast unsichtbar, habe aber Spuren hinterlassen. Nach dem Drohnenvorfall am Flughafen Leipzig-Halle wollen Bund und Länder die Drohnenabwehr beschleunigen, etwa durch gemeinsame Forschung und Technikbeschaffung. Das haben die Innenminister in einer Telefonkonferenz besprochen. Niedersachsen fordert zudem, alle Flughäfen ins Abwehrkonzept des Bundes aufzunehmen. 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
11: Ja, ich kann mir vorstellen, auch heute war und ist viel los in den Freibädern der Region und an den Badeseen. Kein Wunder, wir haben strahlenden Sonnenschein bis zu 33 Grad. In der kommenden Nacht ist es sternklar, die Frühwerte 14 bis 9 und morgen dann bis 35 Grad. Also wir sind mittendrin in der nächsten Hitzewelle dieses Sommers und auch da scheint von früh bis spät die Sonne. Die Radio Bamberg Aussichten für Bamberg, Forchheim und die Region. Das Wochenende, ja, Samstag auf jeden Fall der bessere Tag, viel Sonne, nochmal bis 35 später.

0: Da sind ein paar Schleierwolken dabei. Am Sonntag wechseln dann Wolken, Sonne, aber auch Schauer und Gewitter ab. Es wird schwül, aber nicht mehr ganz so heiß, dann maximal 28 Grad.
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0: Hallo liebe Autofahrer, am Donnerstagnachmittag, 5:45 haben wir's. A3 Nürnberg-Würzburg zwischen Geiselwind und Wiesentheid. Ein liegen gebliebener LKW auf der Standspur. Hier liegen auch Reifenteile herum. Bitte erhöhte Vorsicht. Und die A73 Bamberg-Nürnberg zwischen Beiersdorf-Nord und Mörndorf. Auch hier ein Pannen-LKW, rechte und Standspur blockiert. Obacht geben. Ein Blitzer noch, eventuell A73 Nürnberg Richtung Bamberg, Höhe Memmelsdorf im 100er-Bereich. Habt ihr auch was gesehen? Die Studio- und WhatsApp-Hotline 0951 98 29 029. Egal, wo ihr unterwegs seid. Gute Fahrt!
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0: In dieser halben Stunde wieder der Live-Sommer bei Radio Bamberg. Diesmal mit Udo Lindenberg und Inga Humpe. Und jetzt erstmal Musik von Bruce Hornsby. Every Little Kiss, die 80er. Und das hier ist Dennis Lloyd mit Nevermind. Ich wünsche euch einen schönen Donnerstagnachmittag.

0: Das ist sie, die Musik eures Lebens zum Start in den Feierabend am Donnerstag. Bruce Hornsby bei Radio Bamberg.
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0: Was in Bamberg oder Forchheim die Martinskirche ist, das ist in Nürnberg quasi die Frauenkirche. Auch sie liegt im Zentrum der Stadt. Und genau dieser Standortvorteil wird morgen wieder für eine ganz besondere Aktion genutzt. Und zwar wollen drei junge Theologinnen von 14 bis 17 Uhr vor der Frauenkirche auf dem Hauptmarkt eine sogenannte Pop-up-Church anbieten, also einen Ort der Ruhe, der Begegnung und des Gesprächs, aber genauso auch die Möglichkeit, sich einen persönlichen Segen zu holen, was schon beim letzten Mal ganz gut ankam.
2: Also ich finde es immer ganz, ganz schön, einfach sich zu entschleunigen, weil wir doch in einer Zeit leben, wo wir alle immer hastig irgendwo unterwegs sind. Und ich finde es eine super Gelegenheit, auch für Passanten, die einfach vorbeizuschauen.
3: Ungezwungen, ganz einfach mal so eine Atmosphäre, was katholische Kirche ausmacht, im Ansatz zu spüren.
4: Die Menschen brauchen niedrige Zugangswege und das ist so ein einladendes Angebot. Ich wünschte, viele entdecken das.
0: Also, sollte von euch jemand morgen zufällig in Nürnberg unterwegs sein, dann schaut gerne mal vorbei. Oder ihr informiert euch ganz einfach im Netz auf stadtkirche-nürnberg.de. Das Motto der Pop-Up-Church lautet übrigens, Kirche ist mitten im Leben.
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Lily Allen, The Fear bei Radio Bamberg. Falls ihr in dieser Woche noch einen Ausflug in die Binghöhle nach Streitberg plant, in die fränkische Schweiz, dann nicht vergessen, mit euren Kids könnt ihr Geld sparen, denn wenn die Kleinen an der Kasse das Codewort Radio Bamberg nennen, dann haben sie freien Eintritt. Noch bis einschließlich Sonntag. Alle Infos dazu auch nochmal auf radio-bamberg.de. Gleich Musik von Chicago und das hier ist Alex Warren. 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
4: Ich bin Joshua Heise. Die Abwehr von Drohnen muss in Deutschland schnell verbessert werden. Darüber waren sich die Innenminister von Bund und Ländern in einer Telefonkonferenz einig. Vergangene Woche war am Flughafen Leipzig-Halle eine mit Sprengstoff bestückte Drohne entdeckt worden. Jan-Henner Reitze berichtet.
5: Gegenseitige Unterstützung, gemeinsame Forschung und Flughäfen besser mit Abwehrtechnik ausstatten. Diese Ansatzpunkte wollen die Innenminister verfolgen. Einigkeit gibt es aber nicht in allen Punkten. Aus Niedersachsen und Bremen kommt zum Beispiel die Forderung, dass der Bund auch Häfen besser in Sachen Drohnenabwehr ausstattet.
4: Wegen der Hitze machen sich viele Bauern Sorgen um ihre Ernte, nicht aber die Weinbauer. Der Deutsche Weinbauverband rechnet nach Angaben von Präsident Schneider mit einem qualitativ hervorragenden Jahrgang. Allerdings könnte die Menge durch den wenigen Regen geringer ausfallen. Die Branche steht zudem wegen der sinkenden Nachfrage und neuen Anbauauflagen unter Druck. Im russischen Angriffskrieg gegen die Ukraine sind nach UN-Angaben im Juli so viele Zivilisten ums Leben gekommen wie seit Jahren nicht mehr in einem Monat. Es seien mindestens 437 Menschen in der Ukraine getötet und mehr als 2600 weitere Zivilisten verletzt worden. Das sei im Vergleich zum Juni ein Anstieg um 30%, im Vergleich zum Juli letzten Jahres sogar eine Erhöhung um 70%. Ungarn will den Wasserstand der Donau über eine sogenannte Sohlschwelle anheben, um das Atomkraftwerk Paks weiter am Laufen zu halten. Nach Angaben von Premierminister Modža könnte der Pegel der Donau um 1,2 Meter angehoben werden. Vor 9 Tagen hatte das AKW Paks kurz vor der Komplettabschaltung gestanden. Es versorgt normalerweise mindestens ein Drittel des Landes mit Strom. Kurioses Medaillenmissgeschick bei der Leichtathletik-EM in Birmingham. Die norwegische Goldstaffel über 4x400 Meter im Mixed hat ihre Medaillen wieder abgegeben. Grund war, dass die falsche Siegerzeit eingraviert war. Von einer absurden Situation sprach das norwegische Team, das bereits neue Medaillen erhalten haben soll.
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6: Mit Kerstin Rauschmeier. In Coburg hat die Polizei einen Mann kontrolliert, der sein Pedelec fuhr, ohne in die Pedale zu treten. Bei der Überprüfung stellten die Beamten am Lenker einen Daumengasgriff fest, der das Rad auf eine Geschwindigkeit von 56 Stundenkilometer beschleunigte. Dadurch wird das Rad rechtlich zum Kleinkraftrad. Einen entsprechenden Führerschein und eine Versicherung dafür hatte der 27-jährige Fahrer nicht. Mehr Nachrichten aus der Region gibt's wieder um 5:30.
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7: Da gleicht momentan ein Tag dem anderen, auch heute wieder strahlender Sonnenschein und immer noch um die 30 Grad. In der kommenden Nacht kühlt es dann ab, Frühwerte 14 bis 9 und morgen mit Sonne von früh bis spät wieder maximal 35 Grad sogar. Also es wird noch ein Ticken heißer. Die Radio Bamberg Aussichten für Bamberg, Forchheim und die Region. Am Samstag auch viel Sonne, später dann kommen ein paar Schleierwolken dazu. Nochmal genauso heiß wie morgen. Am Sonntag dampfige 28 Grad und dann, weil es eben dampfig wird, liegen neben Wolken und Sonne auch Schauer und Gewitter in der Luft.
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7: Ich sag mal so, der Natur würde Regen jetzt sehr gut tun. Mal wieder. Und ein bisschen Abkühlung für uns wäre auch nicht schlecht. Schönen Donnerstagabend, liebe Autofahrer. Kurzer Blick auf die A3 Nürnberg-Würzburg. Zwischen Geiselwind und Wiesentheid immer noch ein Linke.

0: Liegender LKW auf der Standspur, hier bitte erhöhte Vorsicht. Und noch ein Pannenbrummi auf der A73 Bamberg-Nürnberg zwischen Beiersdorf Nord und Mörndorf. Auch der steht auf der Standspur. Egal wo ihr unterwegs seid, allen unterwegs eine gute Fahrt.
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0: Hallo zusammen am Donnerstagabend, schön, dass ihr mit dabei seid. Die Sommerferien laufen auf Hochtouren, das heißt, es sind Ausflüge angesagt, Urlaub und. Und wer in der Region unterwegs ist und zum Beispiel in die Binghöhle nach Streitberg geht, der kann in dieser Woche ein paar Euro sparen. Wie das genau funktioniert, das sage ich euch gleich nochmal nach der Musik eures Lebens. Jetzt drei am Stück. Mit La Bouche. Man at Work sind mit dabei und das hier ist Musik aus Finnland von Sunrise Avenue.

0: Der Sound der 90er bei Radio Bamberg. Schönen Feierabend euch. Ein Traumwetter, einmal mehr, auch heute wieder Sonne satt und immer noch haben wir um die 30 Grad. Das freut natürlich alle, die jetzt in den Sommerferien daheim geblieben sind oder noch zu Hause sind, denn da lässt sich ganz viel draußen anstellen, aber auch drinnen, in dem Fall in der Binghöhle in Streitberg im Kreis Forchheim. Katja Schönhöfer-Huhn von der Touristinfo Wiesental, warum ist denn die Binghöhle gerade jetzt im Sommer so ein tolles Ausflugsziel?
1: Na, sie gehen in den Kühlschrank. Wir haben gleichbleibend immer 9 Grad, dazu fast 100% Luftfeuchtigkeit, keine Pollen, keine Bakterien, keinen Feinstaub, also richtig tolle Luft zum Genießen. Und ich sage immer, wenn ich die Gruppen in die Höhle reinführe, ich beneide sie, sie dürfen drin bleiben, ich muss jetzt wieder raus.
0: Ja, also das ist echte Erfrischung. Und in den Sommerferien gibt es dort ja auch wieder besondere Führungen.
1: Immer in den bayerischen Ferien, werktags, gibt es um 11 Uhr Themenführung über Fledermäuse, um 14 Uhr Märchenführung für die Kindergartenkinder und um 16 Uhr Abenteuerführung mit Stirnlampen. Und die Fledermausführung und die Abenteuerführung sind sehr gut geeignet für Schulkinder, so bis 13, 14 Jahren.
0: Und in dieser Woche kommt noch was Besonderes dazu, denn wenn eure Kids an der Kasse das Codewort Radio Bamberg nennen, dann haben sie freien Eintritt. Das Ganze noch bis einschließlich Sonntag. Also die Binghöhle in der Fränkischen Schweiz, ein perfektes Ausflugsziel, gerade jetzt in den Sommerferien. Und übrigens, falls eure Kids so eine Führung mitmachen wollen, dann am besten vorher anmelden, denn die sind aktuell oft schnell ausgebucht.

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1: Um 6:30 im Studio Kerstin Rauschmeier. Wegen der anhaltenden Trockenheit wird das Futter für die Tiere bei vielen Bauern knapp. Einige verfüttern bereits ihre Vorräte. In manchen Regionen Bayerns kommt es schon zu Notschlachtungen. Wie sieht das bei uns in der Region Bamberg-Forchheim aus? Thorsten Gunzelmann, Geschäftsführer des Bayerischen Bauernverbands für Bamberg und Forchheim, sagt dazu:
2: Von flächendeckenden Notschlachtungen wegen Futtermangels können wir hier in den Landkreisen Bamberg und Forchheim derzeit nicht sprechen. Oder zumindest noch nicht sprechen, denn die Situation wird zunehmend ernst.
1: Viele Betriebe hätten bereits Futter zugekauft, bestätigt Gunzelmann. Seine Prognose, bessere sich die Lage nicht rechtzeitig, könne es im Laufe der nächsten Monate dazu kommen, dass einzelne Betriebe ihre Bestände stärker und früher reduzieren müssen. Nach einem 2-stündigen Stromausfall haben in Altendorf, Buttenheim sowie Teilen von Eggolsheim und Weilersbach am späten Vormittag alle Haushalte wieder Strom gehabt. Das hat Bayernberg Netz Radio Bamberg bestätigt. Rund 3200 Haushalte waren betroffen. Auslöser war laut Netzbetreiber ein ungewöhnlicher Unfall. Im Raum Buttenheim hatte jemand beim Einschlagen eines Zelterdnagels ein Mittelspannungskabel im Boden getroffen. Statt großer Liebe gab es eine miese Abzocke. In Forchheim haben Unbekannte einer 82-Jährigen über eine Online-Partnerbörse eine Liebesbeziehung vorgegaukelt. Wie die Polizei aktuell berichtet, überzeugten sie die Frau schließlich, 30.000 Euro auf ausländische Konten zu überweisen. Das Geld wäre angeblich für die Behandlung kranker Angehöriger bzw. für den Freikauf aus Gefangenschaft benötigt worden. Die Polizei warnt erneut vor solch miesen Betrugsmaschen.
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1: Das hat es seit Beginn der Lotto-Geschichte 1955 noch nicht gegeben. In 40 Ziehungen ist der Jackpot nicht geknackt worden. 6 richtige plus Superzahl hat es seit Ende März nicht gegeben. Auch bei der Ziehung gestern blieb der Jackpot unangetastet. So sind auch am Samstag wieder 50 Millionen Euro im Topf. Kurioses Medaillenmissgeschick bei der Leichtathletik-EM in Birmingham. Die norwegische Goldstaffel über 4x400 Meter im Mixed hat ihre Medaillen wieder abgegeben. Grund war, dass die falsche Siegerzeit eingraviert war. Von einer absurden Situation sprach das norwegische Team, das bereits neue Medaillen erhalten haben soll. 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
3: Noch ist es heiß und die Sonne scheint im Radio Bamberg-Land. Erst in der kommenden Nacht, da kühlt es dann ab. Frühwerte zwischen 14 und 9. Morgen wieder heiße 35 Grad maximal mit viel Sonne. Die Radio Bamberg-Aussichten für Bamberg, Forchheim und die Region. Am Samstag gesellen sich dann zur Sonne, später ein paar Schleierwolken dazu. Wir kriegen nochmal bis zu 35 Grad. Am Sonntag, da kühlt es dann ab. 28 Grad maximal, es wird allerdings dampfig und wir haben eine Mischung aus Wolken, Sonne und dann sind eben auch Schauer und Gewitter möglich.
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3: Hallo zusammen.

Eros Ramazzotti am Donnerstagabend bei Radio Bamberg. Hoch über Aalen in Baden-Württemberg geht's momentan um einen Weltmeistertitel, und zwar um den im Segelfliegen. Und mit dabei auch einer aus unserer Region, Patrick Benoist aus Pinzgau.

0: Kreuzberg im Kreis Forchheim. Der mischt auch mit bei der Junioren-WM. Morgen steht schon der letzte Wettkampftag an. Patrick, wie lange sitzt du eigentlich schon im Segelflieger, erstmal vorneweg gefragt?
1: Ich fliege seit 2016 und ja, durchs Fliegen kam ich durch Papa, weil der Berufspilot war und auch Segelflieger ist. Mhm. Und dann war es nur logisch, dass ich 2016 auch mit dem Fliegen anfange und dann seit 2018 auch mit Schein.
0: Und jetzt also die WM in Aalen, das ist natürlich was Besonderes, oder?
1: Ja, das ist natürlich mega cool, dass ich Chancen habe, war ja relativ klar, dadurch, dass mein Teamkollege amtierender Weltmeister ist. Und so haben wir uns natürlich auch schon sehr hohe Chancen ausgerechnet und bisher läuft es ja auch ganz gut.
0: Wunderbar, das heißt, du bist noch im Rennen und morgen wird es dann ernst. Das große Finale steht nämlich an. Kommt da langsam so ein bisschen Nervosität?
1: Also bisher muss ich sagen, bin ich noch überhaupt nicht nervös. Ein paar Punkte fehlen ja auch noch nach vorne. Ich denke, dass es dann Freitag schon sehr mehr spannender wird. Aber bisher geht es auf jeden Fall noch super.
0: Aber ganz ehrlich, egal wie es am Ende ausgeht, du fliegst hier mit den besten Nachwuchspiloten der Welt und das ist schon herausragend. Wie ist denn eigentlich die Stimmung bei so einer WM? Also wie muss man sich das vorstellen?
1: Ja, das ist natürlich schon was Besonderes mit so vielen Piloten aus so vielen Nationen. Also sind es aus 22 Nationen die Piloten da. Das ist natürlich einfach Spaß, auch abends dann die Leute zu treffen, mit denen zu reden und was die so machen und wie die überhaupt so gut wurden. Schon spannend.
0: Ja, sehr schön. Patrick Benno ist aus Pinsberg im Kreis Forchheim. Er ist also aktuell bei der Junioren-WM im Segelfliegen mit dabei. Morgen das große Finale und dafür drücken wir natürlich fest die Daumen.
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The Weeknd und Save Your Tears bei Radio Bamberg. Ich bin Michi Eichler und einen habe ich noch, und zwar eine Geschichte aus Bolivien, passiert kurz vorm Achtelfinal-Hinspiel der Copa Sudamericana, also dem südamerikanischen Pendant zur Champions League. Wie es heißt, wurden im Mannschaftsbus des brasilianischen Clubs FC São Paulo insgesamt 86,5 Kilogramm Marihuana gefunden. Das Cannabis war in mehreren Taschen verpackt. Ja, die Mannschaft wollte für ideale Platzverhältnisse halt einfach

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2: Ich bin Joshua Heise. Die Deutsche Bahn will hunderte Beschäftigte an den Bahnhöfen mit einer Bodycam ausstatten. Die Mitarbeitenden sollen dadurch besser geschützt werden, heißt es von dem Konzern. Lea Matschulat berichtet.
3: Immer wieder sorgen Angriffe auf Zugbegleiter für Schlagzeilen, doch auch an den Bahnhöfen wird die Lage für Bahnmitarbeiter manchmal brenzlig. Die Deutsche Bahn bietet ihren Beschäftigten auf Bahnhöfen nun an, sich mit einer Bodycam zu sichern. Für Zugbegleiter gibt es das Angebot ja bereits. In Frankfurt-Main und in Bielefeld sind Kollegen auf den Bahnhöfen schon ausgestattet.
2: BSW-Gründerin Wagenknecht hat Thüringens AfD-Chef Höcke abblitzen lassen. Der hatte Wagenknecht angeboten, sie in Thüringen zur Ministerpräsidentin wählen zu lassen. Diese entgegnete in der Bild-Zeitung, das Ministerpräsidentenamt in Thüringen sei kein Wanderpokal, den Herr Höcke nach Belieben vergeben könne. Wegen der Affäre um den aberkannten Doktortitel von CDU-Ministerpräsident Vogt könnte es in Thüringen ein Misstrauensvotum gegen den Regierungschef geben. Das Amtsgericht Chemnitz hat einen Haftbefehl gegen den AfD-Bundestagsabgeordneten Krah erlassen. Hintergrund ist ein Rechtsstreit mit dem Satiriker Böhmermann. Krah wollte Böhmermann Aussagen über eine angebliche Champagnerbestellung auf dem Oktoberfest verbieten und verlor. Jetzt geht es um offene Prozesskosten, die Krah nicht gezahlt hat. Krah sagt, es gehe offenbar um einen kleinen Restbetrag, den er jetzt zahlen werde. Landshuts Altoberbürgermeister und langjähriger Vorsitzender des Bayerischen Städtetags Josef Daimer ist tot. Das hat die Stadt Landshut mitgeteilt. Bayerns Ministerpräsident Söder nannte ihn einen der prägendsten Kommunalpolitiker in der Geschichte des Freistaats. Daimer sei ein unnachgiebiger Anwalt für die kommunalen Belange gegenüber Land und Bund gewesen. Gestorben ist er gestern im Alter von 90 Jahren. Wer die Sonnenfinsternis gestern wegen seines Standorts nicht selbst sehen konnte, musste nur den Fernseher anschalten. Das ZDF, Dreisat, RTL, NTV und Welt hatten alle Sondersendungen zum Himmelsereignis und insgesamt gut 6,5 Millionen Zuschauende. Die ZDF-Trödelshow Bares für Rares XXL wurde sogar zum Höhepunkt um 20.25 Uhr extra unterbrochen. 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
1: 13. August 1993. Hathaway ist mit Live neu in den Charts. Nestor Alexander Hathaway ist überall zu Hause. Geboren wird er 1965 in Trinidad und Tobago. Als seine Eltern sich trennen, lebt er erst ein paar Jahre mit seinem Vater hier und da in Europa. Dann zieht er zu seiner Mutter in die Staaten. Dort verliebt er sich in die Musik. Er liebt es zu singen und Trompete zu spielen. Louis Armstrong ist sein Vorbild, seine große Ikone. Nach der Schule beginnt er ein Medizinstudium, verliert aber schnell das Interesse und sucht sich ein neues Zuhause in Köln. Dort arbeitet er in Bars und genießt das Nachtleben. Die Karaoke-Bars sind sein zweites Zuhause. Und genau in einer solchen wird er entdeckt. 1992 bringt er seine erste Nummer raus und wird damit direkt zum Star. What is Love? Nur ein Jahr später legt Hathaway aber noch einmal nach und landet auch Hit Nummer 2, Live.

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8: Ich bin Joshua Heise. Die Deutsche Bahn will hunderte Beschäftigte an den Bahnhöfen mit einer Bodycam ausstatten. Die Mitarbeitenden sollen dadurch besser geschützt werden, heißt es von dem Konzern. Lea Matschulat berichtet.
9: Immer wieder sorgen Angriffe auf Zugbegleiter für Schlagzeilen, doch auch an den Bahnhöfen wird die Lage für Bahnmitarbeiter manchmal brenzlig.

0: Deutsche Bahn bietet ihren Beschäftigten auf Bahnhöfen nun an, sich mit einer Bodycam zu sichern. Für Zugbegleiter gibt es das Angebot ja bereits. In Frankfurt-Main und in Bielefeld sind Kollegen auf den Bahnhöfen schon ausgestattet.
1: Landshuts Altoberbürgermeister und langjähriger Vorsitzender des Bayerischen Städtetags Josef Daimer ist tot. Das hat die Stadt Landshut mitgeteilt. Bayerns Ministerpräsident Söder nannte ihn einen der prägendsten Kommunalpolitiker in der Geschichte des Freistaats. Daimer sei ein unnachgiebiger Anwalt für die kommunalen Belange gegenüber Land und Bund gewesen. Gestorben ist er gestern im Alter von 90 Jahren.
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8: Ich bin Joshua Heise. Heute vor 65 Jahren ist die Berliner Mauer gebaut worden. Bei der zentralen Gedenkfeier hat Bundestagspräsidentin Klöckner die Menschen zu mehr Engagement aufgerufen. Die Menschen müssten einander wieder zuhören, so die CDU-Politikerin. Kanzler Merz schrieb in den sozialen Medien, die Lektion der Mauer

0: bleibe. Freiheit und Demokratie seien nicht selbstverständlich, man müsse darum kämpfen. Die Zahl der Kindeswohlgefährdungen ist weiter gestiegen. Im Jahr 2025 haben die Jugendämter bei fast 80.000 Kindern oder Jugendlichen eine Kindeswohlgefährdung festgestellt. Claudia Wächter berichtet.
1: Etwa die Hälfte der betroffenen Kinder ist höchstens 8 Jahre alt. Vor allem ging es um psychische Misshandlung, aber auch körperliche und sexuelle Gewalt nebenzu. Unterm Strich hat sich seit Beginn der Erhebung, also seit 2012, die Zahl mehr als verdoppelt. Und das, sagen die Behörden, könnte zum Teil auch an der höheren Aufmerksamkeit liegen.
0: In der türkischen Küstenregion Fethiye ist auf einem Ausflugsboot ein Feuer ausgebrochen. Nach Berichten der Nachrichtenagentur Anadolu waren 115 Menschen auf dem Touri-Schiff. Da sich das Feuer schnell ausbreitete, sprangen die Passagiere mit Rettungswesten ins Wasser. 11 Personen mussten mit einer Rauchvergiftung ins Krankenhaus gebracht werden. Die Nationalitäten der Touristen sind noch unklar, ebenso die Brandursache. Im Greifswalder Bodden ist laut Mecklenburg-Vorpommerns Umweltminister Backhaus ein toter Buckelwal entdeckt worden. Das etwa 7 Meter lange Tier wird nach Stralsund gebracht, wo Experten des Deutschen Meeresmuseums es obduzieren wollen. Bereits im Frühjahr war ein Buckelwal vor der deutschen Ostseeküste gestrandet. Die Ostsee ist wegen des geringen Salzgehaltes kein Lebensraum für Buckelwale. Backhaus vermutet, weil sich die Bestände im Atlantik erholen, verirren sich häufiger Tiere in die Ostsee. In Australien gilt seit letztem Dezember ein Social-Media-Verbot für alle unter 16 Jahren. Mittlerweile hat das Tech-Unternehmen Meta nach eigenen Angaben mehr als 750.000 Konten gesperrt, die meisten davon auf Instagram. Die Accounts gehören demnach Nutzerinnen und Nutzern, die nach Metas Einschätzung jünger als 16 sind. Das zu überprüfen sei aber weiter schwierig. 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
1: Ich bin Joshua Heise. Heute vor 65 Jahren ist die Berliner Mauer gebaut worden. Bei der zentralen Gedenkfeier hat Bundestagspräsidentin Klöckner die Menschen zu mehr Engagement aufgerufen. Die Menschen müssten einander wieder zuhören, so die CDU-Politikerin. Kanzler Merz schrieb in den sozialen Medien, die Lektion der Mauer bleibe. Freiheit und Demokratie seien nicht selbstverständlich, man müsse darum kämpfen. Die Zahl der Kindeswohlgefährdungen ist weiter gestiegen. Im Jahr 2025 haben die Jugendämter bei fast 80.000 Kindern oder Jugendlichen eine Kindeswohlgefährdung festgestellt. Claudia Wächter berichtet.
2: Etwa die Hälfte der betroffenen Kinder ist höchstens 8 Jahre alt. Vor allem ging es um psychische Misshandlung, aber auch körperliche und sexuelle Gewalt nebenzu. Unterm Strich hat sich seit Beginn der Erhebung, also seit 2012, die Zahl mehr als verdoppelt. Und das, sagen die Behörden, könnte zum Teil auch an der höheren Aufmerksamkeit liegen.
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1: Ich bin Joshua Heise. Gastgeber des Eurovision Song Contests im kommenden Jahr ist die bulgarische Stadt Burgas am Schwarzen Meer. Das haben die Veranstalter mitgeteilt. Damit setzte sich Burgas gegen die Hauptstadt Sofia durch. Termin ist der 15. Mai. In diesem Jahr hatte Bulgarien den ESC das erste Mal gewonnen und den Wettbewerb damit für das nächste Jahr ins eigene Land geholt. Die Trockenheit in Deutschland führt zu Ernteausfällen. Seit Mitte Juni seien deshalb rund 3 Millionen Tonnen Getreide und Raps verloren gegangen, heißt es vom Deutschen Raiffeisenverband. Insgesamt wird aber eine ähnliche Erntebilanz wie im Vorjahr erwartet. Tine Klimach berichtet.
2: Der Verband spricht von Einnahmeverlusten von 600 Millionen Euro. Der Ausblick auf diesen Sommer ist nicht ganz so gut, aber nicht hoffnungslos. Nach einer Schätzung erwartet der Verband eine kleinere Getreideernte von rund 40 Millionen Tonnen nach 45 Millionen Tonnen im vergangenen Jahr. Unterm Strich sei es eine noch ausreichende unterdurchschnittliche Ernte, hieß es. Steigende Verbraucherpreise etwa für Brot und Brötchen werden nicht erwartet.
1: Die Grünen fordern wegen

0: Der Hitze ein Spitzentreffen im Kanzleramt. Deutschland habe ein Zuständigkeitsproblem, so die grünen Umweltpolitikerin Schneider. Sie unterstützt auch den Vorschlag des Umweltministeriums, Klimaanpassung und Naturschutz im Grundgesetz zu verankern. Das Robert-Koch-Institut hat derweil mitgeteilt, dass dieses Jahr schon 12.500 Menschen an den Folgen der Hitze gestorben sind. Nach dem Drohnenvorfall am Flughafen Leipzig-Halle wollen Bund und Länder die Drohnenabwehr beschleunigen, etwa durch gemeinsame Forschung und Technikbeschaffung. Das haben die Innenminister in einer Telefonkonferenz besprochen, sagt Sachsens Innenminister Schuster. Niedersachsen fordert zudem, alle Flughäfen ins Abwehrkonzept des Bundes aufzunehmen. Der Airport Hannover fehlt dort bisher, obwohl auch dort zuletzt eine Drohne gesichtet worden ist. Auch knapp eine Woche nach Beginn des jüngsten Ausbruchs des Ätna ist der Vulkan weiter aktiv. Der Flughafen von Catania bleibt geschlossen. Das Flugverbot gilt dort bis Freitag 2 Uhr. Die Folgen für den Tourismus sind bereits deutlich zu spüren. Schätzungen zufolge belaufen sich die wirtschaftlichen Schäden infolge der Flugausfälle und Behinderungen auf 12 bis 24 Millionen Euro. 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
1: Ich bin Joshua Heise. Gastgeber des Eurovision Song Contests im kommenden Jahr ist die bulgarische Stadt Burgas am Schwarzen Meer. Das haben die Veranstalter mitgeteilt. Damit setzte sich Burgas gegen die Hauptstadt Sofia durch. Termin ist der 15. Mai. In diesem Jahr hatte Bulgarien den ESC das erste Mal gewonnen und den Wettbewerb damit für das nächste Jahr ins eigene Land geholt. Die Trockenheit in Deutschland führt zu Ernteausfällen. Seit Mitte Juni seien deshalb rund 3 Millionen Tonnen Getreide und Raps verloren gegangen, heißt es vom Deutschen Reifeisenverband. Insgesamt wird aber eine ähnliche Erntebilanz wie im Vorjahr erwartet. Tine Klimach berichtet.
2: Der Verband spricht von Einnahmeverlusten von 600 Millionen Euro. Der Ausblick auf diesen Sommer ist nicht ganz so gut, aber nicht hoffnungslos. Nach einer Schätzung erwartet der Verband eine kleinere Getreideernte von rund 40 Millionen Tonnen nach 45 Millionen Tonnen im vergangenen Jahr. Unterm Strich sei es eine noch ausreichende unterdurchschnittliche Ernte, hieß es. Steigende Verbraucherpreise etwa für Brot und Brötchen werden nicht erwartet.
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1: Ich bin Florian Klaus. Wegen der Hitze machen sich viele Bauern Sorgen um ihre Ernte. Nicht aber die Weinbauern. Der Deutsche Weinbauverband rechnet nach Angaben von Präsident Schneider mit einem qualitativ hervorragenden Jahrgang. Allerdings könnte die Menge durch den wenigen Regen geringer ausfallen. Die Branche steht zudem wegen der sinkenden Nachfrage und neuen Anbauauflagen unter Druck. Die Abwehr von Drohnen muss in Deutschland schnell verbessert werden. Darüber waren sich die Innenminister von Bund und Ländern in einer Telefonkonferenz einig. Vergangene Woche war am Flughafen Leipzig-Halle eine mit Sprengstoff bestückte Drohne entdeckt worden. Jan-Henne Reitze berichtet.
2: Gegenseitige Unterstützung, gemeinsame Forschung und Flughäfen besser mit Abwehrtechnik ausstatten. Diese Ansatzpunkte wollen die Innenminister verfolgen. Einigkeit gibt es aber nicht in allen Punkten. Aus Niedersachsen und Bremen kommt zum Beispiel die Forderung, dass der Bund auch Häfen besser in Sachen Drohnenabwehr ausstattet.
1: Heute vor 65 Jahren ist die Berliner Mauer gebaut worden. Bei der zentralen Gedenkfeier hat Bundestagspräsidentin Klöckner die Menschen zu mehr Engagement aufgerufen. Die Menschen müssten einander wieder zuhören, so die CDU-Politikerin. Kanzler Merz schrieb in den sozialen Medien, die Lektion der Mauer bleibe. Freiheit und Demokratie seien nicht selbstverständlich, man müsse darum kämpfen. BSW-Gründerin Wagenknecht hat die Idee des Thüringer AfD-Landeschefs Höcke zurückgewiesen. Sie selbst solle Ministerpräsidentin von Thüringen werden. Das Thüringer Ministerpräsidentenamt sei kein Wanderpokal, den Herr Höcke nach Belieben vergeben könne, sagte Wagenknecht. Richtig sei jedoch, dass CDU-Ministerpräsident Vogt das Vertrauen verloren habe und dass BSW ihm die Unterstützung entziehen müsse. Vogt hatte seinen Doktortitel verloren. In Frankreich hat die Champagnerlese begonnen. Wie der Herstellerverband Comité Champagne mitgeteilt hat, dürfen Weinbauern in dem Gebiet seit gestern offiziell die Trauben

0: ernten. Das ist der früheste Zeitpunkt seit 40 Jahren. Grund für die frühe Ernte sind laut Verband die Hitzewellen, die die Trauben schneller reifen lassen haben.
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1: Ich bin Florian Klaus. Wegen der Hitze machen sich viele Bauern Sorgen um ihre Ernte. Nicht aber die Weinbauern. Der Deutsche Weinbauverband rechnet nach Angaben von Präsident Schneider mit einem qualitativ hervorragenden Jahrgang. Allerdings könnte die Menge durch den wenigen Regen geringer ausfallen. Die Branche steht zudem wegen der sinkenden Nachfrage und neuen Anbauauflagen unter Druck. Die Abwehr von Drohnen muss in Deutschland schnell verbessert werden. Darüber waren sich die Innenminister von Bund und Ländern in einer Telefonkonferenz einig. Vergangene Woche war am Flughafen Leipzig-Halle eine mit Sprengstoff bestückte Drohne entdeckt worden. Jan-Henne Reitze berichtet.
2: Gegenseitige Unterstützung, gemeinsame Forschung und Flughäfen besser mit Abwehrtechnik ausstatten. Diese Ansatzpunkte wollen die Innenminister verfolgen. Einigkeit gibt es aber nicht in allen Punkten. Aus Niedersachsen und Bremen kommt zum Beispiel die Forderung, dass der Bund auch Häfen besser in Sachen Drohnenabwehr ausstattet.
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1: Ich bin Florian Klaus. Wegen Hitze und Trockenheit fehlt Landwirten im Süden Deutschlands Futter für ihre Tiere, die deshalb teils früher als geplant geschlachtet werden müssen. Jan-Henne Reitze berichtet.
2: Auf vertrockneten Wiesen finden Rinder nichts mehr zu fressen und es kann kein Heu gemacht werden. Beim Futtermais, der auch als Vorrat für den Winter gedacht ist, sieht es nicht besser aus. Bei Schlachthöfen gibt es schon Wartelisten. Landwirte sehen sich gezwungen, ihre Bestände zu verkleinern. Auch die Getreide- und Rapsernte hat unter der Trockenheit gelitten. Der Raiffeisenverband sagt, dass die Landwirtschaft dadurch 600 Millionen Euro an Einnahmen verloren hat.
1: Die Mauer, die Deutschland geteilt hat, ist zwar gefallen, in vielen Köpfen besteht sie aber weiter. Das hat Bundestagspräsidentin Klöckner in einer Rede zum 65. Jahrestag des Mauerbaus beklagt. Ost und West spielten im Selbstverständnis vieler weiterhin eine Rolle. Es sei Mut gefragt, aufeinander zuzugehen. Nach dem gewaltsamen Tod einer Person in München fahndet die Polizei gerade nach einem Tatverdächtigen. Als die Einsatzkräfte nach einem Notruf am Tatort, einer Unterkunft für Wohnungslose, ankamen, fanden sie dort einen leblosen Menschen. Reanimationsversuche hatten keinen Erfolg. Zum mutmaßlichen Täter hat die Polizei nach eigenen Angaben einen konkreten Verdacht. In der englischen Grafschaft East Sussex ist am späten Nachmittag ein Zug entgleist. Dabei seien zwei Menschen ernsthaft verletzt worden, teilte der für die Südostküste zuständige Rettungsdienst mit. 9 weitere Menschen hatten leichtere Verletzungen. Bilder zeigen mehrere umgekippte Waggons. Wie es zu dem Vorfall kommen konnte, ist noch unklar. Gleich 2 deutsche Medaillen hat es bei der Leichtathletik-EM im Hindernislauf der Frauen über 3000 Meter gegeben. Gesa Krause konnte sich in Birmingham über Gold freuen. Es ist ihr 3. EM-Triumph. Olivia Goertz schaffte es auf Platz 3. Und auch im Zehnkampf gab es gleich doppelt Edelmetall. Der amtierende Weltmeister Leo Neugebauer hat gewonnen. Dahinter landete Niklas Kaul auf Platz 2.
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2: Ich bin Florian Klaus. Wegen Hitze und Trockenheit fehlt Landwirten im Süden Deutschlands Futter für ihre Tiere, die deshalb teils früher als geplant geschlachtet werden müssen. Jan-Henne Reitze berichtet.
3: Auf vertrockneten Wiesen finden Rinder nichts mehr zu fressen und es kann kein Heu gemacht werden. Beim Futtermais, der auch als Vorrat für den Winter gedacht ist, sieht es nicht besser aus. Bei Schlachthöfen gibt es schon Wartelisten. Landwirte sehen sich gezwungen, ihre Bestände zu verkleinern. Auch die Getreide- und Rapsernte hat unter der Trockenheit gelitten. Der Raiffeisenverband sagt, dass die Landwirtschaft dadurch 600 Millionen Euro an Einnahmen verloren hat.
2: Nach dem gewaltsamen Tod einer Person in München fahndet die Polizei gerade nach einem Tatverdächtigen. Als die Einsatzkräfte nach einem Notruf am Tatort, einer Unterkunft für Wohnungslose, ankamen, fanden sie dort einen leblosen Menschen. Reanimationsversuche hatten keinen Erfolg. Zum mutmaßlichen Täter hat die Polizei nach eigenen Angaben einen konkreten Verdacht.
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1: Ich bin Florian Klaus. Weil auf den vertrockneten Wiesen kaum etwas nachwächst, fehlt Landwirten in Süddeutschland Futter für ihre Tiere. Sie müssen sie darum zum Teil früher als geplant schlachten lassen. Wenn es in den kommenden Wochen regnet, könnte das Entspannung bringen, heißt es etwa vom Bauernverband in Bayern. Sollte die Trockenheit aber anhalten, würden Schlachtungen im Herbst sicher ein Thema. Schon jetzt gäbe es mehr Schlachtrinder als im Vorjahr. Die Grünen-Politikerin Schneider hat ein Spitzentreffen im Kanzleramt gefordert, um über Schutz vor der Hitze zu sprechen. Deutschland habe bei der Hitze ein Zuständigkeitsproblem, sagte die Bundestagsabgeordnete. Der Bundesumweltminister Schneider von der SPD will eine Grundgesetzänderung, damit der Bund mehr für den Hitzeschutz machen kann. Die Union ist da aber skeptisch. Bei einem Waldbrand im Sauerland ist inzwischen eine Fläche von rund 8 Hektar verbrannt. Das Feuer ist inzwischen laut Feuerwehr unter Kontrolle, aber noch nicht gelöscht. Rund 100 Einsatzkräfte sind weiter vor Ort. Die Polizei hat Ermittlungen zur Brandursache aufgenommen. Bisher ist die noch unklar. Nach dem gewaltsamen Tod einer Person in München und einer Fahndung hat die Polizei einen 22-jährigen Tatverdächtigen festgenommen. Die Einsatzkräfte waren zu einer Wohnungslosenunterkunft gerufen worden, wo sie einen leblosen Mann fanden. Versuche, den 55-Jährigen wiederzubeleben, scheiterten. Wie es zu der Gewalttat kam, ist unklar. Die Mordkommission ermittelt. Es ist ein erfolgreicher Abend für die deutschen Leichtathleten gewesen. Bei der EM in Birmingham hat Zehnkampf-Weltmeister Leo Neugebauer Gold geholt. Dabei lief es beim Stabhochsprung recht chaotisch. Weil die Latte erst zu niedrig lag, mussten mehrere Sprünge wiederholt werden. Neugebauer hat im ZDF gesagt,
2: durch das Chaos, wo man dann, man muss nochmal springen, dann stand das nicht gestimmt, muss man trotzdem noch fokussiert bleiben, um die Höhe zu schaffen. Sowas habe ich noch nie erlebt. Das war echt verrückt, aber ja, dann haben wir es dann auch irgendwie drüber geschafft.
1: Auch Silber ging an einen Deutschen, nämlich an Niklas Kaul. Und über 3000 Meter Hürden hat Gesa Krause Gold geholt und Bronze ging an Olivia Gürth. Nochmal Bronze gab's für den Diskuswerfer Henrik Janssen.
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1: Ich bin Florian Klaus. Weil auf den vertrockneten Wiesen kaum etwas nachwächst, fehlt Landwirten in Süddeutschland Futter für ihre Tiere. Sie müssen sie darum zum Teil früher als geplant schlachten lassen. Wenn es in den kommenden Wochen regnet, könnte das Entspannung bringen, heißt es etwa vom Bauernverband in Bayern. Sollte die Trockenheit aber anhalten, würden Schlachtungen im Herbst sicher ein Thema. Schon jetzt gäbe es mehr Schlachtrinder als im Vorjahr. Nach dem gewaltsamen Tod einer Person in München und einer Fahndung hat die Polizei einen 22-jährigen Tatverdächtigen festgenommen. Die Einsatzkräfte waren zu einer wohnungslosen Unterkunft gerufen worden, wo sie einen leblosen Mann fanden. Versuche, den 55-Jährigen wiederzubeleben, scheiterten. Wie es zu der Gewalttat kam, ist unklar. Die Mordkommission ermittelt.
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1: Ich bin Florian Klaus. Der Bundesbeauftragte für die Belange von Menschen mit Behinderungen Dussel hat vor Rückschritten bei der Inklusion gewarnt. Im Stern hat der SPD-Politiker kritisiert, dass Menschen mit Behinderungen zunehmend vor allem als Kostenfaktor betrachtet werden würden. In früheren Jahren seiner Amtszeit sei es darum gegangen, Barrieren abzubauen. Derzeit müsse er darum kämpfen, dass die Standards nicht zurückgefahren werden. Er betonte, dass es dabei um Grundrechte gehe. Nach dem Vorfall mit einer mit Sprengstoff bestückten Drohne am Flughafen Leipzig-Halle sind sich die Innenminister von Bund und Ländern einig. Es muss schnell etwas passieren, um bei der Drohnenabwehr voranzukommen. Sie haben in einer Telefonkonferenz darüber gesprochen. Die Bremer Innensenatorin Högel hat im ZDF gesagt:
2: Wir brauchen dringend eine moderne Technik, die uns in die Lage versetzt, Drohnen zu identifizieren und dann auch abzuwehren. Das ist der Auftrag.
1: Zu den konkreten Inhalten der Sonderschalte im Einzelnen sei Vertraulichkeit vereinbart worden, hat Hamburgs Innensenator Grote gesagt. Der Deutsche Bauernverband rechnet wegen der anhaltenden Trockenheit mit schlechten Ernten in diesem Jahr. Bauernpräsident Ruckwied hat dem Redaktionsnetzwerk Deutschland gesagt, dass eine unterdurchschnittliche Ernte bei Getreide erwartet wird. Und auch für die Herbstkulturen sei mit erheblichen Einbußen zu rechnen. Im Süden Deutschlands teils bis hin zum Totalausfall. Im Norden, wo es immer wieder etwas geregnet hat, sehe es besser aus. Wegen eines großen Waldbrands mussten auf der nordgriechischen Halbinsel Chalkidiki viele Urlauber übers Wasser flüchten. Die Küstenwache und Privatleute holten sie mit Booten aus dem gefährdeten Küstengebiet. Nach Angaben der Feuerwehr sind 9 Löschflugzeuge und mehrere Hubschrauber bei den Löscharbeiten im Einsatz. Dichte Rauchwolken waren nach Angaben von Augenzeugen kilometerweit zu sehen. 2x Gold für die deutsche Mannschaft gab es am Abend bei der Leichtathletik-EM in Birmingham. Im 3000 Meter Hindernislauf war Gesa Krause die schnellste. Olivia Goertz holte außerdem Bronze. Und im Zehnkampf gab es einen deutschen Doppelsieg. Weltmeister Leo Neugebauer hat gewonnen vor seinem Teamkollegen Niklas Kaul.
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1: Ich bin Florian Klaus. Der Bundesbeauftragte für die Belange von Menschen mit Behinderungen Dussel hat vor Rückschritten bei der Inklusion gewarnt. Im Stern hat der SPD-Politiker kritisiert, dass Menschen mit Behinderungen zunehmend vor allem als Kostenfaktor betrachtet werden würden. In früheren Jahren seiner Amtszeit sei es darum gegangen, Barrieren abzubauen. Derzeit müsse er darum kämpfen, dass die Standards nicht zurückgefahren werden. Er betonte, dass es dabei um Grundrechte gehe. Nach dem Vorfall mit einer mit Sprengstoff bestückten Drohne am Flughafen Leipzig-Halle sind sich die Innenminister von Bund und Ländern einig. Es muss schnell etwas passieren, um bei der Drohnenabwehr voranzukommen. Sie haben in einer Telefonkonferenz darüber gesprochen. Die Bremer Innensenatorin Högel hat im ZDF gesagt:
2: Wir brauchen dringend eine moderne Technik, die uns in die Lage versetzt, Drohnen zu identifizieren und dann auch abzuwehren. Das ist der Auftrag.
1: Zu den konkreten Inhalten der Sonderschalte im Einzelnen sei Vertraulichkeit vereinbart worden, hat Hamburgs Innensenator Grote gesagt.
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